Der Verkehrsservice, Vorsicht, Falschfahrer auf der A42, Emscher Schnellweg, Dortmund, Kamp Lindfurt. Zwischen Kreuz Oberhausen West und Kreuz Duisburg Nord kommt Ihnen ein Falschfahrer entgegen. Bitte fahren Sie in beiden Richtungen äußerst vorsichtig, fahren Sie äußerst rechts und überholen Sie nicht. Auf der A42, Emscher Schnellweg, Dortmund, Kamp Lindfurt. Zwischen Kreuz Oberhausen West und Kreuz Duisburg Nord. Hier ist ein Falschfahrer unterwegs. Bitte fahren Sie in beiden Richtungen äußerst vorsichtig.

Sam Smith in der ARD-Hitnacht. Und noch einmal der Blick auf die Straßen. Vorsicht, Falschfahrer auf der A42 Dortmund-Kamp-Lindfurt zwischen Kreuz Oberhausen-West und Kreuz Kamp-Lindfurt. Hier kommt Ihnen ein Falschfahrer entgegen. Bitte fahren Sie in beiden Richtungen äußerst vorsichtig. Fahren Sie äußerst rechts und überholen Sie nicht. Falschfahrer auf der A42 Dortmund-Kamp-Lindfurt zwischen dem Kreuz Oberhausen-West und dem Kreuz Kamp-Lindfurt. Hier kommt Ihnen ein Falschfahrer entgegen. Bitte fahren Sie in beiden Richtungen äußerst vorsichtig. Wir begleiten Sie jetzt mit Musik, die in einem Friseurladen begann. Ein junger Mann namens John wollte sich in Glasgow die Haare schneiden lassen. Es war Sommer und er war ein Musiker, den die Muse küsste, als er den Friseurladen betrat, denn dort stand eine junge Dame namens Charlene. Und die zwei, die hatten nicht nur gleich einen guten Draht zueinander, sondern waren auch durch ihre Liebe zur Musik verbunden. Das brachte den beiden dann am Ende nicht nur einen neuen Haarschnitt ein, sondern auch eine Band namens Texas und unter anderem einen sehr großen Hit namens Summer Sun. Angenehmes Lauschen hier in der ARD-Hitnacht.

Camouflage und The Great Commandment und die gute Nachricht von der A42. Dortmund, Kamp-Lintfort, die Meldung über den Falschfahrer zwischen dem Kreuz Oberhausen-West und Kreuz Kamp-Lintfort wurde aufgehoben. Auf der A42 Dortmund, Kamp-Lintfort wurde die Meldung über den Falschfahrer zwischen Kreuz Oberhausen-West und Kreuz Kamp-Lintfort aufgehoben. Die ARD-Hitnacht ist hier, wir begleiten Sie den Weg entlang Richtung Wochenende, wenn wir den Freitag dann heute auch geschafft haben. 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Und komm, halt mich fest für Ihren Weg in diesen Freitag um 2:32 Uhr. So geht Wachbleiben mit uns.

0: Und da schauen wir auf die Straßen. Der Verkehrsservice in der ARD Hitnacht gern noch einmal mit der Entwarnung von der A42 Dortmund-Kamp-Lindfurt. Die Meldung über den Falschfahrer zwischen dem Kreuz Oberhausen-West und Kreuz Kamp-Lindfurt ist mittlerweile aufgehoben. Meldungen kommen aktuell noch von der A4 Görlitz Richtung Dresden. Die ist zwischen Kodersdorf und Niederseifersdorf wegen Bauarbeiten noch bis 5 Uhr gesperrt. Eine Umleitung führt für sie über die U4. Die A7 Kassel Richtung Fulda ist zwischen Kirchheim und Hattenbacher Dreieck wegen eines querstehenden Anhängers gesperrt. Und A42 Emscher Schnellweg Dortmund Richtung Kamp-Lindfurt. Vollsperrung zwischen Oberhausen Zentrum und Oberhausen Buschhausen hier nach einem Unfall. Das Ganze noch bis ca. 4 Uhr. Gute und sichere Fahrt.
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Ed Wonder und I'm Not Scared für ihren Weg in den neuen Tag. Willkommen im Freitag, ein Tag vor dem Wochenende. Gleich auch mit Human League und Don't You Want Me. Vorher sagen wir Danke für all Ihre Post und auch für Ihre Nachrichten, die Sie uns schicken und schreiben heute. Freddy zum Beispiel hat geschrieben, Moin, Dauerhörer Trucker Freddy wünscht allen ein schönes Wochenende. Fahre von Salzburg heim nach Offenburg. Liebe Grüße nach Dresden. Freddy, dann erstmal gute Fahrt und danke für die Post. Micha schreibt zur Frage der Nacht. Liebes Hitnacht-Team, ich bin ja schon ein paar Tage älter und es gibt viele Lieder, die ich den ganzen Tag hören könnte. Dazu gehört definitiv Karat mit Gewitterregen und Albatros, die ich tatsächlich jeden Tag höre. Lieben Gruß aus Aurich, Ostfriesland von Micha. Grüße.

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1: Um 3 Uhr mit Wolfgang Berger. Mehrere Länder haben ein umstrittenes neues Siedlungsprojekt Israels im Westjordanland verurteilt, darunter auch die Bundesrepublik. Sollte die Ausschreibung umgesetzt werden, würde das Palästinensergebiet praktisch in 2 Hälften geteilt. Aus der Nachrichtenredaktion Ulrike Ufer.
2: Das zuständige israelische Ministerium hatte zuvor die Ausschreibung für mehrere Komplexe mit insgesamt mehr als 1200 Wohnungen veröffentlicht. Entstehen sollen diese auf einer bislang unbebauten Fläche östlich von Jerusalem. Der britische Außenminister Miliband nannte die Ausschreibung inakzeptabel und zerstörerisch. Der Minister verurteilte zudem wörtlich Gewalt und Terror durch die Siedler. Israels Außenminister Saar sprach dagegen von einem historischen Recht des jüdischen Volkes, seine nationale Heimstätte im Land wiederzuerrichten, einschließlich des betreffenden Gebiets.
1: Der Städtetag fordert, eine Pflegevollversicherung einzuführen. Hintergrund ist die zunehmende finanzielle Überlastung der Städte und Gemeinden. Aus der Nachrichtenredaktion Christiane Rüther.
3: Die Bundesregierung plant eine Pflegereform. Sie soll noch in diesem Jahr verabschiedet werden. Jetzt ein neuer Vorschlag, eine Pflegevollversicherung. Städtetagspräsident Jung sagte der Neuen Osnabrücker Zeitung, so würden Menschen, die ihr Leben lang hart gearbeitet haben, nicht mehr wegen der Pflegekosten in die Sozialversicherung fallen. Wenn Senioren ihren Heimplatz nicht mehr selbst bezahlen können, müssten die Städte und Gemeinden einspringen. Bei der Umstellung auf eine Pflegevollversicherung rechnet Jung mit einer Entlastung der kommunalen Haushalte in Milliardenhöhe.
1: Polen plant, die Steuern für große Energie- und Kraftstoffunternehmen befristet zu erhöhen. Der Steuersatz soll im kommenden Jahr von jetzt 19% auf 30% steigen. Das gilt für Unternehmen aus den Bereichen Öl, Gas und Strom, wenn sie im Jahr mehr als 50 Millionen Euro Umsatz machen. Die polnische Regierung verwies auf die aktuell ungewöhnlich hohen Gewinne der betroffenen Konzerne. Mit den zusätzlichen Einnahmen will sie Hilfen für energieintensive Industrien finanzieren. Der große Waldbrand bei Hürtgenwald in der Eifel ist vollständig gelöscht. Die letzten Einheiten ziehen sich aus dem Brandgebiet zurück, wie der Bürgermeister der gleichnamigen Gemeinde Kranen am Abend mitteilte. Das Feuer war vor einer Woche ausgebrochen. Ein Ortsteil von Hürtgenwald im Kreis Düren wurde zwischenzeitlich aus Sicherheitsgründen evakuiert. Die Flammen hatten sich bis auf 15 Meter an die Ortschaft angenähert. Inzwischen sind alle Bewohner zurück in ihren Häusern. Das waren die Nachrichten. Das Wetter in Deutschland. Am Tage gebietsweise heiter im Süden und im Nordwesten Schauer und Gewitter, Höchstwerte 18 bis 26 Grad. Am Samstag zeitweise Regen und vereinzelt Gewitter. Vom Nordosten bis zum Süden freundliche Phasen 17 bis 25 Grad. Am Sonntag überwiegend trocken, im Norden gebietsweise Regen bei 18 bis 26 Grad. Es ist jetzt 3.03 Uhr.
4: Und da schauen wir auf die Straßen. Der Verkehrsservice in der ARD-Hitnacht. Die A4 Görlitz Richtung Dresden ist zwischen Kodersdorf und Niederseifersdorf wegen Bauarbeiten bis 5 Uhr gesperrt. Eine Umleitung führt sie über die U4. Die A7 Kassel Richtung Fulda ist zwischen Kirchheim und Hattenbacher Dreieck wegen eines querstehenden Anhängers gesperrt. Und die A70 Bamberg Richtung Schweinfurt-Werneck ist zwischen Dreieck Werntal und Dreieck Schweinfurt-Werneck wegen Bergungsarbeiten nach einem Unfall bis ca. 6 Uhr gesperrt. Gute und sichere Fahrt.
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4: Ja, schön, dass Sie die mit uns verbringen, die ARD-Hitnacht. Ich bin Imme Tröger und wir gehen heute aus Dresden gemeinsam durch diese Nacht. Wach bleiben geht gleich mit Marion Faithful und The Ballad of Lucy Jordan und mit Nick Kamen, I Promised Myself. Das sind die Wachhalter hier in der neuen Stunde. Willkommen!

Die AD-Nacht mit Anastasia um 3.19 Uhr. Ich bin Imme Tröger. Schön, dass Sie mit uns durch die Nacht gehen. An dieser Stelle mit einem Künstler, der sehr vielseitig ist und auch interessant und den man auch schon gehört hat, obwohl man es nicht wusste in dem Moment. Die Rede ist von Tony Carey. Geboren in den USA, hat er seine Liebe zu Deutschland entdeckt, lebt auch seit vielen Jahren bei uns. Er hat Musiken für deutsche Fernsehserien wie den Tatort geschrieben. Er hat mit Peter Maffay an Tabaluga gearbeitet. Er war auch Produzent für Stars wie Milva, Chris Norman, Jennifer Rush und Joe Cocker. Und ganz nebenbei hat er sich selbst auch mit Hits versorgt und natürlich auch überzeugt. So wie mit diesem Song hier. Hier ist Tony Carey und Room with a View. Willkommen in der AD-Hitnacht. Wir halten Sie zusammen wach. Wir gehen durch die Nacht gemeinsam in den neuen Tag.

0: Und hier ist der Verkehrsservice in der ARD-Hitnacht. Die A4 Görlitz Richtung Dresden ist zwischen Kodersdorf und Niederseifersdorf wegen Bauarbeiten bis 5 Uhr gesperrt. Eine Umleitung führt sie über die U4. Die A7 Kassel Richtung Fulda ist zwischen Kirchheim und Hattenbacher Dreieck wegen eines querstehenden Anhängers nach wie vor gesperrt. Und die A70 Bamberg Richtung Schweinfurt-Wenneck ist zwischen Dreieck-Werntal und Dreieck-Schweinfurt-Wenneck wegen Bergungsarbeiten nach einem Unfall noch bis ca. 6 Uhr gesperrt. Gute Fahrt!
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1: Tim Bensko. Und nur noch kurz die Welt retten. Die ARD-Hitnacht ist hier mit Imme Tröger, gleich auch mit den Spice Girls und Viva Forever. Einen schönen guten Morgen wünschen wir. Und da sage ich schon mal Danke an Leo. Der hat nämlich Nachrichten bei uns auf dem AB hinterlassen, hat gleich zweimal durchgerufen. Unter anderem hat er uns das erzählt.
2: Ja, hallo, da ist der Leo nochmal aus Unterhaching. Das war eine schöne Ansprache, was da gemacht haben mit den Senioren. Also ich habe vorher schon mal angerufen, ich bin auch im Rentenzustand, ich bin noch nicht der graue Wolf, ich bin schon ein bisschen blond gemacht. Aber das war ganz schön, was da gesagt haben. Und alles Gute ans Team und an die Tracker und an die noch arbeiten müssen. Und ich genieße das, dass es nach 45 Jahren nicht mehr so machen muss. Es war eine super schöne Zeit, aber irgendwann geht es nicht mehr, weil sich die Zeit verändert einfach. Gut, ciao, tschüss, pfiatti.
1: Ja, vielen Dank an Leo für die Wortmeldung zum Tag der Senioren, der ja heute gefeiert wird. Und grau ist übrigens überhaupt niemand. Das ist Huskyblond. Und danke auch an Andreas für die Grüße.
3: Moin, hier ist der Andreas aus Wenningstedt. Ich wünsche einen schönen Abend, eine schöne Restnacht und einen schönen Freitag. Und Musik ist super duftig, wie immer. Und ja, bis irgendwann mal. Tschüss und ahoi, Andreas aus Wenningstedt.
1: Ja, da danken wir natürlich. Und auch Ihre Mails zu den Lieblingsohrwürmern sind hier angeflattert gekommen. Eddies Ohrwurm für den Tag, für den ganzen Tag könnt ihr immer hören, ist Alone von den Bee Gees. Bei Stefan ist es Hold on My Heart von Genesis. Jens hat uns eine Mail geschrieben, wollte bloß gucken, ob die auch ankommt, ob sein Mailkasten funktioniert. Jens, tut er, Mail ist angekommen. Und Peter schreibt ganz lieb, ich will dir eine schöne Sendung wünschen und allen Lkw-Fahrern eine gute Arbeitsnacht bzw. Tag wünschen und dass sie immer gut nach Hause kommen. Ich bin Niederländer, wohne in Deutschland und arbeite hier. Bayern ist meine Heimat. Peter, wir wünschen auch allen Fahrern eine gute Fahrt. Da schließen wir uns gerne an. Danke für Ihre liebe Post heute Nacht an ard-hitnacht@mdr.de. Danke, dass Sie an uns denken und wir bringen Sie weiter in den neuen Tag. Machen wir jetzt zusammen sehr würzig mit den Spice Girls.

Sascha mit Lucky Day hier am Freitagmorgen in der ARD-Hitnacht. Wir gehen der neuen Stunde entgegen, zusammen mit Elton John und George Michael. Und wenn die Gerichte stimmen und wenn Sir Elton da vielleicht auch ganz gerne mitmacht, dann könnte das nächste Lied nicht das einzige Duett zwischen Elton John und George Michael bleiben. Denn in den 90ern arbeitete George Michael an einem weiteren Duett. Er hat da auch schon Tracks aufgenommen dazu. Allerdings blieb das Lied unvollendet. Und nun hofft der Cousin von George Michael, dass Elton das Duett vielleicht fertigstellt, dass er es vollendet. Und dann wären wir um einen weiteren George Michael-Hit reicher. This Kind of Love, so heißt das geplante Stück. Wenn es denn fertig wird, hoffe ich, wir werden es hören. Bis dahin nehmen wir das, was schon da ist. Wenn das auch so wird, das Neue wie der hier, dann ist alles in Ordnung. Hier sind George Michael und Elton John und Don't Let the Sun Go Down on Me. Hier ist die ARD-Hitnacht mit Imme Tröger. Schön, dass Sie mit uns wach werden.

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1: Um 4 Uhr mit Wolfgang Berger. Deutschland und 6 weitere Staaten haben ein israelisches Siedlungsprojekt im Westjordanland verurteilt. In einer gemeinsamen Erklärung der 4 Staats- und Regierungschefs fordern sie Israel auf, das umstrittene Vorhaben aufzugeben. Aus Berlin Dagmar Pepping.
2: Die Entscheidung der israelischen Regierung, Ausschreibungen für den Bau des Siedlungsprojektes zu veröffentlichen, ist inakzeptabel, heißt es in der gemeinsamen Erklärung, die von der Bundesregierung herausgegeben wurde. Das Siedlungsgebiet würde die Aussichten auf eine Zwei-Staaten-Lösung untergraben, indem das Westjordanland geteilt und die Einheit der palästinensischen Gebiete beschädigt werde. Die Länder fordern die Regierung Israels, Zitat, nachdrücklich dazu auf, die Pläne unverzüglich zurückzunehmen und die Ausweitung der Siedlungen im Westjordanland zu beenden.
1: In der Debatte um die anstehende Pflegereform fordert der Deutsche Städtetag die Einführung einer Pflegevollversicherung. So könne verhindert werden, dass Menschen wegen zu hoher Kosten in die Sozialhilfe rutschen, sagte Städtetagspräsident Jung der Neuen Osnabrücker Zeitung. Außerdem könnten die Kommunen jährlich in Milliardenhöhe entlastet werden. Der Verband dringt auch auf eine Begrenzung der finanziellen Belastung für Pflegeheimbewohner. Die Kostendeckelung müssten Bund, Länder und Kommunen gemeinsam mitfinanzieren. Der große Waldbrand bei Hürtgenwald in der Eifel ist vollständig gelöscht. Die letzten Einheiten ziehen sich aus dem Brandgebiet zurück, wie der Bürgermeister der gleichnamigen Gemeinde Kranen am Abend mitteilte. Das Feuer war vor einer Woche ausgebrochen. Ein Ortsteil von Hürtgenwald im Kreis Düren wurde zwischenzeitlich aus Sicherheitsgründen evakuiert. Die Flammen hatten sich bis auf 15 Meter an die Ortschaft angenähert. Inzwischen sind alle Bewohner zurück in ihren Häusern. Ein schweres Erdbeben hat die südliche Andenregion von Peru erschüttert. Mindestens 2 Menschen wurden laut Zivilschutz verletzt. Die Behörden meldeten außerdem Schäden an Häusern, Gesundheitszentren und einer Schule. Aus dem ARD-Studio Südamerika Anne Herberg.
3: Zur Stärke des Bebens gibt es unterschiedliche Angaben. Während das peruanische geophysikalische Institut IGP einen Mittelwert von 7,2 angab, ermittelte der US-amerikanische geologische Dienst einen Wert von 6,7. Aufgrund der Tiefe des Epizentrums von laut peruanischen Angaben 108 Kilometern und den eher wellenförmigen Erschütterungen seien größere Schäden wohl ausgeblieben, erklärte der Leiter der Generalinspektion der peruanischen Polizei Hernán Tavera gegenüber der Zeitung La Repubblica.
1: Das waren die Nachrichten. Das Wetter in Deutschland. Am Tage gebietsweise heiter im Süden und im Nordwesten, Schauer und Gewitter, Höchstwerte 18 bis 26 Grad. Samstag zeitweise Regen und vereinzelt Gewitter, vom Nordosten bis zum Süden freundliche Phasen, 17 bis 25 Grad. Am Sonntag überwiegend trocken, im Norden gebietsweise Regen. Es ist 4.03 Uhr.
4: Und da schauen wir auf die Straßen. Hier ist der Verkehrsservice in der ARD-Hitnacht. Die A4 Görlitz Richtung Dresden ist zwischen Kodersdorf und Niederseifersdorf wegen Bauarbeiten noch bis 5 Uhr circa gesperrt. Eine Umleitung führt sie über die U4. Die A7 Kassel Richtung Fulda ist zwischen Kirchheim und Hattenbacher Dreieck wegen eines querstehenden Anhängers gesperrt. Und A70 Bamberg Richtung Schweinfurt-Wenneck, die ist gesperrt zwischen Dreieck Werntal und Dreieck Schweinfurt-Wenneck wegen Bergungsarbeiten nach einem Unfall. Das Ganze voraussichtlich noch bis ca. 6 Uhr. Gute Fahrt.
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4: Und damit einen schönen guten Morgen, die ARD-Hitnacht für ihren Start in den neuen Tag. Heute aus Dresden mit Imme Tröger. Möge es ein guter Tag für Sie sein, egal ob Sie in diesen Tag erst starten oder so langsam auf dessen Ausklang gucken. Diese Stunde gibt's Musik von Ich und Ich, Universum werden wir hören und Whitney Houston mit I Wanna Dance With Somebody. So geht's durch die Nacht in den neuen Tag, kurz nach 4 am Freitagmorgen.

Ich und ich mit Universum in der ARD-Hitnacht. Diese Nacht führt sie geradewegs hinein in den neuen Tag. Und das ist der Namenstag von Balduin, von Maximilian und von Pius. Grüße gehen raus an Balduin, den kühnen Freund oder auch den tapferen Beschützer. An Maximilian, den Größten, und an Pius, den Frommen, den Rechtschaffenden oder auch den Pflichtbewussten. Was für spannende Namen heute auch wieder. Und wir wünschen einen ebenso schönen Namenstag und einen wunderbaren Freitag jetzt auch zu Lynyrd Skynyrd und Sweet Home Alabama. Ich bin Imme Tröger, sag willkommen in der ARD-Hitnacht und kommen Sie gut mit uns in den neuen Tag.

Nelly Furtado, so geht's hier mit uns in den Freitag. Morgen gleich auch mit Juanes und La Camisa Negra. Und zwar nach lieben Grüßen von Anne, die schreibt, hallo nach Dresden. Ich bin eine Stammhörerin, wenn ich des Nachts wach bin. Beste Grüße in meine Geburtsstadt aus der Nähe von München von Anne. Rainer schickt liebe Grüße aus Hamburg. Und Uwe schreibt, guten Morgen, liebe Imme. Der absolute Ohrwurm für mich ist und bleibt Drive Fast von Bruce Springsteen. Diesen Sänger mag ich ganz besonders. Ansonsten ist mein Musikgeschmack ziemlich querbeet. Deshalb mag ich auch eure Musik. Macht weiter so, euer Streifenfahrer Uwe aus Zeitz. Irmgard hat uns geschrieben und sie findet die Hitnacht echt super heute, freut sich über die Musik und auch über den Begriff Husky Blond für die Haarfarbe von Senioren. Die begehen ja heute ihren Ehrentag. Heute ist Tag der Senioren. Und Grüße kommen auch von Hartmut. Der schreibt, ich liege in Rheinland-Pfalz im Krankenhaus und höre die ARD-Hitnacht aus Dresden. Das macht was mit mir. Ich träume von der schönen Mosel, von der Stadt, die mir so viel bedeutet. Ich stelle mir vor, wie sie gleich wach wird und sie hat mir viel zu erzählen heute Morgen. Hartmut Dresden grüßt erstmal zurück und wünscht herzlich gute Besserung. Danke Ihnen allen für die Grüße, für die Anrufe, für die Post. Immer, immer wieder gerne. Schön, dass Sie mit uns durch die Nacht gehen in diesen neuen Morgen. Zusammen jetzt mit Juanes und La Camisa Negra um 4:25 Uhr in der ARD-Hitnacht.

0: Und hier ist der Verkehrsservice in der ARD-Hitnacht. Die A4 Görlitz Richtung Dresden ist zwischen Kodersdorf und Niederseifersdorf wegen Bauarbeiten noch bis 5 Uhr circa gesperrt. Eine Umleitung führt sie über die U4. Die A7 Kassel Richtung Fulda ist zwischen Kirchheim und Hattenbacher Dreieck wegen eines querstehenden Anhängers nach wie vor gesperrt. Und A70 Bamberg Richtung Schweinfurt-Werneck. Die ist gesperrt zwischen Dreieck Werntal und Dreieck Schweinfurt-Werneck wegen Bergungsarbeiten nach einem Unfall. Das Ganze circa noch bis 6 Uhr. Wir wünschen eine gute Fahrt.
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UB40 mit Can't Help Falling in Love. Das ist die AD-Hitnacht hier um 4.35 Uhr. Und da hätten wir um ein Haar Tom Petty jetzt an dieser Stelle gehört mit seinen Heartbreakers, also beim nächsten Song. Denn als Mike Campbell den Song schrieb, da konnte er sich vorstellen, dass ihn vielleicht Tom Petty singt. Der allerdings, der wollte nicht. Also so richtig passte das Lied nicht zur Band und auch nicht zum neuen Album. Und so rief der Produzent Don Henley an und der war sofort Feuer und Flamme für das Lied und machte den Song zum Hit. Hier ist Don Henley mit The Voice of Summer. Schönen guten Morgen.

Fine Young Cannibals, Good Thing. Um 4.52 Uhr, die ARD-Hitnacht ist hier mit Imme Tröger, mit schöner Musik, eben ja mal zum Durchhalten und manchmal auch zum Wachbleiben oder auch richtig munter werden. Gleich gibt's das Neueste des Morgens und den Blick auf die Straßen und bis dahin begleiten Sie auch Fox the Fox mit Precious Little Diamonds und Bob Dylan mit Blowing in the Wind. So fängt der neue Morgen gut an. Einen schönen Freitag wünsche ich.

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2: Um 5 mit Susan Falkenstein. Guten Morgen. Neben der Rente soll auch die Pflege in Deutschland eine Runderneuerung bekommen. Jetzt fordert der Deutsche Städtetag eine Pflegevollversicherung. Präsident Jung erhofft sich davon eine Milliardenentlastung für die Kommunen. Karl Spannenberger aus dem Bayern 1 Nachrichtenteam fasst zusammen.
3: Menschen, die ihr Leben lang hart gearbeitet haben, sollten nicht wegen der Pflegekosten in die Sozialhilfe fallen. Das sagte der SPD-Politiker und Städtetagspräsident Jung der neuen Osnabrücker Zeitung. Der Städtetag will dafür den Eigenanteil von Heimbewohnern je nach Einkommen deckeln. Finanzieren sollen das nach Jungs Worten Bund, Länder und Kommunen gemeinsam. Als Grund für den Vorstoß nannte Jung die angespannte Finanzlage der Kommunen. Sie müssen bisher einspringen, wenn Senioren die Heimplätze nicht mehr selbst bezahlen können.
2: Der bisher größte Waldbrand des Sommers in Deutschland ist gelöscht, im Hürtgenwald in Nordrhein-Westfalen. Die Löscharbeiten seien beendet, sagte der Bürgermeister der Gemeinde. Die letzten Einheiten würden sich aus dem Brandgebiet zurückziehen. Der Waldbrand brach vor einer Woche aus. Rund 1.800 Menschen mussten deshalb vorübergehend ihre Häuser und Wohnungen verlassen. Einige fränkische Weinbauern wollen im Winter Regenwasser speichern, um damit im Sommer ihre Reben zu bewässern. Dafür gibt es 3 Pilotprojekte in den Weinorten Iphofen, Nordheim und Oberschwarzach. Doch trotz einer Millionenzusage des Freistaats, die Projekte kommen kaum voran. Nun bezweifeln Beteiligte vor Ort, ob sie noch finanzierbar sind.
4: Nun berichten mehrere Beteiligte vor Ort, für die Winzer seien die Pilotprojekte nicht mehr bezahlbar. Der fränkische Weinbau kämpfe mit sinkenden Absätzen, zugleich seien die Projektkosten gestiegen. Die Millionenförderung des Freistaats reiche also nicht aus. Das bedeutet, bei einem der 3 Pilotprojekte in Oberschwarzach glaubt der Fränkische Weinbauverband nicht mehr daran, dass es sich wie geplant umsetzen lässt. Vom Bayerischen Umweltministerium heißt es, weiterhin stehe die Fördersumme zum Abruf bereit. Aus dem BR-Studio Würzburg, Pirmin Breninek, Bayern 1.
2: In Ismaning im Landkreis München hat ein Mann während einer Kontrolle einen Polizisten angefahren und ist dann zu Fuß geflüchtet. Er löste damit eine große Fahndungsaktion aus. 80 Polizisten sowie ein Hubschrauber, Drohnen und Hunde waren beteiligt. Nach einem Zeugenhinweis konnte der 58-Jährige festgenommen werden, so die Polizei. Möglicherweise befand sich der Mann in einem psychischen Ausnahmezustand. Aufgefallen war er der Polizei ursprünglich durch seine ungewöhnliche Fahrweise. Ein Porträt von Ex-Kanzlerin Merkel ist zu einem Besuchermagneten geworden im Bode-Museum in Berlin. Dessen Direktorin Scherner sagte der Augsburger Allgemeinen, es gebe einen deutlichen Anstieg an Touristen. Viele gingen direkt in den ersten Stock des Museums, um sich das Porträt von Merkel anzusehen. Die Museumsdirektorin berichtete von vielen positiven Reaktionen und Aussagen, sowohl was das Bild betrifft, als auch die frühere Kanzlerin. Bis 4. Oktober hängt ihr Bild noch im Bode-Museum, dann kommt es ins Kanzleramt. Es ist 5.03 Uhr. Der Bayern 1 Wetterservice. Oft dicht bewölkt und ab dem Vormittag von Schwaben her gewittriger Regen. Zum Abend hin in Ober- und Niederbayern lokal unwetterartig mit Starkregen, Hagel und schweren Sturmböen. Orkanböen sind nicht ausgeschlossen. Richtung Unterfranken ist es heute dagegen länger trocken, teils mit Sonne. Höchstwerte 16 bis 25 Grad. Am Samstag freundlicher, am Sonntag meist sonnig. Höchstwerte dann zwischen 16 und 25 Grad. Der Bayern 1 Verkehrsservice. Die A70 Bamberg Richtung Schweinfurt-Werneck ist zwischen Dreieck-Werntal und Dreieck-Schweinfurt-Werneck wegen Bergungsarbeiten nach einem Unfall bis ca. 6 Uhr gesperrt. Bayern 1 wünscht gute Fahrt.
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5: Schönen guten Morgen. Ja, heute starten Sie mit mir in den Tag. Ulla hat frei, ich habe was dabei, nämlich unerschütterlich gute Laune, auch um diese Uhrzeit und das Versprechen, dass ich Sie hoffentlich gut aus der Kiste hole. Secret Service sind am Start, die drehen wir jetzt mal laut auf. Und danach kommt Pink. Guten Start Ihnen.
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0: Millionen Fans auf der ganzen Welt warten aufs nächste Album. Und angeblich ist die Pink momentan fleißig am Werkeln. Einen schönen guten Morgen mit Bayern 1 am frühen Freitag, 5.11 Uhr ist es heute mit der Belita Wahlam. Aber natürlich gibt's auch bei mir um diese Uhrzeit ein Schmuckstück aus der Musikgeschichte nach dem Motto: lange nicht gehört, aber sofort wieder ins Herz geschlossen.
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0: Und da geht's heute mitten rein in die wilden 60er Jahre. Lange Haare, bunte Klamotten, Hippies. Und eine Frau, die inzwischen zur Legende geworden ist. Auch, oder vielleicht gerade nur, weil sie 27 geworden ist. Janis Joplin. Ein paar Jahre hat sie mit ihrer kratzigen Stimme die Rock- und Bluesmusik geprägt, war aber auch immer wieder für Skandale gut. Eine echte Type halt. Und ich freue mich jetzt auf 4,5 kultige Minuten zum laut Aufdrehen mit dem größten Hit von Janis Joplin auf Bayern 1. Me and Bobby McGee. 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

0: Fürs erste Fußwippen am Morgen an der Kaffeemaschine oder auch gerne ein Tänzchen Dancing with Tears in My Eyes. Das sind Ultravox auf Bayern 1, 25. Wunderschönen guten Morgen. Wissen Sie, worauf ich mich im Urlaub immer am meisten freue? Aufs Lesen. Ich liebe Bücher und ich freue mich wirklich, wenn Freundinnen mich mit guten Buchtipps versorgen. Und die Vorstellung, nicht mehr lesen zu dürfen, also das wäre schon komisch. Da wird mir was fehlen, muss ich sagen. Deswegen kann ich mir auch gar nicht so richtig vorstellen, wie Emil durchs Leben kommt. Die Hauptfigur im heutigen Filmtipp von unserer Bayern 1 Expertin Walli Müller, der ist nämlich Analphabet. Liebe Walli, es geht um eine französische Komödie. Heißt, es sind die kleinen Dinge. Ab heute gibt's die in der ARD Mediathek. Da fasst die Hauptfigur eben Emil einen Entschluss. Welchen?
1: Er will mit 65 noch lesen und schreiben lernen und besteht darauf, wieder in die Grundschule zu gehen. Dazu muss Emil all seinen Stolz überwinden, denn ein Leben lang hat er sein Handicap vertuscht und immer Ausreden gefunden.
2: Da ist kein Schild.
3: Was erzählst du denn da? Selbst ich mit meinem grauen Star kann das Schild lesen.
4: Wir nehmen den Unfallhergang auf.
2: Nein.
4: Was heißt hier nein?
2: Das ist nicht möglich. Hab keine Brille dabei.
1: Man bekommt hier also eine Vorstellung davon, wie sehr Betroffene sich schämen. Aber zur liebenswerten Lehrerin und Dorfbürgermeisterin Alice hat der Mann dann so viel Vertrauen, dass er sich outet. Und als Dankeschön fürs Lesen beibringen, kämpft er mit ihr für den Erhalt der Dorfschule. Die soll nämlich wegen Kindermangels geschlossen werden. Also eine Provinzkomödie, die ernste Themen locker leicht mit einbaut.
0: Dankeschön, Bayern 1 Filmexpertin Walli Müller. Ab heute steht die französische Komödie Es sind die kleinen Dinge in der ARD Mediathek. Geht um den Analphabeten Emil, der im Alter nochmal lesen und schreiben lernen will. Ein ganz, ganz schöner Film, in dem es trotz des schweren Themas auch was zu lachen gibt. 5:22 Uhr, schönen guten Morgen mit Bayern 1.

Ein Dankeschön von Alanis Morissette in der Früh. Thank you auf Bayern 1. Und kurzer Blick auf die Straßen. Bitte vorsichtig fahren auf der A73 Suhl Richtung Bamberg. Zwischen Zapfendorf und Breitengüßbach Nord liegt ein totes Reh auf dem linken Fahrstreifen. Fahren Sie vorsichtig, bitte.

0: Es ist 5:30. Einen schönen guten Morgen. Das Wichtigste vom Tag jetzt in den Bayern 1 Nachrichten. Uns geht das Geld aus, heißt es immer wieder, von Städten und Gemeinden in Deutschland. Weil bald auch eine Reform der Pflege ansteht, hat der Städtetag nun einen Vorschlag dazu gemacht. Susanne Falkensteigen aus der Nachrichtenredaktion. Wie schaut der aus?
1: Eine Vollpflegeversicherung sollte es geben, schlägt der Städtetag vor. Denn Menschen, die ihr Leben lang hart gearbeitet hätten, sollten nicht wegen der Pflegekosten in die Sozialhilfe fallen, so die Argumentation. Der Städtetag will dafür den Eigenanteil von Heimbewohnern je nach Einkommen deckeln. Finanzieren soll das der Bund, die Länder und die Kommunen gemeinsam. Deutschland und 6 weitere Staaten fordern Israel auf, ein großes Siedlungsprojekt im Westjordanland zu stoppen. Denn sonst rücke eine Friedenslösung in weite Ferne. Israel will mehr als 1200 Wohnungen bauen. Damit würde das Westjordanland faktisch in einen nördlichen und einen südlichen Teil aufgespalten. Und ganz anderes Thema, es ist wieder Fußball. Für den SC Freiburg hat die Saison am Abend begonnen mit dem Playoff-Hinspiel in der Conference League. 3:1 haben die Breisgauer in Schottland gegen Motherwell gewonnen. Das Rückspiel ist nächste Woche. Es ist 5.31 Uhr, die Wetteraussichten hat Melita.
0: Schönen guten Morgen. Heute viele Wolken am Himmel. Ab dem Vormittag kriegen wir von Schwaben her dann gewitterigen Regen. Zum Abend können dann diese Regenschauer in Ober- und Niederbayern lokal unwetterartig ausfallen. Mit Starkregen, Hagel und schweren Sturmböen. Richtung Unterfranken ist es dagegen länger trocken und teils sonnig. 16 bis 25 Grad in der Spitze kriegen wir heute in Bayern. Und am Wochenende bleibt's ähnlich von den Temperaturen, aber es wird freundlicher und sonniger. Und hier ist der Bayern 1 Verkehrsservice mit einer einzigen Meldung, betrifft die A70 Bamberg Richtung Schweinfurt-Wenneck. Zwischen dem Dreieck Werntal und Dreieck Schweinfurt-Wenneck ist hier die Autobahn wegen Bergungsarbeiten nach einem LKW-Unfall im Baustellenbereich gesperrt. Das war's. Gute Fahrt allen.
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0: Schönen guten Morgen. Heute mal einen Tag mit mir. Und ich würde gerne wissen, wie kommen Sie denn trittsicher in den Tag? Ja, wie bei mir. Ja, 1 bis 2 Tassen Kaffee, dann kann der Denkprozess langsam starten. Vorher geht gar nichts. Aber die Frage ist auch, wie kommen Sie trittsicher auf den Berg? Das ist ja manchmal nicht ohne. Aber wichtig, gerade wenn man sieht, wie viele Menschen es immer mehr in die Berge zieht. Was wirklich wichtig ist, das klären wir gleich. Jetzt beim Wochenende, musikalisch ist schon mal Kim Wilde am Start. Außerdem Coldplay. Und aus den 80ern Rose Laurence und Afrika. Einen schönen guten Morgen.
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0: Eine der besten Live-Bands überhaupt, das sind Coldplay und Viva La Vida auf Bayern 1. 20 vor 6, Freitagmorgen, schönen guten Morgen. Wir stehen kurz vor einem Wochenende, an dem es viele wieder in die Berge ziehen wird, egal ob in der Rhön, im Fichtelgebirge, im Bayerischen Wald oder in den Alpen. Ab morgen spielt ja dann das Wetter auch wieder mit. Und in den Beschreibungen von Wanderungen, da gibt's doch so einen Hinweis, den sicher jeder von uns schon mal gelesen hat. Sowas wie: nur für geübte Wanderer, die trittsicher und schwindelfrei sind. Aber was bedeutet eigentlich dieses trittsicher? Hat uns die Uli aus Memmingen gefragt auf unserem Studio-Handy. Die Nummer steht auf bayern1.de. Und das ist eine Frage für Elisabeth Tiroler aus unserer Redaktion Berge im Bayerischen Rundfunk. Und die hat natürlich gleich gewusst, trittsicher sollte man zum Beispiel auf dem Grat der Brecherspitze in der Nähe vom Spitzingsee sein.
1: Ja, also ich war mit Kilian Roach von der Bergwacht Schliersee auf dem Gipfel und der hat mir dann trittsicher so erklärt, dass man ohne zu stolpern über einen schmalen Grat gehen kann und auch noch ausweichen kann, wenn mir jemand entgegenkommt.
2: Einmal nicht achtsam irgendwo hingeschaut, gestolpert und dann war es teilweise schon. Glücklicherweise die meisten einfach nur entweder gar nicht verletzt oder leicht verletzt.
1: Tatsächlich heißt es trittsicher auch, vor allem konzentriert unterwegs zu sein, weil es einfach schnell gehen kann.
0: Ja, also jeder Schritt muss konzentriert und sicher sitzen. Jetzt gibt es bei Wegen ja auch noch die Farben Blau, Rot und Schwarz für leicht, mittelschwer oder schwer, wie beim Skifahren auf der Piste. Und wenn da steht, nur für geübte Wanderer, was heißt das dann?
1: Geübt, würde ich sagen, ist man, wenn man öfter auf dem Berg unterwegs ist, wenn man sich einschätzen kann, ob man was schafft oder nicht. Zu mir hat mal ein Bergführer gesagt, dass es auch wichtig ist, aufs Bauchgefühl zu hören. Also wenn ich spüre, oh, da habe ich Schiss, das traue ich mir nicht zu, selbst wenn ich mich als geübt halte, dann einfach sein lassen. Mhm. Also das Bauchgefühl ist am Berg niemals zu unterschätzen.
0: Ja, also auf den gesunden Menschenverstand vertrauen und vielleicht auch mal eine Pause mehr machen. Alle wichtigen Wanderwegbegriffe übrigens, die finden Sie vielleicht auch nochmal, bevor es am Wochenende in die Berge geht, bei uns im Netz unter bayern1.de.
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0: grandiose Live-Version von I Want You to Want Me. Das sind Cheap Trick im Summer of Music auf Bayern 1. 6:10 haben wir es gleich. Schönen guten Morgen. Ich habe jetzt einen ganz abgefahrenen Vorschlag für Sie. Sie gehen im September aufs Oktoberfest in München, fahren umsonst Karussell, kriegen dafür sogar noch extra Geld und werden ganz nebenbei noch zum Filmstar. Also fast. Eine Castingagentur sucht nämlich gerade neue Komparsen für eine neue Netflix-Serie und zwar insgesamt 4000. Da stehen also die Chancen ganz gut. Titel, Handlung, Regie und Besetzung, alles noch streng geheim, aber es soll eine Romantic-Comedy werden. Gedreht wird auf dem Oktoberfest und in Studios in Penzing von September bis Anfang November. Und gesucht werden Komparsen in allen Altersgruppen, die dann die Menschen darstellen sollen, die es halt auf der Wiesn so gibt, sagt Marc Körber von der zuständigen Castingfirma Producers Friend.
1: Geht schon los mit Kindern, die dann zum Beispiel in den Karussells mitfahren. Sehr stark suchen wir natürlich auch Leute, die eigene Tracht haben. Natürlich auch internationale Leute, weil da kommen die Leute aus der ganzen Welt. Dann halt bayerische Originale, Trachtler, Blasmusikanten, Leute, die im Bierzelt feiern, Leute, die draußen bei den Karussells sich vergnügen.
0: Ja, also Tracht ist ein Vorteil, aber kein Muss. Pro Drehtag gibt es fast 150 Euro und alle Infos gibt es bei der Castingagentur Producers Friend. Die finden Sie bei Google und vielleicht sind Sie ja dann schon bald in einer echten Netflix-Serie dabei.

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1: Wir alle haben in der Vergangenheit mehr oder weniger große Verletzungen und Traumata erlitten, die uns geprägt und beeinflusst haben. Gerade wenn es um Beziehungen geht, kommen manche Menschen überhaupt nicht im Hier und Jetzt an, sondern wiederholen einfach immer nur ihre Erfahrungen und Erlebnisse. Die Gedanken kreisen ständig um Situationen, die längst vorbei sind. Anstatt mit den Menschen, die uns jetzt begegnen, völlig neue Erfahrungen in diesem Moment zu machen, benutzen wir unser Gegenüber, um unsere alten Erfahrungen zu wiederholen. Wollen wir wirklich authentische Beziehungen führen, die uns tief berühren, befriedigen und beglücken, dann ist es notwendig, sich aus diesen Fallstricken zu befreien. Erst echte innere Freiheit jenseits der Traumata, Ängste und Erwartungen ermöglicht echte Begegnungen und echte Beziehungen, die nicht nur auf Illusionen und Luftschlösser bauen, sondern gut verwurzelt tiefe Erfüllung schenken. Liebe ist ein Grundprinzip des Menschseins, ja, des ganzen Universums. Liebe ist nichts, was wir lernen müssen. Sie ist einfach da und wartet nur darauf, frei fließen zu dürfen und unser Leben zu bereichern. Es ist die Aufforderung des Menschseins. Finde die Liebe in dir, lebe die bedingungslose Liebe. Gib dich ganz der Liebe hin. Der Liebe zu dir selbst, zu allen anderen Wesen, zum Universum, zur gesamten Schöpfung und zum Ursprung allen Seins. Das waren Gedanken zum Tag von Stefan Limmer.
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2: Um 6 mit Susan Falkenstein. Guten Morgen. In die Debatte um die Pflegereform kommt Bewegung. Noch heuer will sie die Bundesregierung ja verabschieden. Der Städtetag fordert jetzt eine Pflegevollversicherung. Und wie dessen Präsident die begründet, berichtet Christiane Rüther.
3: Jung sagte der Neuen Osnabrücker Zeitung, so würden Menschen, die ihr Leben lang hart gearbeitet haben, nicht mehr wegen der Pflegekosten in die Sozialversicherung fallen. Wenn Senioren ihren Heimplatz nicht mehr selbst bezahlen können, müssten die Städte und Gemeinden einspringen, so Jung. Bei der Umstellung auf eine Pflegevollversicherung rechnet Jung mit einer Entlastung der kommunalen Haushalte in Milliardenhöhe. Ein weiterer Vorschlag des SPD-Politikers sieht vor, die Belastung für die Heimbewohner selbst zu begrenzen. Er fordert, die Eigenanteile zu deckeln.
2: Mehr als 1200 weitere Wohnungen für Siedler will Israel im Westjordanland bauen. Damit würde das Gebiet faktisch zweigeteilt. Bislang ist es nur ein Plan. Und es gibt mehrere Staaten, die von Israel fordern, dieses Siedlungsprojekt aufzugeben. Eine entsprechende Erklärung haben unter anderem Deutschland, Frankreich, Großbritannien und Kanada unterzeichnet. Sie sagen, damit würde eine Friedenslösung in weite Ferne rücken und Israels internationales Ansehen würde weiter beschädigt. Gute Nachrichten kommen aus dem großen Waldbrandgebiet in Nordrhein-Westfalen. Im Hürtgenwald ist alles gelöscht. Wie Daniel Schwingenheuer von dort berichtet, hat die Feuerwehr rund eine Woche lang gegen den bislang größten Waldbrand dieses Sommers in Deutschland gekämpft.
4: Die Löscharbeiten wurden auch durch die Munitionsbelastung des Geländes aus dem Zweiten Weltkrieg erschwert. Viele Bereiche konnten nicht direkt betreten werden. Stattdessen kamen unter anderem Löschhubschrauber zum Einsatz. Ein Ortsteil der Gemeinde Hürtgenwald musste zeitweise aus Sicherheitsgründen evakuiert werden. Das Feuer hatte sich bis auf 15 Meter an die Ortschaft angenähert. Inzwischen sind alle Bewohner zurück in ihren Häusern.
2: Türkisblaues Wasser und spektakuläre Bergpanoramen. Tausende Menschen lockt es gerade auch in den Sommerferien in die Allgäuer Hochalpen. Dass der Ansturm etwa auf den Schrecksee oder die Gaisalpseen auch seine Schattenseiten hat, mahnt jetzt der Landesbund für Vogel- und Naturschutz in Bayern.
5: Viele Pflanzen und Tiere seien auf nährstoffarme Bedingungen in den Hochalpen spezialisiert. Wenn Wanderer Wege verlassen, an den Ufern verweilen oder Abkürzungen nutzen, entstehen Trampelpfade und wichtige Rückzugsräume für Wildtiere gehen verloren. Auch Müll und das Baden in Bergseen seien problematisch. So könnten Rückstände von Sonnenschutzmitteln ins Wasser gelangen und Wasserorganismen beeinträchtigen. Für das PR-Studio Schwaben, Christian Michelhammer, Bayern 1.
2: Zum Fußball. Der SC Freiburg hat den ersten Schritt Richtung Conference League gemacht. Im Playoff-Hinspiel haben die Freiburger 3:1 in Schottland gegen Motherwell gewonnen. Das Rückspiel ist nächste Woche Donnerstag. Es ist 6.03 Uhr.
6: Und jetzt gibt's kompakt und zuverlässig das Wetter für ganz Bayern mit Ines Maria Weiß. Schönen guten Morgen.
7: Schönen guten Morgen. Dieser Freitagmorgen ist bis auf einzelne Schauer noch recht entspannt. Ab und zu schaut sogar die Sonne raus. Ab dem späten Vormittag wird's richtig nass. Da rollt ein fettes Regengebiet auf uns zu. Start ist in Schwaben. Hier bleibt's am kühlsten, maximal 16 Grad im Allgäu. Und bis zum Abend überzieht dieses Regending mit örtlichen Gewittern ganz Bayern. Unterfranken kriegt am wenigsten ab. Vor allem der Süden wird aber richtig gewaschen. Und bis zu 25 Grad haben wir heute vom Chiemgau bis in die Region Passau und wo es am wärmsten wird. Da haut's bei solchen Wetterlagen wie heute die heftigsten Gewitter raus. Starkregen, Hagel, schwere Sturmböen, all das ist hier heute möglich. Morgen einzelne Schauer, sonst langsam sonniger und trocken. Der Sonntag recht sonnig, trocken, 17 bis 25 Grad.
6: Und von den Straßen gibt es nur eine Meldung der Bayern 1 Verkehrsservice. Bitte Vorsicht auf die A93 Hofrichtung Weiden, wenn Sie dort fahren zwischen Rehau Süd und Schönwald. Hier liegt ein totes Reh. Gute und sichere Fahrt wünsche ich Ihnen.
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6: Guten Morgen. Ja, heute mal mit mir. Ulla hat schon frei, aber der Summer of Music mit ihren Lieblingshits ist natürlich am Start. Bringt sie in den Tag, ins Wochenende, vielleicht sogar noch in den Urlaub. Wobei Bayern 1 Hörerin Jennifer aus Altnahme ist da und das ist gut so.
9: Guten Morgen, liebes Bayern 1 Team. Ja, es macht wirklich jeden Morgen Spaß, mit euch zusammen zur Arbeit zu fahren. Ich höre euch total gerne und dann bekommt man doch gleich wieder gute Laune und freut sich wieder auf den ganzen Tag, immer wieder gerne mit Bayern 1 aufzustehen. Also bis dann.
6: Dankeschön, freut uns Jennifer. Gruß in die Oberpfalz. Wir stehen gleich auf mit Musik von Echt und Vorher. Lass mal ein bisschen die Hüfte knacken und zwar mach mal ein bisschen Lambada. Hier sind Kaoma.
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0: Das ist Musik von echt fürs erste Uhu am Morgen, am Freitagmorgen um kurz nach sechs. Einen schönen guten Morgen. Was läuft denn so eigentlich bei Ihnen morgens im Bad? Dusche, ja, Zähne putzen, Haare kämmen, Ende Gelände. Also das wäre mal so der Standard. Für rund 400.000 Kinder in Deutschland schaut diese Routine im Bad aber ganz anders aus. Und umso schöner ist es, dass es Menschen gibt wie Simone aus München. Warum? Das hören Sie jetzt.
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0: Geschichten, die Mut machen und zeigen, wie viel Gutes in Menschen steckt, die erzählen wir Ihnen jeden Morgen. Heute mit Friseurmeisterin Simone Löbel aus München und ihren Haarspendehelden. Sie sammelt in ihrem Salon und per Post echte Haare. Daraus werden dann in aufwendiger Handarbeit Echthaarperücken für Kinder gemacht, die durch Krankheit oder durch eine genetische Ursache ihre Haare verloren haben. Trifft 400.000 Kinder etwa alleine bei uns in Deutschland. Zum Beispiel Luana, sie ist 8 Jahre alt.
2: Bei mir waren die Haare halt eben, als ich 3 Jahre war, weg. Also die anderen Kinder fragen meistens und dann antworte ich einfach so, wie es ist.
0: Tapfere kleine Lady, und es ist natürlich überhaupt nicht schön, angestarrt zu werden, kann sich ja jeder vorstellen. Oft gibt's dann erstmal eine günstige Perücke aus Kunsthaar, sagt Simone Löbel.
3: Die sind natürlich qualitativ nicht annähernd das, was eine Echthaarperücke bietet. Ja, die Echthaarperücken sind so atmungsaktiv und angenehm zu tragen. Und der Preis, der zwischen 3.500 und 5.500 Euro liegt, setzt sich tatsächlich aufgrund dieser 250 Arbeitsstunden zusammen, ist aber für Familien oftmal einfach nicht tragbar.
0: Und genau deswegen verschenkt die Friseurmeisterin die Perücken aus echtem Haar. Bedeutet für Luana und für viele andere Kinder und Jugendliche, dass sie endlich wieder ohne Mütze zur Schule gehen können, dass sie in den Spiegel schauen können, ohne jedes Mal zu denken, oh Mann, ich bin anders. Ja, da kommt dann das Lächeln zurück.
2: Ich fühle mich wesentlich wohler mit der Perücke, weil sonst wurde ich auch immer in der Schule von allen auf dem Pausenhof angeguckt.
0: Vielleicht wollen ja auch Sie helfen mit einer Haarspende an die Haarspendehelden. Einfach beim nächsten Friseurbesuch mal danach fragen.
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0: Die rocken uns in Richtung Wochenende. Bon Jovi im Summer of Music auf Bayern 1. Kurzer Blick auf die Straßen, bitte Vorsicht auf der A8 Salzburg Richtung München. Zwischen Holzkirchen und Hofoldinger Forst liegt eine Dachbox auf der Fahrbahn. Fahren Sie bitte ganz besonders vorsichtig. 6.21 Uhr, einen schönen guten Morgen. 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
6: Kurz vor 6:30 ist es mit den Top-Themen des Tages einen schönen guten Morgen. Wer ein Leben lang hart gearbeitet hat, soll nicht wegen der Pflegekosten in die Sozialhilfe fallen. Das sagt der Deutsche Städtetag und Susan Falkenstein von den Bayern 1 Nachrichten. Er verbindet das mit einer Forderung.
7: Der Städtetag spricht sich für eine Pflegevollversicherung aus. Der Vorschlag kommt aus zwei Gründen. Einerseits, weil die Bundesregierung eine Pflegereform noch dieses Jahr plant. Andererseits, weil die oft klammen Kommunen einspringen müssen, wenn Pflegebedürftige ihre Heimkosten nicht mehr selbst zahlen können. Und diese Kosten sollten Bund, Länder und Kommunen künftig gemeinsam tragen, wünscht sich der Städtebund. Seit Ende Juni bauen rund 40 deutsche Soldaten mit polnischen Kameraden den sogenannten Ostschild auf, eine Befestigungsanlage. Sie soll Polens Grenzen zu Russland und Belarus schützen. Bis 2028 wird sie auf einer Strecke von rund 700 Kilometern errichtet. Und Sport. Fußball, der SC Freiburg hat das Playoff-Hinspiel in der Conference League in Schottland gegen Motherwell 3:1 gewonnen. Und in Füssen ist unsere Eishockey-Frauennationalmannschaft mit einem Sieg in die Saison gestartet. Gegen Frankreich hieß es 3:2 beim European Cup of Nations im Eishockey. Und jetzt weitere Nachrichten aus unseren Regionalstudios in ganz Bayern. Es ist 6.31 Uhr.
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9: Mit Beate Mangold, guten Morgen. Sie sollte die erste in Deutschland sein. Jetzt steht die geplante Reha-Klinik für Väter und pflegende Angehörige in Nesselwang aber offenbar vor dem Aus.
10: Große Pläne waren es, die zwei Klinikleiter und ein Gesellschafter zusammen mit der Gemeinde Nesselwang hatten. Aus dem ehemaligen Heim der Schönstädter Marienschwestern wollten sie eine Reha-Klinik nur für Väter und pflegende Angehörige machen. Vor allem alleinerziehende Männer sollten dort Hilfe bekommen, aber auch Männer, die sich zum Beispiel um kranke Angehörige kümmern oder unter einer Trennung leiden. Die Pläne sind erstmal vom Tisch. Zumindest am Standort in Nesselwang. Das haben Gemeinde und potenzielle Betreiber mitgeteilt. Der Grund ist demnach ein Streit um die Höhe der Pacht mit dem Standorteigentümer. Aufgeben wollen die Beteiligten das Projekt aber noch nicht. Sie suchen jetzt nach einer anderen geeigneten Immobilie, möglichst auch im Allgäu. Aus dem BR-Studio Allgäu, Till-Antonio Wiesbeck, Bayern 1.
9: Türkisblaues Wasser bei wunderschönem Bergpanorama. Die Allgäuer Bergseen sind Anziehungspunkt für viele Touristen. Der Landesbund für Vogelschutz warnt nun vor den Folgen dieses zunehmenden Besucherdrucks. Empfindliche Tiere und Pflanzen seien belastet, weil Menschen in ihren Lebensbereich eindringen und Spuren hinterlassen. Der LBV appelliert deshalb an Wanderer, auf Wegen zu bleiben, den eigenen Müll mitzunehmen und nur an ausgewiesenen Badestellen ins Wasser zu springen. Gleichzeitig fordert der Verband mehr Kontrollen durch die Behörden. Heute startet der DFB-Pokal und die Fans vieler Vereine wollen die Spiele zum Protest gegen den Videobeweis nutzen. Dabei bekommen sie jetzt Unterstützung vom FC Augsburg. Geschäftsführer Michael Streul äußert im Sportmagazin Kicker Verständnis für die Fans. Der Videobeweis sei eingeführt worden, um den Fußball gerechter zu machen. Häufig schaffe er aber neue Diskussionen. In vielen Punkten empfänden sie ähnlich wie die Fans, so FCA-Geschäftsführer Streul. Jetzt kompakt und zuverlässig das Wetter für Schwaben und das Allgäu. Der Tag bleibt größtenteils wolkenverhangen. Immer wieder kann es auch Schauer und Gewitter geben, teilweise mit Starkregen und Sturm. Richtung Abend zeigt sich dann wieder die Sonne. Die Höchstwerte liegen zwischen 16 und 20 Grad.
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6: 6.33 Uhr ist der Bayern 1 Verkehrsservice mit nur einer Meldung von den Straßen. Betrifft die A6 Heilbronn Richtung Nürnberg. Zwischen Ansbach und Lichtenau hat es einen Unfall gegeben im Baustellenbereich. Fahren Sie vorsichtig und kommen Sie gut an.
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6: Ja, heute mal mit mir. Schönen guten Morgen. Auch wenn der Sommer gerade ein bisschen schwächelt, also bitte, wir sind ja gerade mal in der Halbzeit der Sommerferien. Da geht noch was. Wir packen Ihnen die Songs fürs Urlaubsfeeling einfach ins Radio gleich. Boss Hoss und Jolene. Die grandiose Cher ist dabei. Kommen gleich nach Michael Jackson. Guten Start in den Tag.
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0: 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Apropos Time, 6.42 Uhr haben wir es gleich. Das ist Cher auf Bayern 1. Einen schönen Freitagmorgen. Ja, es ist ein Freitag, der ganz schön ungemütlich werden könnte heute. Ines Maria Weiß aus dem Bayern 1 Wetterteam. Ich habe gehört, Starkregen, Sturmböen, Unwetter. Erklär doch nochmal bitte, wo es am heftigsten werden kann. Oder kann es jeden treffen?
1: Nass wird es heute auf jeden Fall noch überall. Das geht im Lauf des Vormittags in Schwaben los. Am stärksten regnet es dann im bayerischen Osten und im Süden. Und hier von den oberbayerischen Alpen bis nach Niederbayern, da wird es mit bis zu 25 Grad am wärmsten. Und wo diese größte Energie ist, da kracht es auch am heftigsten. Also Zeitfenster, so grob 16 bis 20 Uhr für Unwetter, Gewitter, Starkregen, Hagel, schwere Sturmböen sind dabei im bayerischen Südosten. Und da reden wir von Böen bis zu 100 km/h. Und noch wilder, örtliche Superzellen nicht ganz ausgeschlossen. Dann wären auch Orkanböen dabei. Die hätten dann 120 Sachen drauf. Heftig. Ich hoffe mal nicht, dass es so kommt. Kräftigen Regen gibt es auf jeden Fall großflächig nachmittags und abends für fast alle. Das ist Aquaplaning gefährlich. Vielleicht wichtig für die, die heute mit dem Auto unterwegs sind, auf dem Weg ins Wochenende oder in den Urlaub, damit die nicht so ganz überrascht werden.
0: Ja. Ist das Ganze dann morgen rum, damit man sich noch so auf ein spätes oder schönes Spätsommerwochenende freuen kann? Oder geht es da genauso weiter?
1: Also zum Glück geht es nicht so weiter. Das war Wochenende wird entspannt. Morgen Sonne-Wolken-Mix, einzelne Regenschauer. Der Sonntag kriegt einen trockenen Sonne-Wolken-Mix hin, 17 bis 25 Grad.
0: Okay, danke schön. Ines Maria Weiß aus dem Bayern 1 Wetterteam. Heute müssen wir durch. Heute Unwettergefahr. Ab morgen wieder Spätsommerwetter. Und dazu im Radio der Summer of Music. Jetzt mit Jolene in der tollen Version von den Common Linnets zusammen mit Boss Hoss.
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0: Ein Klassiker aus den 80ern. So starten wir hier auf Bayern 1 in Richtung Wochenende. Das sind Duran Duran auf Bayern 1. 7:10. Einen schönen guten Morgen. Heute früh mal aufstehen mit der Wahlarm, gell? Aber natürlich gibt's auch bei mir um diese Uhrzeit ein Schmuckstück aus der Musikgeschichte. Ganz nach dem Motto, lange nicht gehört, aber sofort wieder ins Herz geschlossen. 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
0: Da geht's mitten rein in die wilden 60er heute. Lange Haare, bunte Klamotten, Hippies und eine Frau, die inzwischen zur Legende geworden ist, auch wenn sie nur 27 wurde. Janis Joplin. Ein paar Jahre hat sie mit ihrer kratzigen Stimme die Rock- und Bluesmusik geprägt, war aber auch immer wieder für Skandale gut. Ja, eine echte Type halt. Und ich freue mich jetzt auf 4,5 kultige Minuten zum laut aufdrehen mit dem größten Hit von Janis Joplin, Me and Bobby McGee. Waiting for a train.

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6: Um 7 mit Susan Falkenstein. Guten Morgen. Neben der Rente soll auch die Pflege in Deutschland eine Runderneuerung bekommen. Jetzt fordert der Deutsche Städtetag eine Pflegevollversicherung. Präsident Jung erhofft sich davon eine Milliardenentlastung für die Kommunen. Karl Spannenberger berichtet.
7: Menschen, die ihr Leben lang hart gearbeitet haben, sollten nicht wegen der Pflegekosten in die Sozialhilfe fallen. Das sagte der SPD-Politiker und Städtetagspräsident Jung der Neuen Osnabrücker Zeitung. Der Städtetag will dafür den Eigenanteil von Heimbewohnern je nach Einkommen deckeln. Finanzieren sollen das nach Jungs Worten Bund, Länder und Kommunen gemeinsam. Als Grund für den Vorstoß nannte Jung die angespannte Finanzlage der Kommunen. Sie müssen bisher einspringen, wenn Senioren die Heimplätze nicht mehr selbst bezahlen können.
6: Israel will im besetzten Westjordanland weitere Siedlungen bauen. Deutschland, Frankreich, Großbritannien und Italien möchten das nicht hinnehmen. In einer gemeinsamen Erklärung fordern die Staats- und Regierungschefs Israel nun auf, das umstrittene Vorhaben aufzugeben.
8: Die Entscheidung der israelischen Regierung, Ausschreibungen für den Bau des Siedlungsprojektes zu veröffentlichen, ist inakzeptabel, heißt es in der gemeinsamen Erklärung, die von der Bundesregierung herausgegeben wurde. Die vier europäischen Länder fordern die Regierung Israels, Zitat, nachdrücklich dazu auf, die Pläne unverzüglich zurückzunehmen und die Ausweitung der Siedlungen im Westjordanland zu beenden. Durch diese rücke nicht nur eine Friedenslösung in weitere Ferne, auch Israels internationales Ansehen werde weiter beschädigt, heißt es. Aus Berlin, Dagmar Pepping.
6: Wieder hat es ein starkes Erdbeben in Südamerika gegeben. Diesmal ist Peru erschüttert worden, aber mit deutlich weniger starken Folgen als beim Beben vor 10 Tagen im Nachbarland Kolumbien. Bisher melden die Behörden in Lima keine Toten.
9: Erschütterungen waren unter anderem auch in Cusco, Arequipa, Junin und der Hauptstadt Lima zu spüren. Dabei wurden mindestens 2 Menschen verletzt. Die Behörden meldeten außerdem Schäden an 22 Häusern, 6 Gesundheitszentren und einer Schule in mehreren Bezirken der Region Ayacucho und Cusco. Eine Tsunami-Gefahr für die peruanische Küste besteht nach Angaben der peruanischen Marine zunächst nicht. Anne Herberg, ARD Studio Südamerika.
6: Für Cannabis am Steuer gilt eine Grenze. Mehr als 3,5 Nanogramm führen zu Strafen. Das gilt seit 2 Jahren. Versicherer sagen, es wird aber immer noch viel bekifft gefahren, trotz des Grenzwerts. Vor allem Menschen, die Cannabis gewöhnt seien und meist sogar täglich konsumieren, setzen sich vielfach danach ans Steuer, erklärte die Leiterin der Unfallforschung des Gesamtverbands der deutschen Versicherungswirtschaft. In den letzten 12 Monaten habe das jeder 5. Befragte eingeräumt. Ein Porträt von Ex-Kanzlerin Merkel ist zu einem Besuchermagneten geworden. Im Bode-Museum in Berlin, dessen Direktorin Scherner sagte der Augsburger Allgemeinen, es gebe einen deutlichen Anstieg an Touristen. Viele gingen direkt in den 1. Stock des Museums, um sich das Porträt von Merkel anzusehen. Die Museumsdirektorin berichtete von vielen positiven Reaktionen und Aussagen, sowohl was das Bild betrifft, als auch die frühere Kanzlerin. Bis 4. Oktober hängt ihr Bild noch im Bode-Museum. Dann kommt es ins Kanzleramt. Es ist 7.03 Uhr.
10: Und jetzt kompakt und zuverlässig das Wetter auf Bayern 1 mit Ines Maria Weiß. Guten Morgen.
11: Schönen guten Morgen. Das wird ein richtig nasser Freitag. Momentan fast alles trocken, streckenweise Sonne. Aber ab dem späten Vormittag drückt so ein richtig großes Regengebiet über Schwaben rein und breitet sich in ganz Bayern aus. Da kommt nicht nur viel Regen mit, da ist örtlich Unwetterpotenzial dabei. Vor allem von den oberbayerischen Alpen bis Niederbayern. Starkregen, Hagel, schwere Sturm, Sturmböen, teils könnten sogar Orkanböen durchrauschen. Unwettergewitter Zeitraum etwa so ab späten Nachmittag bis in den Abend rein. 16 Grad im Allgäu bis zu 25 Grad in Passau. Das Wochenende, das wird wieder zahm. Sonne, Wolken, einzelne Schauer morgen, trocken der Sonntag, 19 bis 25 Grad.
10: Sonst schwingst du die Peitsche, gell?
12: Jawohl.
10: Und hier ist der Bayern 1 Verkehrsservice mit null Staus, null Behinderungen. Verkehr läuft normal. Kommen Sie gut an.
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10: Jawohl, heute mal mit mir. Schöne guten Morgen und gute Nacht. Schreiben Ira und Martin aus Bayern auf unser Studio-Handy. Die Nummer gibt's auf bayern1.de. Sie schreiben weiter, bei uns in Südamerika ist es noch Abend. Wir sind auf lange 6 Monate Reise unterwegs und freuen uns sehr, wenn wir in 6 Wochen zurück heimkommen. Scheint jemand die Brezen zu vermissen? Ich weiß es nicht. Schön, dass Sie uns auf jeden Fall auf dem anderen Kontinent dabei haben. Egal, wo es für Sie noch hingeht, mit der App ARD Sounds auf dem Handy können Sie uns überall hören. Da laufen gleich die Beatles. Und vorher gibt's eine gescheite Portion Rock zum Aufstehen mit Bryan Adams.
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0: Da kann man doch gar nicht anders, gell? Als na na na na laut mitsingen bei den Beatles und Hey Jude, ja. Bei uns laufen auch die ganz großen Klassiker. Auf Bayern 1, 7.13 Uhr ist es. Schönen guten Morgen wünsche ich Ihnen. Wenn Sie einen guten Film sehen, dann empfehlen Sie den doch weiter, oder? Also den Kollegen im Freundeskreis, Familie und so. Und genauso machen wir das auf Bayern 1 auch. Wenn unsere Filmexpertin Walli Müller einen guten Film gesehen hat, dann gibt sie uns allen einen Tipp. Heute die französische Komödie Es sind die kleinen Dinge. Ab heute im Stream in der ARD Mediathek. Da geht's um Emile. Der ist Analphabet und fasst aber irgendwann einen Entschluss. Walli, welchen Entschluss fasst er?
1: Er will mit 65 noch lesen und schreiben lernen und besteht darauf, wieder in die Grundschule zu gehen. Dazu muss Emile all seinen Stolz überwinden, denn ein Leben lang hat er sein Handicap vertuscht und immer Ausreden gefunden.
2: Da ist kein Schild.
3: Was erzählst du denn da? Selbst ich mit meinem grauen Star kann das Schild lesen.
4: Wir nehmen den Unfallhergang auf.
2: Nein.
4: Was heißt hier nein?
2: Das ist nicht möglich. Hab keine Brille dabei.
1: Man bekommt hier also eine Vorstellung davon, wie sehr Betroffene sich schämen. Aber zur liebenswerten Lehrerin und Dorfbürgermeisterin Alice hat der Mann dann so viel Vertrauen, dass er sich outet. Und als Dankeschön fürs Lesen beibringen, kämpft er mit ihr für den Erhalt der Dorfschule. Die soll nämlich wegen Kindermangels geschlossen werden. Also eine Provinzkomödie, die ernste Themen locker leicht mit einbaut.
0: Dankeschön, Bayern 1 Filmexpertin Walli Müller über die französische Komödie Es sind die kleinen Dinge. Ab heute gibt's die in der ARD Mediathek. Und auf Bayern 1 jetzt den Mann, der gestern Abend noch bei einem Festival in Frankreich auf der Bühne war und ab September dann durch Südamerika tourt. Hier ist Robbie Williams und Supreme auf Bayern 1.

0: Für alle, die heute am Freitagmorgen noch mal ran müssen bei der Arbeit, die Men at Work und Down Under auf Bayern 1. Der Hermann und die Brigitte aus Bogen in Niederbayern, die sitzen dagegen gerade mit einem Glas Wein vor ihrem Wohnmobil und hören Bayern 1. Ja, wenn Sie sich jetzt gerade denken, Glas Wein, kurz vor halb. Die sind gerade in Alaska, haben sie mir aufs Studio-Handy geschrieben. Ja, mit ARD Sounds können sie uns auch in den Urlaub mitnehmen. Schön. Hier bei uns im Freistaat freuen sich gerade viele Fußballfans aufs Wochenende. Es geht wieder los mit 1, 2, 3, 4, 17 Uhr, hat mir zum Beispiel der Sascha aus Augsburg geschrieben. Ab heute erste Runde im DFB-Pokal der Männer. Dann erster Spieltag der Frauenfußball-Bundesliga und morgen dann die Bayern gegen Dortmund im Beckenbauer Supercup. Dazu ist Sandgerwer in Bamberg, Kronacher Freischießen, Hammer in Landshut in Niederbayern beginnt die Bartelmeduld in Riedenburg, im Altmühltal ist auch Volksfest und im Radio. Ja, da haben wir natürlich für Sie den Summer of Music. Jetzt mit einem grandiosen Song von Céline Dion. Hier ist Think Twice. Guten Start Ihnen.
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10: Halb acht, hier sind die Top-Themen des Morgens. Unsere Kassen sind leer, betonen viele Städte und Gemeinden in Deutschland immer wieder. Ein Faktor sei dabei die Sozialkosten für Pflege. Und weil die Bundesregierung sowieso eine Reform der Pflege plant, macht der Städtetag nun einen Vorschlag dazu. Susan Falkenstein aus der Nachrichtenredaktion von Bayern 1. Wie sieht denn dieser Vorschlag aus?
11: Eine Vollpflegeversicherung, noch ist sie nicht da, solle es geben, schlägt der Städtetag vor. Denn Menschen, die ihr Leben lang hart gearbeitet hätten, sollten nicht wegen der Pflegekosten in die Sozialhilfe fallen, so die Argumentation. Der Städtetag will dafür den Eigenanteil von Heimbewohnern je nach Einkommen deckeln. Finanzieren sollen das Bund, Länder und Kommunen dann gemeinsam. Wegen des Niedrigwassers der Donau drosselt Bulgarien die Leistung seines einzigen Atomkraftwerks in Kozloduy. Damit solle der sichere Betrieb gewährleistet bleiben, erklärte das Energieministerium. Die beiden Reaktoren liefern ein Drittel des Stroms für die Menschen in Bulgarien. Und Füssen ist derzeit Eishockey-City. Internationale Damenteams spielen um den European Cup of Nations. Deutschlands Eishockey-Frauen sind mit einem Sieg in die Saison gestartet. Gegen Frankreich hieß es in Füssen 3:2. Und jetzt weitere Nachrichten aus unseren Regionalstudios in ganz Bayern. Es ist 7.31 Uhr.
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12: Mit Beate Mangold, guten Morgen. Türkisblaues Wasser und spektakuläre Bergpanoramen locken jeden Sommer tausende Menschen in die Allgäuer Hochalpen und zu den dortigen Seen. Der Landesbund für Vogelschutz warnt jetzt vor den Folgen dieses zunehmenden Besucherdrucks.
13: Vor allem der Schrecksee und die Geißalpseen werden durch Fotos und Videos in sozialen Medien immer bekannter und ziehen immer mehr Besucher an. Der Naturschutzverband warnt, dass die empfindlichen Lebensräume dadurch Schaden nehmen können. Wenn Wanderer Wege verlassen, entstehen Trampelpfade und wichtige Rückzugsräume für Wildtiere gehen verloren. Auch Müll und das Baden in Bergseen seien problematisch. So könnten Rückstände von Sonnenschutzmitteln ins Wasser gelangen und Wasserorganismen beeinträchtigen. Der LBV appelliert deshalb an Besucher, ihren Müll vollständig mitzunehmen, auf den ausgewiesenen Wegen zu bleiben und auf Drohnenflüge zu verzichten. Gleichzeitig fordert der Verband von den Behörden mehr Kontrollen und eine bessere Besucherlenkung. Für das PR-Studio Schwaben, Christian Michael Hammer, Bayern 1.
12: Sie sollte die erste Reha-Klinik Deutschlands sein, deren Angebot sich speziell an alleinerziehende Väter und Männer, die Angehörige pflegen, richtet. Doch nun steht das Projekt auf der Kippe. Die Gemeinde Nesselwang und die potenziellen Betreiber teilten mit, dass es Streit um die Pacht mit dem Eigentümer des geplanten Standorts gebe. Dieser war für eine Stellungnahme zunächst nicht zu erreichen. Eigentlich sollte Anfang 2027 mit dem Bau begonnen werden. Jetzt suchen die Initiatoren eine neue Immobilie, möglichst wieder im Allgäu. Der Auftakt ist gelungen. Die deutschen Eishockeyfrauen haben ihr erstes Länderspiel der Saison gegen Frankreich mit 3:2 gewonnen. Noch bis Samstag treten am Bundesstützpunkt in Füssen die Mannschaften aus Deutschland, Frankreich, Norwegen und Ungarn beim European Cup of Nations an. Das Turnier gilt als wichtiger Test vor der WM im November in Dänemark. Heute geht's für die deutsche Mannschaft gegen Norwegen. Und jetzt kompakt und zuverlässig das Wetter für Schwaben und das Allgäu. Viele Wolken hängen auch heute wieder am Himmel. Sie bringen immer wieder Regen und Gewitter mit, teilweise auch mit Starkregen und Sturm. Richtung Abend klart es dann etwas auf. Die Temperaturen erreichen heute maximal 16 bis 20 Grad.
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10: Es ist 7.34 Uhr, der Bayern 1 Verkehrsservice hat keine Staus, keine Behinderungen zu melden. Gute Fahrt allen.
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10: Guten Morgen, Halbzeit der Sommerferien in Bayern und für Bella Bavaria gibt's Musik aus Bella Italia mit Gianna Nannini.
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10: Großer Rock mit Chet Krüger. Und zum Kaffee am Morgen jetzt einen Saft mit Schirmchen obendrauf. Das ist Jamaika-Feeling mit Bob Marley im Radio.
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0: Diese Stimme ist einmalig und sie ist einmalig gut. Das ist Millennium Rock von Chad Kroeger auf Bayern 1. 7.40 Uhr, guten Morgen. Sind Sie eigentlich trittsicher? Also viele kennen das ja von Wanderbeschreibungen oder da heißt dann oft sowas wie nur für geübte Wanderer, die trittsicher und schwindelfrei sind. Mhm. Hat Bayern 1 Hörerin Uli aus Memmingen im Allgäu auch wieder gelesen und uns über Bayern 1 übers Studio-Handy gefragt, was heißt denn das genau? Und das geben wir gerne weiter an Elisabeth Tiroler aus unserer Redaktion Berge im Bayerischen Rundfunk. Die hat nämlich gleich gewusst, trittsicher sollte man zum Beispiel auf dem Grat der Brecherspitze in der Nähe vom Spitzingsee sein.
1: Ja, also ich war mit Kilian Roach von der Bergwacht Schliersee auf dem Gipfel und der hat mir dann trittsicher so erklärt, dass man ohne zu stolpern über einen schmalen Grat gehen kann und auch noch ausweichen kann, wenn mir jemand entgegenkommt.
2: Mhm. Einmal nicht achtsam irgendwo hingeschaut, gestolpert und dann war es teilweise schon. Glücklicherweise die meisten einfach nur entweder gar nicht verletzt oder leicht verletzt.
1: Tatsächlich heißt es trittsicher auch, vor allem konzentriert unterwegs zu sein, weil es einfach schnell gehen kann.
0: Also jeder Tritt, jeder Schritt muss konzentriert und sicher sitzen. Jetzt gibt es bei Wegen ja auch noch die Farben Blau, Rot und Schwarz für leicht, mittelschwer oder schwer, wie beim Skifahren auf der Piste. Und wenn da jetzt steht, nur für geübte Wanderer, was heißt das dann?
1: Geübt, würde ich sagen, ist man, wenn man öfter auf dem Berg unterwegs ist, wenn man sich einschätzen kann, ob man was schafft oder nicht. Zu mir hat mal ein Bergführer gesagt, dass es auch wichtig ist, aufs Bauchgefühl zu hören. Also wenn ich spüre, oh, da habe ich Schiss, das traue ich mir nicht zu, selbst wenn ich mich als geübt halte, dann einfach sein lassen. Also das Bauchgefühl ist am Berg niemals zu unterschätzen.
0: Also auf den gesunden Menschenverstand vertrauen und vielleicht auch mal eine Pause mehr machen. Dankeschön, Elisabeth. Und alle wichtigen Wanderwegbegriffe finden Sie vielleicht auch nochmal, bevor es am Wochenende in die Berge geht, auf bayern1.de.

0: schön. Ja, auch schön. Die Version aus den 90ern von Phil Collins. Im Original stammt es ja aus den 80ern von Cyndi Lauper. True Colors auf Bayern 1, Freitagmorgen 7.50 Uhr. Stellen Sie sich mal vor, Sie gehen im September mal aufs Oktoberfest in München, fahren da umsonst Karussell, kriegen obendrauf noch extra Geld und können in Zukunft immer den Satz sagen, also als ich damals in dem Film mitgespielt habe, ja, das geht, weil für eine neue Romantic-Comedy-Serie bei Netflix gerade 4000 Komparsen gesucht werden. Titel, Handlung, Regie, Besetzung, alles noch streng geheim. Die Drehorte auf dem Oktoberfest und in Studios in Penzing in Oberbayern, die stehen schon fest, und zwar von September bis November. Und gesucht werden Komparsen quer durch alle Altersgruppen, weil Menschen gebraucht werden, die es auf dem Oktoberfest halt so gibt, sagt Marc Körber von der Castingfirma Producers Friend.
1: Geht schon los mit Kindern, die dann zum Beispiel in den Karussells mitfahren. Sehr stark suchen wir natürlich auch Leute, die eigene Tracht haben. Natürlich auch internationale Leute, weil da kommen die Leute aus der ganzen Welt. Dann halt bayerische Originale, Trachtler, Blasenmusikanten, Leute, die im Bierzelt feiern, Leute, die draußen bei den Karussells sich vergnügen.
0: Also, Tracht ist ein Vorteil, aber kein Muss. Pro Drehtag gibt es fast 150 Euro. Und alle Infos bei der Castingagentur Producers Friend, die können Sie ganz einfach googeln. Und wer weiß, vielleicht sind Sie ja dann schon bald in einer Netflix-Serie dabei.
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8: Um 8 mit Susan Falkenstein. Guten Morgen. In die Debatte um die Pflegereform kommt Bewegung. Noch heuer will sie die Bundesregierung ja verabschieden. Der Städtetag fordert deshalb eine Vollpflegeversicherung. Und wie dessen Präsident die begründet, berichtet Christiane Rüther.
9: Jung sagte der Neuen Osnabrücker Zeitung, so würden Menschen, die ihr Leben lang hart gearbeitet haben, nicht mehr wegen der Pflegekosten in die Sozialversicherung fallen. Wenn Senioren ihren Heimplatz nicht mehr selbst bezahlen können, müssten die Städte und Gemeinden einspringen, so Jung. Bei der Umstellung auf eine Pflegevollversicherung rechnet Jung mit einer Entlastung der kommunalen Haushalte in Milliardenhöhe. Ein weiterer Vorschlag des SPD-Politikers sieht vor, die Belastung für die Heimbewohner selbst zu begrenzen. Er fordert, die Eigenanteile zu deckeln.
8: In Wohneinrichtungen für Menschen mit Behinderungen gibt es nur selten Frauenbeauftragte. Das zeigt jetzt eine Recherche des SWR. Der Beauftragte der Bundesregierung für die Belange von Menschen mit Behinderungen, Dusel, will den Status quo nun ändern.
10: Im Interview fordert Dusel die Bundesländer auf, ihre Heimgesetze und Verordnungen entsprechend zu ändern. Heimbetreiber also zu verpflichten, Frauenbeauftragte einzusetzen. Diese könnten Ansprechpartnerinnen sein, wenn Gewalt passiert sei, aber auch eine wichtige Rolle in der Prävention spielen. Eine gesetzliche Pflicht gibt es bisher nur in 3 Bundesländern: Rheinland-Pfalz, Thüringen und Bremen. 2024 hatten 2 Bundesministerien eine Studie unter anderem zu Gewalterfahrungen von Frauen mit Behinderung veröffentlicht. Jede 5. befragte Frau, die in einer stationären Einrichtung lebt, gab an, bereits sexuelle Gewalt erfahren zu haben.
8: Der bisher größte Waldbrand des Sommers in Deutschland ist gelöscht, im Hürtgenwald in Nordrhein-Westfalen. Die Löscharbeiten seien beendet, sagte der Bürgermeister der Gemeinde. Die letzten Einheiten würden sich aus dem Brandgebiet zurückziehen. Der Waldbrand brach vor einer Woche aus. Rund 1.800 Menschen mussten vorübergehend ihre Häuser und Wohnungen verlassen. Einige fränkische Weinbauern wollten im Winter Regenwasser speichern, um damit im Sommer ihre Reben zu bewässern. Dafür gibt es 3 Pilotprojekte in den Weinorten Iphofen, Northeim und Oberschwarzach. Doch trotz einer Millionenzusage des Freistaats, die Pilotprojekte kommen kaum voran.
11: Nun berichten mehrere Beteiligte vor Ort, für die Winzer seien die Pilotprojekte nicht mehr bezahlbar. Der fränkische Weinbau kämpfe mit sinkenden Absätzen, zugleich seien die Projektkosten gestiegen. Die Millionenförderung des Freistaats reiche also nicht aus. Das bedeutet, bei einem der 3 Pilotprojekte in Oberschwarzach glaubt der Fränkische Weinbauverband nicht mehr daran, dass es sich wie geplant umsetzen lässt. Vom Bayerischen Umweltministerium heißt es, weiterhin stehe die Fördersumme zum Abruf bereit. Aus dem BR-Studio Würzburg, Pirmin Breninek, Bayern 1.
8: Zum Fußball: der SC Freiburg hat den ersten Schritt Richtung Conference League gemacht. Im Playoff-Hinspiel haben die Freiburger 3:1 in Schottland gegen Motherwell gewonnen. Das Rückspiel ist nächste Woche am Donnerstag. Es ist 8:03 Uhr.
12: Und jetzt gibt's erstmal ein Hinspiel von Ines Maria Weiß, kompakt und zuverlässig mit dem Wetter vorbei.
13: Schönen guten Morgen. Regen für alle heute. Unterschiedlich intensiv. Noch kleckert nur vereinzelt was rum und Sie haben streckenweise die Sonne dabei. Das wird sich noch im Lauf des Vormittags ändern. Dann schwappt schwappt ein großes Regengebiet über Schwaben rein und das wird im Laufe des Nachmittags ganz Bayern überziehen. Leider hat das Unwetterpotenzial, vor allem für die Regionen von den Oberbayerischen Alpen bis Niederbayern. Hier erwarten wir außer Starkregen und Hagel auch wilde Windböen-Situationen, schwere Sturmböen, eventuell auch Orkanböen, örtlich bis zu 120 Sachen. Extrem gefährlich. Grob so ab 16 bis 20 Uhr. 16 bis 25 Grad heute, das Wochenende ruhig, 17 bis 24 Grad, Sonne-Wolken-Mix, morgen mit einzelnen Schauern, am Sonntag mit ohne Schauern, also trocken.
12: Ohne ist ein gutes Stichwort. Ohne Staus, ohne Behinderungen kommen Sie durch auf den Straßen. Der Verkehr läuft normal. Kommen Sie gut an.
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12: Ja, guten Morgen. Also passend zu diesem stürmischen Freitag starten Sie heute mit mir in den Tag. Na toll. Die liebe Ulla hat schon frei, ist ausnahmsweise mal früher ins Wochenende. Wir gönnen uns ein paar Songs zum Kaffee und Brezen. Gleich gibt's Bruce Springsteen und geht los mit Metallica. Im Mai und Juni waren die ja auch für ein paar Konzerte in Deutschland. Im Herbst geht's nach Las Vegas und vorher machen sie noch einen kurzen Stopp hier auf Bayern 1 für ihren größten Hit. Ausgerechnet eine Ballade, aber damit sind Metallica weltberühmt geworden. 6 Minuten Klassiker, hier ist Nothing Else Matters.
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0: Bei diesem Boss gibt's kein Urlaubsgeld. Dafür großartige Hits. Der Boss, der Spitzname von Bruce Springsteen auf Bayern 1. 8.14 Uhr ist es gleich. Schönen guten Morgen wünscht Ihnen Melita Wahlam. Wenn Menschen anderen Menschen ein Lächeln ins Gesicht zaubern, weil sie eine besonders schöne Idee haben, dann gibt's dafür jeden Morgen einen ganz besonderen Platz bei uns, und zwar den hier.
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0: Das sind Geschichten, die Mut machen und zeigen, wie viel Gutes in Menschen steckt. Heute mit Friseurmeisterin Simone Löbel aus München und mit ihren Haarspendehelden. Simone sammelt in ihrem Salon und per Post echte Haare. Daraus werden dann in aufwendiger Handarbeit Echthaarperücken für Kinder gemacht, die durch eine Krankheit oder eine genetische Ursache ihre Haare verloren haben. Das trifft alleine in Deutschland bei uns 400.000 Kinder, wie zum Beispiel Luana. Sie ist 8 Jahre alt.
2: Bei mir waren die Haare halt eben, als ich 3 Jahre war, weg. Also die anderen Kinder fragen meistens und dann antworte ich einfach so, wie es ist.
0: So eine tapfere kleine Lady. Und es ist natürlich überhaupt nicht schön, angestarrt zu werden. Das kann sich ja jeder vorstellen. Oft gibt es dann erstmal eine günstige Perücke aus Kunsthaar, sagt Simone.
3: Die sind natürlich qualitativ nicht annähernd das, was eine Echthaarperücke bietet. Ja? Die Echthaarperücken sind so atmungsaktiv und angenehm zu tragen. Und der Preis, der zwischen 3.500 und 5.500 Euro liegt, setzt sich tatsächlich aufgrund dieser 250 Arbeitsstunden zusammen, ist aber für Familien oftmal einfach nicht tragbar.
0: Ja, und genau deswegen verschenkt die Friseurmeisterin die Perücken aus echtem Haar. Bedeutet für Luana und viele andere Kinder und Jugendliche, dass sie endlich wieder ohne Mütze zur Schule gehen können, dass sie in den Spiegel schauen können, ohne jedes Mal zu denken, oh Gott, nein, ich bin anders. Da kommt dann einfach auch wieder das Lächeln zurück.
2: Ich fühle mich wesentlich wohler mit der Perücke, weil sonst wurde ich auch immer in der Schule von allen auf dem Pausenhof angeguckt.
0: Ja, und vielleicht wollen ja auch Sie helfen mit einer Haarspende an die Haarspendehelden. Einfach beim nächsten Friseurbesuch mal danach fragen.
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0: Freitagmorgen auf Bayern 1 mit Joe Cocker um 8.22 Uhr. 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
2: 8:30, jetzt die Top-Themen des Morgens auf Bayern 1. Deutschland ist ja gerade Reformland. Die Rente, das Gesundheits- und das Pflegesystem, all diese Bereiche hat die Bundesregierung unter die Lupe genommen und teils schon einen Knopf dran gemacht. Trotzdem geht es manchen nicht schnell genug. Susan Falkenstein aus der Nachrichtenredaktion, wer mahnt denn jetzt zur Eile?
3: Wirtschaftsverbände und Konzerne wie BMW, Porsche, Mercedes, Siemens oder der Autozulieferer ZF. Sie fordern von der Bundesregierung mehr Tempo bei ihren Reformen. Und sie verlangen eine nachhaltige Entlastung bei den Sozialversicherungsbeiträgen. Andernfalls könnten die Unternehmen möglicherweise Arbeitsplätze in hierzulande nicht erhalten, sagen sie. Seit Ende Juni bauen rund 40 deutsche Soldaten mit polnischen Kameraden den sogenannten Ostschild auf. Eine Befestigungsanlage ist das. Sie soll die Grenzen zu Russland und Belarus schützen. Bis 2028 wird sie auf einer Strecke von rund 700 Kilometern errichtet. Und Sport. Füssen ist derzeit Eishockey City. Internationale Damenteams spielen um den European Cup of Nations. Deutschlands Eishockeyfrauen sind mit einem Sieg in die Saison gestartet. Gegen Frankreich hieß es am Abend in Füssen 3:2. Und jetzt weitere Nachrichten aus unseren Regionalstudios in ganz Bayern. Es ist 8.31 Uhr.
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5: Mit Beate Mangold, guten Morgen. Sie sollte die erste in Deutschland sein. Jetzt steht die geplante Reha-Klinik für Väter und pflegende Angehörige in Nesselwang aber offenbar vor dem Aus.
6: Große Pläne waren es, die zwei Klinikleiter und ein Gesellschafter zusammen mit der Gemeinde Nesselwang hatten. Aus dem ehemaligen Heim der Schönstädter Marienschwestern wollten sie eine Reha-Klinik nur für Väter und pflegende Angehörige machen. Vor allem alleinerziehende Männer sollten dort Hilfe bekommen, aber auch Männer, die sich zum Beispiel um kranke Angehörige kümmern oder unter einer Trennung leiden. Die Pläne sind erstmal vom Tisch, zumindest am Standort in Nesselwang. Das haben Gemeinde und potenzielle Betreiber mitgeteilt. Der Grund ist demnach ein Streit um die Höhe der Pacht mit dem Standorteigentümer. Aufgeben wollen die Beteiligten das Projekt aber noch nicht. Sie suchen jetzt nach einer anderen geeigneten Immobilie, möglichst auch im Allgäu. Aus dem BR-Studio Allgäu, Till-Antonio Wiesbeck, Bayern 1.
5: Der Märchenkönig Ludwig II. Hat viele Anziehungspunkte hinterlassen. Zuvorderst natürlich Schloss Neuschwanstein. Mit Blick auf das Märchenschloss wird im Festspielhaus Neuschwanstein in Füssen ab heute die Geburtstagswoche Ludwigs II. Gefeiert. Unter anderem mit einem Kunsthandwerkermarkt und Bühnenführungen. Den Höhepunkt der Woche bildet die Feier an Ludwigs Geburtstag am 25. August mit einem festlichen Umzug, Auszügen aus dem Musical Ludwig II., Alphornbläsern und traditionellen Böllerschießen. Heute startet der DFB-Pokal und die Fans vieler Vereine wollen die Spiele zum Protest gegen den Videobeweis nutzen. Dabei bekommen sie Unterstützung vom FC Augsburg. Geschäftsführer Michael Ströll äußert im Sportmagazin Kicker Verständnis für die Fans. Der Videobeweis sei eingeführt worden, um den Fußball gerechter zu machen. Häufig schaffe er aber neue Diskussionen. In vielen Punkten empfänden sie ähnlich wie die Fans, so FCA-Geschäftsführer Ströll. Jetzt kompakt und zuverlässig das Wetter für Schwaben und das Allgäu. Der Himmel bleibt heute größtenteils bedeckt. Die Wolken bringen immer wieder Regen und Gewitter, mancherorts auch mit Starkregen und Sturm. Erst am Abend klart es etwas auf. Die Höchstwerte 16 bis 20 Grad.
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2: 8:34 Uhr. Schönen guten Morgen. Wir schauen auf die Straßen. Nix los, tote Hose. Der Verkehr läuft normal auf den Fernstraßen. Kommen Sie gut an.
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2: Guten Morgen. Halbzeit. Die gute Nachricht aber, 3 Wochen Sommerferien liegen noch vor uns. Und auch wenn der Sommer temperaturmäßig heute mal ein bisschen schwächelt, das macht doch uns gar nichts. Wir starten mit dem größten Hit von R.E.M. in den Freitag. That's me in the spotlight, losing my religion. Ein Siebsker von Bonnie M. ist dabei. Und Kuschelrock aus den 80ern mit Ario Speedwagon.
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0: Riha, das ist Disco aus den 70ern. Bonnie M auf Bayern 1 und Ma Baker. 8.41 Uhr, Freitagmorgen. Die einen kommen schon wieder zurück aus dem Urlaub, die anderen fahren erst los. Andere sind ganz fleißig, halten die ganze Zeit die Stellung. Und für viele gibt's vor einem entspannten Spätsommerwochenende nochmal einen ganz unruhigen Freitag. Ines Maria Weiß aus dem Bayern 1 Wetterteam. Sag nochmal, wo ist heute am meisten Unwetterpotenzial drin?
1: Also nass werden wir heute alle. Das geht im Laufe des Vormittags in Schwaben los. Am stärksten regnet es dann im bayerischen Osten und im Süden. Und hier von den oberbayerischen Alpen bis Niederbayern wird es mit bis zu 25 Grad am wärmsten. Und wo die größte Energie ist, kracht es dann auch leider am heftigsten. Unwetter, Gewitter, Zeitfenster mal so ganz grob skizziert. 16 bis 20 Uhr. Starkregen, Hagel, schwere Sturmböen sind im bayerischen Südosten möglich. Und da reden wir von Böen bis zu 100 km/h und wild. Örtliche Superzellen. Nicht ganz ausgeschlossen, dann wären auch Orkanböen dabei und die hätten dann teils über 120 Sachen drauf. Das ist richtig heftig und ich hoffe wirklich, dass es nicht so kommt. Kräftigen Regen, also großflächig, nachmittags und abends für fast alle. Das ist dann Aquaplaning gefährlich, vielleicht wichtig für die, die heute mit dem Auto unterwegs sind, auf dem Weg ins Wochenende oder in den Urlaub, damit die nicht komplett überrascht werden.
0: Ja. Morgen dann, du hast es vorhin gesagt, Sonne, Wolken, nur noch einzelne Schauer. Wie starten wir in die neue Woche?
1: Mal Sonne, mal einzelne Schauer. Der Gewitter schick, unspektakulär, sommerlich, 20 bis 26 Grad.
0: Das klingt doch gut. Ines Maria Weiß aus unserem Bayern 1 Wetterteam. Heute also Unwettergefahr, ab morgen wieder Spätsommerwetter.
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2: Und auch bei mir gibt's die finale Frage immer um kurz vor neun. Und jetzt müssen Sie stark sein, denn es geht um Lebkuchen. Sie haben sicher auch schon die ersten im Supermarkt entdeckt, aber keine Angst, ich will gar keine kaufen. Ich würde nur gerne wissen, wie viele Tonnen Lebkuchen sind im Jahr 2024 in Bayern hergestellt worden? Das sind die aktuellsten Zahlen und dazu rufe ich jetzt in Unterfranken an und überrasche einen Bayern 1 Hörer namens Frank. Sein Sohn hat ihn über bayern1.de angemeldet. Ja, schönen guten Morgen, Herr Gräubel. Hier spricht Bayern 1.
3: Hallo.
2: Hier spricht die Melita Wahlam. Grüße Sie. Herr Gräubel, wo erwische ich Sie denn?
3: Ich bin daheim.
2: Schön. Haben Sie Urlaub?
3: Warum?
2: Ja, einfach so. Wissen Sie, ich rufe halt mal so eine Frau vom Radio an, stellt Ihnen alle möglichen Fragen.
3: Okay. Ach so. Mein Sohn hat schon gegenüber und grinst.
2: Aha, ihn schwant, was blüht jetzt, oder?
3: Ja, ich glaube es. Schätzfrage Bayern 1.
2: So schaut's aus. Lieber Frank, darf ich Frank sagen?
3: Ja, klar.
2: So jung kommen wir ja nicht sagen. Sehr schön. Sie haben es natürlich richtig geschätzt schon mal vorab. Sie sind mein Kandidat heute bei meiner Schätzfrage, wenn Sie mögen.
3: Ja.
2: Und ich würde heute gerne wissen, wie viele Tonnen Lebkuchen in 2024 in Bayern hergestellt wurden.
3: Okay.
2: Haben Sie selber schon Lebkuchen im Supermarkt gesehen?
3: Nein, weil meistens kauft meine Frau ein.
2: Ah, sehen Sie mal. Gut, dann ist Ihnen der Anblick bis jetzt erspart geblieben.
3: Aber es gibt schon, ne?
2: Ja, es gibt schon. Also, wie viele Tonnen Lebkuchen wurden 2024 in Bayern hergestellt?
3: Ich schätze mal 400 Tonnen.
2: 400 Tonnen, sagen Sie.
3: Ja.
2: Dazu muss man sagen, dass ca. 70% aller Lebkuchen, die in Deutschland hergestellt werden, aus Bayern kommen. Also wir liefern ganz schön viele.
3: Dann sind es mehr.
2: Ja.
3: Wir gehen mal in die Tausende. Mhm. Ich sag 100.000 Tonnen.
2: 100.000? Da haben Sie jetzt aber ganz schön aufgestockt, mein lieber Mann. Also von 400 Tonnen auf 100.000 Tonnen?
3: Ja.
2: Das wäre eine Steigerung von, wie viel Prozent?
3: Das ist zu viel, ne?
2: Vielleicht ein bisschen weniger.
3: Hm. Okay, dann machen wir 50.000 Tonnen.
2: Ja, das gefällt mir schon besser.
3: Okay.
2: Damit liegen Sie sehr solide. Finde ich, okay. Damit liegen Sie sehr gut. In 2024 wurden genau 56.961 Tonnen Lebkuchen in Bayern hergestellt. Ganz schön krass.
3: Irre, ne?
2: Frank, das haben Sie spitze gelöst?
3: Ja, super.
2: Also mit ein paar Hin und Hers von 400 auf 100.000 und dann zu 50.000 Tonnen,
3: genau.
2: Und am Ende 56.961.
3: Fast ein Volltreffer.
2: Fast ein Volltreffer, genau. Die Bayern 1-Tasse kommt zu Ihnen.
3: Alles klar, super, danke.
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2: Und kurzer Blick auf die Straßen der Bayern 1 Verkehrsservice mit einer Gefahrenmeldung von der A6 Nürnberg Richtung Pesen. Zwischen Kreuz Nürnberg Süd und Kreuz Nürnberg Ost liegt ein Holzbrett. Fahren Sie vorsichtig.

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4: Um 9 Uhr mit Susan Falkenstein. Guten Morgen. Der Reformdruck auf die Bundesregierung wächst. Wirtschaftsverbände und Unternehmen, auch aus Bayern, haben nun in einem Brandbrief gefordert, die Vorhaben rasch umzusetzen, etwa zur Rente oder zur Steuer. Kanzleramtschefin Warken sieht aber keine Meinungsverschiedenheit, wie sie im Morgenmagazin von ARD und ZDF vorhin gesagt hat. Und sie nimmt Kanzler Merz in Schutz, der ja wegen seiner Ferienzeit kritisiert wird.
5: Wenn der Kanzler weniger sichtbar war, heißt ja nicht, er ist nicht informiert, er hat nicht gearbeitet, er hat nichts getan. Das hat er sehr wohl. Aber natürlich, es braucht jetzt auch Mut, diese Reformen anzugehen. Die tun sich nicht von alleine. Und diese Reformen führen auch dazu, dass es Einschnitte bei den Menschen gibt. Nicht unbedingt alles am ersten Tag besser werden, sondern das braucht ein Stück.
4: Kommenden Dienstag trifft sich das Kabinett von Kanzler Merz zu einer Klausur und will die nächsten Reformen voranbringen. Wer ein Leben lang hart gearbeitet hat, soll nicht wegen der Pflegekosten in die Sozialhilfe fallen. Das sagt der Deutsche Städtetag und schlägt deshalb eine Pflegevollversicherung vor. Ein Grund ist, dass die oft klammen Kommunen einspringen müssen, wenn Pflegebedürftige ihre Heimkosten nicht mehr selbst zahlen können. Und diese Kosten sollten Bund, Länder und Kommunen künftig gemeinsam tragen, meint der Städtebund. Wieder hat es ein starkes Erdbeben in Südamerika gegeben. Dieses Mal ist Peru erschüttert worden, aber mit deutlich weniger starken Folgen als beim Beben vor 10 Tagen im Nachbarland Kolumbien. Bisher melden die Behörden in Lima keine Toten.
6: Erschütterungen waren unter anderem auch in Cusco, Arequipa, Junin und der Hauptstadt Lima zu spüren. Dabei wurden mindestens 2 Menschen verletzt. Die Behörden meldeten außerdem Schäden an 22 Häusern, 6 Gesundheitszentren und einer Schule in mehreren Bezirken der Region Ayacucho und Cusco. Eine Tsunami-Gefahr für die peruanische Küste besteht nach Angaben der peruanischen Marine zunächst nicht. Anne Herberg, ARD Studio Südamerika.
4: Ein Brand in einer Industriehalle in Regensburg hat am Abend einen Großalarm der Rettungskräfte ausgelöst. 120 Kräfte von Feuerwehr, Rettungsdienst und Polizei waren im Einsatz. Die Löscharbeiten dauerten bis weit in die Nacht hinein. Zwischenzeitlich wurden auch angrenzende Gebäude geräumt und Anwohner vor dem Rauch gewarnt. Unklar ist bisher, wie es zu dem Brand gekommen ist. Wir sind mittendrin in der Ferienzeit in Bayern, deshalb erinnert die Bergwacht nochmal daran, beim Wandern nicht leichtsinnig zu werden. Sprecher Ampenberger hat am Abend im BR-Fernsehen gesagt:
7: Dank den Medien, dank Social Media ist natürlich das Bergerlebnis die gesuchte Gegenwelt oder zur urbanen Welt. Aber gleichzeitig die Fähigkeit, was es heißt, eben dort zu unterwegs zu sein, die geht ein Stück weit verloren oder ist verloren gegangen. So, wenn ich aber 4 Stunden am Berg raufgegangen bin und nicht ausgerüstet bin, nicht weiß, wo es runtergeht dazu, dann bringe ich mich unter Umständen sehr schnell in eine prekäre Situation.
4: Und der Bergwachtsprecher appellierte, Touren sorgfältig zu planen, Wetter- und Wegverhältnisse zu prüfen und die eigenen Grenzen ernst zu nehmen. Es ist 9.03 Uhr.
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9: Genieß mal nochmal die Ruhe vor dem großen Regen. Momentan fast ganz trocken mit größeren Sonnenphasen. Ja nun, über der Schweiz und Norditalien lauert schon das fette Regengebiet. Das wird noch im Laufe des Vormittags nach Bayern reinkommen und ganz Bayern überziehen bis in den Abend rein. Start ist in Schwaben. Also alle werden nass. Am längsten und intensivsten regnet es im Südosten Bayerns, von den oberbayerischen Alpen bis Niederbayern, und stellen sie sich hier ab dem späten Nachmittag bis in den Abend rein auf Unwettergewitter ein, mit Starkregen, Hagel und heftigen Windböen, örtlich mit Sturmstärke, wenn es ganz dumm läuft, örtlich mit Orkanstärke. Das sind dann richtige Baumbrecher. 16 Grad im Allgäu, bis zu 25 Grad in Passau. Das Wochenende, endlich wieder ruhig. Morgen nur einzelne Schauer, Sonne und Wolken. Der Sonntag nur Sonne und Wolken, bei dann 19 bis 24 Grad.
8: Ines, wir sind gespannt. Der Bayern 1 Verkehrsservice mit minutengenauer Stauzeitmessung. A3 Frankfurt Richtung Würzburg zwischen Stockstadt und Aschaffenburg Ost. 5 Kilometer Stau, das sind Bauarbeiten, Zeitverlust 34 Minuten. Und die A9 Nürnberg Richtung München zwischen Altmühltal und Denkendorf nach einem Unfall. Linke Spur blockiert.
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8: Das zweite Frühstück, morgens 9:30 in Deutschland. Dafür ist gleich Zeit auf den Baustellen oder Werkstätten, wo immer Sie zu tun haben. Wir freuen uns, dass Sie diesen Freitagvormittag mit uns verbringen. Heute ist Philipp Metzer mal in Ihrem Radio und die tolle Sommermischung in der Musik. Softrock von Toto dabei, Pop von Ellie Goulding und zum Start Gitarrengurus, die Dire Straits, Walk of Life aus den 80ern.
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0: 9.16 Uhr. So entspannt kann der Arbeitstag starten. Toto mit Afrika auf Bayern 1. Und Elton John macht auch gleich weiter. Normalerweise ist Besuch daheim doch was Schönes, oder? Momentan gibt's aber Hausbesuch, der nicht unbedingt erwünscht ist. Mücken, Wespen, Fliegen oder auch Spinnen kommen gern durch offene Fenster und Balkontüren. Bei meiner Kollegin Joanna de Alanca-Baban aus der Bayern 1 Redaktion. Joanna, wurde das zur Mutprobe?
1: Hi Philipp.
0: Was war denn da los bei dir, Joanna?
1: Also Philipp, ich nehme ja das Wort Heldin wirklich nicht oft in den Mund, aber gestern habe ich mich echt unbesiegbar gefühlt. Ich habe nämlich ein kleines Spinnennest in unserem Bad entdeckt und habe es wirklich todesmutig entfernt. Da waren locker so 10 kleine Babyspinnen dran und ich muss ja dazu sagen, ich hatte bis vor kurzem eben auch so eine Spinnenphobie. Also es war wirklich, wirklich schlimm bei mir und ich weiß, dass die Spinnen für die Natur total nützlich und wichtig sind.
0: Ja, klar.
1: Aber ich bin ehrlich, ich habe gestern kurz überlegt, ob ich einfach ausziehen soll. Also Respekt an alle, die das regelmäßig daheim haben.
0: Rechnen wir hoch, 10 Babyspinnen mal 8 Beine sind 80 Wuselbeine. Das ist eklig, ne?
1: Viel zu viele Beine.
0: Ja, ich glaube, es ist gerade ein Thema, auch in meinem Bekanntenkreis oder hier im Bayern 1 Team sagen viele, dass Spinnen es sich gerade echt gerne drinnen gemütlich machen.
1: Ja, und mein letzter Stand war ja eigentlich, dass die eher so Richtung Herbst Zuflucht bei uns zu Hause suchen. Da habe ich immer so ein bisschen mehr Zeit, mich mental drauf vorzubereiten. Deswegen hat es mich jetzt im Sommer doch ein bisschen überrascht.
0: Warum sind Spinnen früher bei uns? Ist das eigentlich wirklich so? Und vielleicht gibt es ein, zwei Tipps, die uns die Krabbler vom Hals halten. In einer guten halben Stunde quatschen wir mit der Expertin Angelika Nelson vom Landesbund für Vogel- und Naturschutz hier auf Bayern 1.

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1: Schönen Vormittag wünsche ich Ihnen, gleich mit Italien Urlaub zum Hören. Albano und Romina im Radio. Bleiben Sie.
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7: Mit Beate Mangold. König Ludwig II. Ist bis heute eine der bekanntesten Persönlichkeiten Bayerns. Rund um seinen Geburtstag veranstaltet das Festspielhaus Neuschwanstein in Füssen. Deshalb auch in diesem Jahr wieder eine ganze Festwoche.
8: Rund um den Geburtstag von König Ludwig II. Erwartet die Besucherinnen und Besucher ein umfangreiches Kultur- und Unterhaltungsprogramm. Dazu gehören ein Kunsthandwerkermarkt im Barockgarten, Bühnenführungen sowie Aufführungen der Musicals Ludwig II. Und Cinderella. Höhepunkt der Festwoche ist der 25. August. An diesem Tag startet ein festlicher Umzug am Bootshafen, bevor im Biergarten der traditionelle Bieranstich erfolgt. Anschließend präsentieren Künstlerinnen und Künstler des Musicals Ludwig II. Musikalische Ausschnitte aus der Produktion. Ergänzt wird das Programm durch Alphornbläser, Böllerschützen, Familienangebote und kulinarische Spezialitäten. Für das BR-Studio Schwaben, Christian Michael Hammer, Bayern 1.
7: Sie sollte die erste Reha-Klinik Deutschlands sein, deren Angebot sich speziell an alleinerziehende Väter und Männer, die Angehörige pflegen, richtet. Doch nun steht das Projekt auf der Kippe. Die Gemeinde Nesselwang und die potenziellen Betreiber teilten mit, dass es Streit um die Pacht mit dem Eigentümer des geplanten Standorts gebe. Dieser war für eine Stellungnahme zunächst nicht zu erreichen. Eigentlich sollte Anfang 2027 mit dem Bau begonnen werden. Jetzt suchen die Initiatoren eine neue Immobilie, möglichst wieder im Allgäu. Zum zweiten Mal kommt die Triathlon-Bundesliga heute mit einem Wettkampf ins Allgäu nach Immenstadt. Die Athletinnen und Athleten schwimmen über 750 Meter durch den großen Alpsee, radeln über 19,4 Kilometer von Immenstadt an den Zaumberg und laufen 5 Kilometer. Dabei geht es auf den anspruchsvollen Kuhsteig mit 12% Steigung. Eine Favoritin bei den Frauen ist die Oberallgäuerin Madeleine Kappler, auch weil sie die Strecke gut kennt. Und jetzt kompakt und zuverlässig das Wetter für Schwaben und das Allgäu. Viele Wolken bedecken den Himmel, immer wieder kann es regnen oder gewittern. Teilweise gibt es auch Starkregen und Sturm. Richtung Abend klart es auf, die Temperaturen erreichen maximal 16 bis 20 Grad.
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1: Grüß Gott in die Cockpits, der Bayern 1 Verkehrsservice mit minutengenauer Stauzeitmessung. A3 Frankfurt Richtung Würzburg zwischen Stockstadt und Aschaffenburg Ost. Da stockt es immer wieder an der Baustelle. Zeitverlust 13 Minuten. A9 München Richtung Nürnberg zwischen Garching Süd und Garching Nord ein Unfall. Und 10 Minuten dauert es für Sie auf der A9 Nürnberg Richtung München zwischen Altmühltal und Denkendorf stockend nach einem Unfall. Hier sind nur zwei Spuren frei.
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0: Summer of Music mit der Band Michael Learns to Rock. Bayern 1 am Vormittag für alle, die fleißig sind, mit der Erinnerung ans Nachtischeis. Später in der Kantine Like Ice in the Sunshine hören wir gleich noch nach den Boomtown Rats. Wenn plötzlich ungebetene Gäste mit 8 Beinen in der Wohnung sitzen, dann treibt das bei manchem den Puls nach oben. Viele Spinnen spazieren schon jetzt durch unser Zuhause. Muss das sein, die Frage? Bayern 1-Hörerin Angelika aus Vaterstetten hat sich gerade auf dem Studio-Handy gemeldet. Nummer steht auf bayern1.de. Sie überwindet den Horror vor den Viechern mit einer tollen Taktik.
1: Manchmal habe ich ja so Spinnweben in irgendwelchen Ecken, solche Schneider, sagt man dazu, ne? Mhm. Und die lasse ich sogar, gebe denen Namen. Aber wenn es zu viel wird, dann sage ich Tschüss und raus.
0: Gute Idee mit den Namen, finde ich klasse. Wir sprechen mit Expertin Angelika Nelson, Biologin beim Landesbund für Vogel- und Naturschutz. Jetzt also diese Spinnen daheim. Ich dachte, erst im Herbst ist es soweit.
2: Nein, also man kann jetzt schon ganz gut Spinnen beobachten im Haus. Das liegt vielleicht auch daran, dass wir jetzt halt im Sommer oft eben auch unsere Fenster oder Türen offen haben und da können die Spinnen eben natürlich auch reinlaufen. Und es ist auch, dass jetzt schon viele Spinnen ausgewachsen sind und dadurch eben auch einfach mehr auffallen. Spinnen sind sehr nützlich, also das hilft wirklich, wenn man die im Haus hat, weil die fangen Mücken und Fliegen und auch andere Insekten und die werden von den Spinnen erledigt.
0: Wenn man sie so gar nicht leiden kann, was kann man machen, damit Spinnen erst gar nicht in die eigenen vier Wände kommen?
2: Naja, also am besten ist es wahrscheinlich, wenn man ein Fliegengitter anbringt an den Fenstern, dann können sie da eben nicht mehr hinein oder eben auch die Türen zuhält, beziehungsweise auch irgendwelche Spalten oder Ritzen vielleicht ein bisschen abdichtet. Also so kann man die eigentlich am besten draußen halten. Vielleicht auch am Abend eben bedenken, dass man nicht bei offenem Fenster noch das Licht an hat. Das zieht natürlich eben auch Stechmücken an, aber auch Spinnen sind nachtaktiv und die kommen dann eben auch da vermehrt in die Gebäude rein.
0: Wenn ich so durch eine Wohnung spaziere, wo lauert sie denn vor allem, die achtbeinige fiese Spinne? Wo begegne ich ihr am allerehesten?
2: Naja, also das hängt natürlich auch wieder von der Art ab. Also die zwei Arten, die wir halt bei uns am häufigsten sehen in den Häusern, das ist die Hauswinkelspinne und die große Zitterspinne. Und eben diese Zitterspinne, die sieht man eigentlich meistens oben irgendwo an der Decke sitzen. Und die Hauswinkelspinne, naja, wie der Name schon sagt, die findet man in unseren Häusern und da eben gern irgendwo in einem dunklen, geschützten Winkel, wo sie eben nicht so schnell von uns Menschen wahrgenommen werden und da eben auch nicht so schnell wieder verdrängt werden können.
0: Sagt Angelika Nelson, Biologin vom LBV Bayern. Und diese Hauswinkelspinne, wir haben ihr einen ganzen Artikel gewidmet. Auf bayern1.de erfahren Sie, warum Sie die fast ein bisschen mögen sollten.
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0: 1. Philipp Melzer am Vormittag.
1: Wir gruseln uns heute ein bisschen Spinnen im Haus. Tina aus Kulmain schreibt aufs Bayern 1 Studio-Handy: Ich besprühe alle Fensterrahmen mit Teebaumöl. Seit 3 Jahren keine Spinne mehr in der Wohnung. Beste Grüße. Dankeschön für den Tipp. Die Nummer zum Studio-Handy auf bayern1.de. Wir reisen in die 80er. Gazebo, I Like Chopin, für Sie auf Bayern 1.

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3: Um 10 Uhr mit Susan Falkenstein. Kanzler Merz, Arbeitsministerin Baas und Wirtschaftsministerin Reiche haben Post bekommen von deutschen Wirtschaftsverbänden und Großkonzernen. Die fordern mehr Tempo bei den geplanten Reformen. Unterschrieben haben den Brief Vertreter von Siemens, von Autokonzernen und dem Zulieferer ZF. Was genau drin steht, schildert Christina Nagel aus unserem Hauptstadtstudio.
4: Unternehmen in Deutschland, heißt es in dem Schreiben, aus dem die Mediengruppe Bayern zitiert, stünden unter erheblichem Druck. Wegen hoher Energiekosten, aber auch, weil die Beitragsbelastungen durch die Sozialversicherungen mit über 42% zu hoch seien. Reformen sind aus Sicht der Wirtschaftsvertreter entscheidend dafür, ob Unternehmen Standorte und damit auch Arbeitsplätze erhalten können.
3: Die Ausgaben für Sozialhilfe in Deutschland sind letztes Jahr deutlich gestiegen um 6,1%, so das Statistische Bundesamt. Insgesamt mussten Bund, Länder und Kommunen 21,5 Milliarden Euro dafür aufbringen. Besonders die Hilfen für Pflege seien überdurchschnittlich gewachsen. Aber auch für die Grundsicherung im Alter musste noch mal mehr gezahlt werden. Israel will im besetzten Westjordanland weitere Siedlungen bauen. Deutschland, Frankreich, Großbritannien und Italien möchten das nicht hinnehmen. In einer gemeinsamen Erklärung fordern die vier Staats- und Regierungschefs Israel nun auf, das umstrittene Vorhaben aufzugeben.
5: Die Entscheidung der israelischen Regierung, Ausschreibungen für den Bau des Siedlungsprojektes zu veröffentlichen, ist inakzeptabel, heißt es in der gemeinsamen Erklärung, die von der Bundesregierung herausgegeben wurde. Die vier europäischen Länder fordern die Regierung Israels, Zitat, nachdrücklich dazu auf, die Pläne unverzüglich zurückzunehmen und die Ausweitung der Siedlungen im Westjordanland zu beenden. Durch diese rücke nicht nur eine Friedenslösung in weitere Ferne, auch Israels internationales Ansehen werde weiter beschädigt, heißt es. Aus Berlin, Dagmar Peppe.
3: Für Cannabis am Steuer gilt eine Grenze. Mehr als 3,5 Nanogramm im Blut führen zu Strafen. Das gilt seit 2 Jahren. Die Versicherer sagen, viele fahren trotzdem bekifft. Vor allem Menschen, die Cannabis gewöhnt seien. Sie setzen sich danach ins Steuer, erklärte die Leiterin der Unfallforschung des Gesamtverbands der deutschen Versicherungswirtschaft. In den letzten 12 Monaten habe das jeder 5. Befragte eingeräumt. Türkisblaues Wasser und spektakuläre Bergpanoramen. Viele Menschen lockt es gerade in den Sommerferien in die Allgäuer Hochalpen. Dass der Ansturm etwa auf den Schrecksee oder die Geißalpseen auch seine Schattenseiten hat, mahnt jetzt der Landesbund für Vogel- und Naturschutz in Bayern.
6: Viele Pflanzen und Tiere seien auf nährstoffarme Bedingungen in den Hochalpen spezialisiert. Wenn Wanderer Wege verlassen, an den Ufern verweilen oder Abkürzungen nutzen, entstehen Trampelpfade und wichtige Rückzugsräume für Wildtiere gehen verloren. Auch Müll und das Baden in Bergseen seien problematisch. So könnten Rückstände von Sonnenschutzmitteln ins Wasser gelangen und Wasserorganismen beeinträchtigen. Für das PR-Studio Schwaben, Christian Michael Hammer, Bayern 1.
3: Die Zeit, 10.03 Uhr.
7: Ungemütlich, wirklich ungemütlich wird es heute Nachmittag, sagt Ines Maria Weiß. 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
8: Und es fieselt schon los. Der erste Regen checkt in Schwaben schon ein. Der große Regen wird nachrücken und ganz Bayern ostwärts überziehen. Wird teils ordentlich was runterkommen, was ja grundsätzlich nötig ist. War ja viel zu trocken alles. Aber Unwettergewitter, die sind jetzt nicht nötig. Die gibt's heute leider trotzdem. Vor allem gefährdet die Regionen zwischen oberbayerischem Alpenrand und Niederbayern. Stellen sie sich hier so ab späten Nachmittag bis in den Abend rein auf örtlichen Starkregen, einer Hagel und auf krass starke Windböen. Fürs Allgäu heute der kälteste Tag der Woche, maximal 16 Grad, am wärmsten Passau mit bis zu 25 Grad. Morgen nur noch einzelne Schauer, Sonne und Wolken, der Sonntag trocken mit Sonne und Wolken bei dann 19 bis 24 Grad.
7: Der Bayern 1 Verkehrsservice mit minutengenauer Stauzeitmessung. 11 Minuten kommen zusammen auf der A3 Frankfurt Richtung Würzburg zwischen Aschaffenburg und Goldbach. Stockender Verkehr wegen Bauarbeiten. Die A9 stocken Berlin Richtung Nürnberg zwischen Bad Berneck-Himmelkron und Dreieck Bayreuth-Kulmbach. Nach einem Unfall dauert es da einfach ein bisschen länger. Ihnen gute Fahrt.
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7: Herzlich willkommen. Mit Bayern 1 Musik geht's durch den Freitagvormittag. Die Pläne fürs Wochenende sind vielleicht schon gemacht. Die Bamberger gehen zur Sandkerber. Das Highlight in Franken. 200.000 Besucher werden erwartet in den engen Gassen. Im Allgäu in Oberstaufen ist Sommer Street Food Markt. Italien-Flair schön zum Durchprobieren. Von Pasta bis Pinsa. Gläschen Rotwein von UB40. Red Red Wine gleich im Summer of Music. Und vorher ehrliche Gitarren. Bon Jovi.
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0: muss ich immer voll laut mitsingen. American Pie. Während Don McLean lief, ist eine sehr schöne Nachricht aufs Studio-Handy reingeflattert, die Nummer auf bayern1.de von Thilo aus Memmingen. 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Wir nehmen da diesmal sogar 250 Kilometer Anfahrt in Kauf. Wow, das ist toll, Thilo. 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
11: Mit Beate Mangold. Türkisblaues Wasser und spektakuläre Bergpanoramen locken jeden Sommer tausende Menschen in die Allgäuer Hochalpen und zu den dortigen Seen. Der Landesbund für Vogelschutz warnt jetzt vor den Folgen dieses zunehmenden Besucherdrucks.
12: Vor allem der Schrecksee und die Geißalpseen werden durch Fotos und Videos in sozialen Medien immer bekannter und ziehen immer mehr Besucher an. Der Naturschutzverband warnt, dass die empfindlichen Lebensräume dadurch Schaden nehmen können. Wenn Wanderer Wege verlassen, entstehen Trampelpfade und wichtige Rückzugsräume für Wildtiere gehen verloren. Auch Müll und das Baden in Bergseen seien problematisch. So könnten Rückstände von Sonnenschutzmitteln ins Wasser gelangen und Wasserorganismen beeinträchtigen. Der LBV appelliert deshalb an Besucher, ihren Müll vollständig mitzunehmen, auf den ausgewiesenen Wegen zu bleiben und auf Drohnenflüge zu verzichten. Gleichzeitig fordert der Verband von den Behörden mehr Kontrollen und eine bessere Besucherlenkung. Für das PR-Studio Schwaben, Christian Michael Hammer, Bayern 1.
11: Der Märchenkönig Ludwig II. Hat viele Anziehungspunkte hinterlassen. Zuvor das natürlich Schloss Neuschwanstein. Mit Blick auf das Märchenschloss wird im Festspielhaus Neuschwanstein in Füssen ab heute die Geburtstagswoche Ludwigs II. Gefeiert, unter anderem mit einem Kunsthandwerkermarkt und Bühnenführungen. Den Höhepunkt der Woche bildet die Feier an Ludwigs Geburtstag am 25. August. Mit einem festlichen Umzug, Auszügen aus dem Musical Ludwig II, Alphornbläsern und traditionellem Böllerschießen. Der Auftakt ist gelungen. Die deutschen Eishockeyfrauen haben ihr erstes Länderspiel der Saison gegen Frankreich mit 3:2 gewonnen. Noch bis Samstag treten am Bundesstützpunkt in Füssen die Mannschaften aus Deutschland, Frankreich, Norwegen und Ungarn beim European Cup of Nations an. Das Turnier gilt als wichtiger Test vor der WM im November in Dänemark. Heute geht's für die deutsche Mannschaft gegen Norwegen. Und jetzt kompakt und zuverlässig das Wetter für Schwaben und das Allgäu. Größtenteils bleibt der Himmel heute bedeckt. Die Wolken bringen immer wieder Regen und Gewitter, teilweise auch Starkregen und Sturm mit. Am Abend klart es mancherorts etwas auf. Die Höchstwerte liegen heute zwischen 16 und 20 Grad.
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9: Weiter mit der minutengenauen Stauzeitmessung. A7 Füssen Richtung Ulm zwischen Illertissen und Dreikittistetten stockender Verkehr. 17 Minuten Zeitverlust. Ansonsten läuft es hoffentlich auch für Ralf, Katrin und Moritz. Sie haben sich auf dem Studio-Handy gemeldet, sind im Auto unterwegs, schreiben, wir fahren gerade mit unseren Enkeln in den Urlaub. Ja, und wir wünschen allen gute Fahrt.
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14: Jetzt gleich für Sie
15: die Spice Girls.

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1: Und noch eine Gefahrenmeldung von der A9 Nürnberg Richtung München. Zwischen dem Rastplatz Baarer Weiher West und Langenbruck liegt eine Autoscheibe auf der Fahrbahn.

0: gleich 11:15 mit Girl Power ins Wochenende. Die Spice Girls, ja, die konnten auch sanft. Viva Forever von 98.
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0: Bohne, so hieß unser schokoladenbrauner Familienlabrador. Und was ich immer so faszinierend fand, sie hat immer ganz genau gespürt, wie ich so drauf bin. Gute Laune verbreiten, das war ihr Hundehauptberuf und vor allem aber auch mal trösten. Sie hat es ganz genau gespürt. Und genau darüber sprechen wir morgen Samstagvormittag bei Dominik Knoll über Empathie bei Haustieren, ne?
2: Ja, denn sie nehmen tatsächlich unsere Emotionen wahr, ja, reagieren auf Stimmungen. Das ist wirklich irre und ich habe das mal bei einer guten Freundin erlebt. Die hatte richtig schlimmen Liebeskummer, saß dann auf ihrem Sofa und hat so vor sich hingeweint und ihr Husky, der lag eigentlich friedlich und schlafend im Körbchen und ist dann aber aufgestanden, zu ihr hingegangen und hat die Schnauze und eine Pfote auf ihren Oberschenkel gelegt.
0: Oh,
2: und hat sie da von unten so ganz lieb angeschaut. Und da ist er wirklich ewig lang so geblieben. Also ich finde, das war echt besonders.
0: Ja, kenne ich gut. Hattest du selber auch mal so ein Erlebnis mit einem eigenen Haustier?
2: Naja, Philipp, also ich hatte immer nur Goldfische. Ich weiß jetzt nicht, ob die mich mal besonders lieb aus dem Aquarium angeschaut haben. Glaube ich eher nicht.
0: Aber Hunde und Katzen können ja tatsächlich unsere Körpersprache deuten und auch die Tonlage, in der wir sprechen. Da gibt es bestimmt ganz viele Tiergeschichten in ganz Bayern.
2: Und auf genau die freue ich mich schon heute. Also wenn Sie auch schon erlebt haben, dass Ihr Haustier, Hund, Katze, Kanarienvogel auf Ihre Gefühle, auf Ihre Stimmung vielleicht ganz besonders und empathisch reagiert hat, dann schicken Sie doch gerne eine Sprachnachricht auf unser Studio-Handy. Die Nummer gibt's auf bayern1.de. Und morgen früh ab 6 gibt's dann lustige und bewegende Tiergeschichten aus ganz Bayern.
0: Wir sind gespannt drauf. Melden Sie sich bei Dominik. Jetzt Melissa Average, auch sie liebt Haustiere, hatte 2 Hunde und für ihre Katze Sadie soll sie einen Keramikwassernapf haben mit der Ausschrift Bring me some water.
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4: Um 11 mit Ivo Maruschik. Der Reformdruck auf die Bundesregierung, der wächst. Wirtschaftsverbände und Unternehmen, auch aus Bayern, haben nun in einem Brandbrief gefordert, die Vorhaben rasch umzusetzen, zum Beispiel zur Rente und zur Steuer. Kanzleramtsministerin Warken sieht aber keine Meinungsverschiedenheit, wie sie im Morgenmagazin von ARD und ZDF gesagt hat. Und sie nimmt Kanzler Merz in Schutz, der ja wegen seiner Ferienzeit kritisiert wird.
5: Wenn der Kanzler weniger sichtbar war, heißt ja nicht, er ist nicht informiert, er hat nicht gearbeitet, er hat nichts getan. Das hat er sehr wohl. Aber natürlich, es braucht jetzt auch Mut, diese Reformen anzugehen. Die tun sich nicht von alleine. Und diese Reformen führen auch dazu, dass es Einschnitte bei den Menschen gibt. Nicht unbedingt alles am ersten Tag besser werden, sondern das braucht ein Stück.
4: Der Verfassungsschutz hat in der Nähe von Berlin ein Waffendepot gefunden. Beamte stießen nach Informationen von NDR, WDR und Süddeutscher Zeitung in einem Wald auf ein Versteck mit mehreren scharfen Schusswaffen. Die Beamten gehen davon aus, dass das Lager im Auftrag russischer Geheimdienste angelegt worden ist. Der Generalbundesanwalt ermittelt bereits, und zwar wegen des Verdachts der Vorbereitung einer schweren staatsgefährdenden Gewalttat. Die Debatte um die Füllstände der Gasspeicher hält an. Sie sind ja derzeit so gering gefüllt wie noch nie seit Beginn der Aufzeichnungen vor 15 Jahren. Der Bundesverband der Energie- und Wasserwirtschaft fordert nun stärkere finanzielle Anreize für Gashändler. Verbandschefin Andrea hat im Deutschlandfunk gesagt:
6: Die Bundesregierung hat sehr früh auf den Markt gesetzt und hat gesagt, wir überlassen die Frage, wie die Speicherbefüllung sich vollzieht, den Marktkräften. Und solange es keine Anreize gibt über die Frage, wie man mit diesem wirtschaftlichen Risiko umgeht, solange wird abgewartet.
4: Wegen des Niedrigwassers der Donau drosselt Bulgarien die Leistung seines einzigen Atomkraftwerks in Kosloduj. Damit soll der sichere Betrieb gewährleistet bleiben, hat das Energieministerium erklärt. Die beiden Reaktoren liefern ein Drittel des Stroms für die Menschen in Bulgarien. Rumänien und Ungarn haben einige Atomkraftwerke an der Donau schon komplett abgeschaltet. Im Nürnberger Stadtteil Hasenburg kämpfen die Anwohner derzeit gegen eine ungewöhnliche Ameisenplage. Seit Juli macht sich die sogenannte große Drüsenameise dort breit. Sie baut Nester, die so groß sind, dass sie oft Schäden an Bauwerken verursachen. Und außerdem beschützen die Ameisen ihre Läusekolonien ziemlich aggressiv. Vermutet wird, dass umfangreiche Baumaßnahmen im benachbarten Stadtquartier Nürnberg-Lichtenreuth die Ameiseninvasion ausgelöst haben. In ihrer Not haben die Bürger sich bereits mehrfach an die Stadtverwaltung gewandt und als nächstes wollen sie einen Brandbrief an Bayerns Ministerpräsident Söder schreiben. Es ist gleich 11.03 Uhr.
7: Und damit Zeit fürs Bayernwetter. Kompakt und zuverlässig auf Bayern 1. Ines Maria Weiß, der Regen, der kommt heute überall hin. Ist er denn schon da?
8: Hat schon angefangen, der Regen. Und wenn es der Radio sagt, also das Regengebiet ist wirklich schon da, in Teilen Schwabens, im südlichen Mittelfranken, in Teilen Oberbayerns. Und es stülpt sich heute über ganz Bayern. Alle Wärmer teils sehr intensiv beregnet und lange. Unwettergewitter sind heute zusätzlich ab dem späten Nachmittag bis in den Abend rein möglich. Vom oberbayerischen Alpenrand bis nach Niederbayern. Und da werden außer Starkregen auch Hagel sein. Und vor allem heftige Windböen werden eine Rolle spielen. Von Sturm bis Orkanstärke ist da örtlich alles möglich. Das könnte ein extrem Härtetest für Dächer und Bäume sein. Die Höchstwerte 16 Grad im Allgäu, bis zu 26 Grad im Landkreis Passau und morgen noch einzelne Schauer. Insgesamt aber ein grundentspannte Sonne. Wolkenmix-Wochenende bei 17 bis 24 Grad.
7: Der Bayern 1 Verkehrsservice ist hier mit minutengenauer Stauzeitmessung. Eine Viertelstunde, 15 Minuten auf der A3 Frankfurt Richtung Würzburg zwischen Aschaffenburg und Hößbach. Stau. Stockend auf der A7 Füssen Richtung Ulm zwischen Illertissen und Dreikittistetten. 21 Minuten plus und A9 München Richtung Nürnberg zwischen Manching und Ingolstadt Ost. Stau 16 Minuten plus.
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7: Bernd aus Neumarkt schreibt auf Studio-Handy, Nummer steht auf bayern1.de. Er ist gerade fertig geworden. Bernd hat sein Dachzelt auf dem Auto montiert. Heute Nacht geht's nach Kroatien. Mein Tipp jetzt in dieser Stunde ist Sprit günstiger. Nach 12 geht's wieder richtig hoch. Es ist Halbzeit der großen Ferien und wir holen uns Sommer aufs Ohr. Die 90er-Boyband New Kids on the Block, kerniger Rock von Survivor und hier was zum Durchschnaufen vor der Mittagspause. Maggie Reilly und Mike Oldfield to France.
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Achtung, Gefahr, liebe Autofahrer. Vorsicht, Geisterfahrer unterwegs. A96 Lindau-München zwischen Buchloe-West und Landsberg am Lech-Ost kommt Ihnen ein Geisterfahrer entgegen. Bitte in beiden Richtungen äußerst vorsichtig fahren. Nicht nebeneinander, überholen Sie nicht. Vorsicht, Geisterfahrer. A96 Lindau-München zwischen Buchloe und Landsberg am Lech-Ost. Bleiben Sie auf Bayern 1. Wir melden, wenn die Gefahr vorüber ist.

0: Diese Band hat die Rocky-Filme vertont. Survivor, Classic Rock vom Allerfeinsten. Burning Heart auf Bayern 1. Ich höre so Klassiker gern beim Autofahren. Und ganz wichtig für alle unterwegs. Auf der A96 Lindau-München nochmal der Geisterfahrer. Achtung zwischen Buchlohe West und Landsberg am Lech Ost. Seien Sie vorsichtig, bitte überholen Sie nicht.
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0: Freitag, der 21. August. Vielleicht fahren Sie ja heute noch los für ein paar Tage in den Süden. Ich hoffe, das klappt komplett staufrei. Wobei, wir lernen jetzt eine Frau kennen, die erzählt vom schönsten Stau ihres Lebens. Ist wieder eine Flirtgeschichte aus dem Freistaat. Herzklopfen von Bayern 1 gibt's auf Instagram. Unbedingt Bayern 1 folgen auf Insta. Da geht dir das Herz auf. Anja und Marco berichten, warum Stau ihr Liebesbooster war.
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1: Heute treffen wir Anja und Marco aus Lachen im Unterallgäu.
3: Ich habe die Anja kennengelernt und irgendwann später hat sie mich gefragt, ob ich nicht mit will, ihren Geburtstag feiern.
4: In Italien.
3: Und dann sind wir vor Como 3,5 Stunden im Stau gestanden und haben eigentlich...
4: Das war der schönste Stau meines Lebens.
3: Genau.
4: Also ich kann sagen, was ich gut fand von der ersten Sekunde. Ja, er hat viel Humor. Er hat mich zum Lachen gebracht. Das fand ich gut, finde ich heute noch gut.
3: In den 25 Jahren gab es auch Krisen. So dieses klassische siebte Jahr, also Das verflixte siebte.
4: Ich wusste... Wenn ich das mit jemandem hinbekomme, mit ihm. Also warum wieder von vorne anfangen? Und wie man sieht, wir reden beide gern.

0: Winehouse, sie war so, so gut. Valerie auf Bayern 1. Gleich starten wir im Summer of Music eine halbe Stunde Musik am Stück mit Country Held Johnny Cash. Und Eros Ramazzotti ist auch dabei.
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0: Freitagvormittag und jetzt Aktuelles aus unseren BR-Studios in ganz Bayern. Es ist 11.30 Uhr.
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11: Mit Beate Mangold. König Ludwig II. Ist bis heute eine der bekanntesten Persönlichkeiten Bayerns. Rund um seinen Geburtstag veranstaltet das Festspielhaus Neuschwanstein deshalb auch in diesem Jahr wieder eine ganze Festwoche.
12: Rund um den Geburtstag von König Ludwig II. Erwartet die Besucherinnen und Besucher ein umfangreiches Kultur- und Unterhaltungsprogramm. Dazu gehören ein Kunsthandwerkermarkt im Barockgarten, Bühnenführungen sowie Aufführungen der Musicals Ludwig II. Und Cinderella. Höhepunkt der Festwoche ist der 25. August. An diesem Tag startet ein festlicher Umzug am Bootshafen, bevor im Biergarten der traditionelle Bieranstich erfolgt. Anschließend präsentieren Künstlerinnen und Künstler des Musicals Ludwig II. Musikalische Ausschnitte aus der Produktion. Ergänzt wird das Programm durch Alphornbläser, Böllerschützen, Familienangebote und kulinarische Spezialitäten. Für das BR-Studio Schwaben, Christian Michael Hammer, Bayern 1.
11: Türkisblaues Wasser und wunderschöne Bergpanoramen. Die Allgäuer Bergseen sind Anziehungspunkt für viele Touristen. Der Landesbund für Vogelschutz warnt jetzt vor den Folgen dieses zunehmenden Besucherdrucks. Tiere und Pflanzen seien belastet, weil Menschen in ihren Lebensbereich eindringen. Der LBV appelliert deshalb an Wanderer, auf Wegen zu bleiben, den eigenen Müll mitzunehmen und nur an ausgewiesenen Badestellen ins Wasser zu springen. Gleichzeitig fordert der Verband mehr Kontrollen durch die Behörden. Die Stadt Augsburg rät vom Baden im Bergheimer Baggersee ab. Bei einer Routineuntersuchung des Wassers seien dort Blaualgen festgestellt worden, teilt das Gesundheitsamt mit. Vor Ort wurden entsprechende Schilder aufgestellt und man beobachte die Entwicklung. Insbesondere Kleinkindern und Menschen mit empfindlicher Haut sollten nicht in mit Blaualgen belasteten Gewässern baden. Auch für Hunde können die Algen sehr gefährlich werden. Und jetzt kompakt und zuverlässig das Wetter für Schwaben und das Allgäu. Viele Wolken bedecken heute den Himmel und sie bringen immer wieder Regen und Gewitter mit. Teilweise kann es auch Starkregen oder Sturm geben. Später klart es dann etwas auf. Die Temperaturen erreichen heute maximal 16 bis 20 Grad.
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0: Unser Blick auf Bayern Straßen mit minutengenauer Stauzeitmessung. Bayern 1 meldet A3, Frankfurt Richtung Würzburg zwischen Aschaffenburg und Hößbach Stau, 15 Minuten plus. A7, Füssen Richtung Ulm, 21 Minuten bleiben auf der Strecke zwischen Illertissen und Reichkittistetten, da ist stockend. A9, München Richtung Nürnberg zwischen Manching und Ingolstadt Ost, Stau, 16 Minuten plus. Und einen Unfall gab es auf der B15, Rosenheim Richtung Landshut, zwischen Ferchensee und Neuberg, Behinderungen nach diesem Unfall. Ihnen gute Fahrt.
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5: Um 12 mit Ivo Maroschik. Kanzleramtsministerin Warken hat Kritik an Bundeskanzler Merz zurückgewiesen. Dass der Kanzler zuletzt weniger sichtbar gewesen sei, bedeutet nicht, dass er nicht gearbeitet habe. Nächste Woche will die Bundesregierung bei einer Klausur in Brandenburg festlegen, wie es mit den Reformen weitergeht. Wirtschaftsverbände und Unternehmen aus Bayern und Baden-Württemberg machen Druck. In einem Brief fordern sie schnelle Reformen. So, und da habe ich jetzt kurz, muss ich kurz den Beitrag switchen. Jetzt aber. Genau.
6: Unternehmen in Deutschland, heißt es in dem Schreiben, aus dem die Mediengruppe Bayern zitiert, stünden unter erheblichem Druck. Wegen hoher Energiekosten, aber auch, weil die Beitragsbelastungen durch die Sozialversicherungen mit über 42% zu hoch seien. Es sei inakzeptabel, dass die Belastung trotz stabiler Beitragssätze immer weiter steige, weil die Beitragsbemessungsgrenzen angehoben würden. Aus Berlin, Christina Nagel.
5: Ein Erddepot mit zwei scharfen Schusswaffen versteckt in einem Wald bei Berlin, angelegt offenbar vom russischen Geheimdiensten. Der Verfassungsschutz hat einen brisanten Fund gemacht. Nach Recherchen von NDR, WDR und Süddeutscher Zeitung entdeckten Mitarbeiter der Behörde das Waffendepot schon im vergangenen Jahr. Versteckte Waffenlager wurden im Kalten Krieg immer wieder von der Sowjetunion angelegt, wie Manuel Bärwarder aus unserem Rechercheteam erklärt.
7: Das haben zum Beispiel Aufzeichnungen eines Überläufers aus dem KGB in den 80er Jahren gezeigt. Daraus ging hervor, dass Moskau für den Krisenfall mit der NATO in Westdeutschland Ziele etwa beim Militär oder bei Rüstungsfirmen identifiziert hatte. In den letzten Jahren haben westliche Sicherheitsbehörden jetzt immer wieder festgestellt, dass Russland an das Vorgehen der Sowjetunion anknüpft. Erdverstecke etwa wurden genutzt, wenn es um den Austausch mit besonders getarnten Spionen ging.
5: In Griechenland sind in den letzten Monaten mehr als 300 Menschen wegen Brandstiftung festgenommen worden. Nur bei 36 von ihnen gehen die Behörden davon aus, dass sie vorsätzlich Brände gelegt haben. In mehr als 270 Fällen ging es um Fahrlässigkeit. Und immer wieder sind es auch Urlauber, die durch Leichtsinn verheerende Brände auslösen. Letzte Woche zum Beispiel erst auf Kreta. Ein Urlauber hatte verbotenerweise mit Holzkohle in der Nähe des Waldrands gegrillt. Die Statistikbehörden erfassen in Deutschland fast alles. Heute haben sie uns neue Zahlen zur Zahl der offiziell angemeldeten Prostituierten geliefert. Bundesweit waren es 32.500, allein in Bayern 4.826. Das sind etwas mehr als im letzten Jahr, aber die Zahl ist deutlich niedriger als vor der Corona-Zeit. Im Großraum München soll in den nächsten Tagen und Wochen immer wieder mal die Erde kurz beben. Das ist dann aber keine Naturkatastrophe, sondern ein Forschungsprojekt. Sogenannte Vibro-Trucks erzeugen gezielt Schwingungen, die in den Boden geleitet werden. Ziel ist, den Untergrund im Münchner Umland genauer zu vermessen, um dann vorhersagen zu können, wo sich neue Geothermie-Projekte lohnen und wo nicht. Es ist 12.03 Uhr.
8: Der Bayern 1 Verkehrsservice mit minutengenauer Stauzeitmessung. A3 Würzburg Richtung Frankfurt zwischen Weibersbrunn und Aschaffenburg Ost. 8 Kilometer Stau. Der Zeitverlust beträgt 37 Minuten. A7 Füssen Richtung Ulm zwischen Illertissen und Dreikittistetten. Stockender Verkehr 21 Minuten plus. Ein Unfall auf der A9 München Richtung Nürnberg hier in Höhe 3 Kolledau. Und weiter Richtung Nürnberg zwischen Manching und Ingolstadt Ost. Stau 30 Minuten plus. Letzte Meldung von der A9 Nürnberg Richtung München. Am Kreuz München in der Überleitung zur A99 ein Unfall auf der linken Spur. Gute Fahrt!

0: Im Landkreis Neu-Ulm 18 Grad leicht. Auch mit der Musik wird's Wetter nicht besser. Morgen am Samstag in der Früh und am Abend aber viele Wolken. Dazwischen lockert's auf bei 18 bis 22 Grad. Allerdings sind auch da einzelne Schauer möglich. Am Sonntag recht sonnig und Tageswerte zwischen 19 und 23 Grad.
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0: Servus. Morgen Mittag darf wieder gefiebert werden bei den Fans des FCA. Der DFB-Pokal wartet mit einem Top-Spiel und einem Top-Gegner, der alles andere als ein Leichtgewicht ist. Die Augsburger müssen nach Cottbus mit einem Pele Wollitz als Trainer. Der weiß, wie man Spieler heiß macht auf einen Erstligisten. Das wird für die Augsburger vermutlich kein Spaziergang. Und drum reden wir hier gleich mit unserer Fußballexpertin Sina Wende über das, was den FCA da erwarten wird bei Energie und wie die Augsburger das Ticket für die zweite Runde lösen wollen. Gleich hier nach Falco und Terry Jacks.
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0: Bayern 1, mittags in Schwaben mit Josef Böck. Nach der verkorksten Fußball-WM der Deutschen, da habe ich mir gedacht, jetzt brauche ich lange, lange keinen Fußball mehr. Ja, und dann habe ich mir doch die Engländer und Franzosen, die Argentinier angeschaut bis zum Endspiel und die Spanier auch und freue mich jetzt schon wieder, wenn die Bundesliga losgeht. Das verstehen wahrscheinlich nur Fußballfans. Und die, die es mit dem FCA halten, die fiebern schon morgen Mittag entgegen. DFB-Pokal Augsburg in Cottbus bei Energie und Trainer Manuel Baum, ja, der hat in der Vorbereitung gleich mal in die Trickkiste gegriffen und eine spezielle Vorbereitung gewählt. Frage an unsere Fußballfachfrau Sina Wende, was hat sich Baum da Besonderes ausgedacht?
1: Ja, Josef, das war eine echte Premiere. Also so etwas hat es noch nie auf dem Trainingsplatz der Augsburger gegeben. Du musst dir vorstellen, da wurden zwei große Musikboxen aufgestellt und daraus dröhnte dann über den gesamten Platz Fangesänge vom FC Energie Cottbus, also vom morgigen Gegner im DFB-Pokalspiel in der ersten Runde. Das war richtig laut, zum Teil wohl auch etwas zu laut. Aber Trainer Manuel Baum hat sich das mit seinem Team überlegt und hat gesagt, ich möchte so eine Atmosphäre schaffen, um meine Spieler perfekt vorzubereiten. Denn die spielerische Vorbereitung, das ist ja das eine, aber du musst dich eben auch mental und emotional auf so ein Spiel vorbereiten. Und das, was da im Stadion der Lausitzer auf die Spieler vom FC Augsburg zukommen wird, das hat es in sich.
0: Ja, also Bayern 1 hätte natürlich auch motiviert. Den Tipp werden wir Herrn Baum noch auf den Weg geben für die nächsten Spiele. Sind ja noch ein paar in der Saison. Kommen wir zum Gegner, Cottbus. Energie steckt bei dem Verein schon im Namen. Und wenn dann noch das Energiestadion dazukommt und der Motivationskünstler Trainer Pele Wollitz, was erwartet den FCA da?
1: Ja, also da steckt wirklich nicht nur Energie im Namen, sondern das sieht man auch auf dem Platz. Cottbus ist der Zweitliga-Aufsteiger. Die haben eine richtig starke Saison hinter sich. Zuletzt ja in der dritten Liga gespielt, sind dann da auch verdient aufgestiegen. Du hast ihn genannt, Klaus-Dieter Wollitz ist der Trainer, bekannter, auch erfolgreicher Trainer. Und Cottbus steckt schon mitten in der Saison. Also die haben schon zwei Spiele in den Beinen. Zuerst einmal ein 3:1-Sieg gegen Hannover in der Liga, dann 0:3-Niederlage gegen Bielefeld. Aber genau das ist ein Vorteil für Cottbus. Das hat Augsburgs Trainer Manuel Baum gesagt, weil die sind halt schon im regulären Spielbetrieb drin. Ja? Also die wissen schon, wie es läuft. Gleichzeitig sagt Baum, das ist ein harter Brocken. Er erwartet wirklich ein Spiel auf Augenhöhe. Also unabhängig davon, ob es Erstligist und Zweitligist ist. Er sagt aber auch, der Wille ist riesig, endlich loszulegen und hat das so schön gesagt, raus aus dem Testspielmodus, rein in den Wettkampfmodus.
0: Wer kann denn alles rein in den Wettkampfmodus? Gibt es da Spieler, auf die er verzichten muss?
1: Ja, es gibt vier Ausfälle beim Personal. Alexis Claude-Maurice wird noch fehlen. Der hat ja ordentlich zu kämpfen mit seiner Wade, hat da Beschwerden im Bein, hat auch deswegen die vergangenen drei Testspiele vom FCA verpasst. Tim Breithaupt hat auch eine Prellung am Fuß, wird also fehlen, genauso wie Sima Suso und Steve Monnier. Kleines Fragezeichen in Bezug auf Startelf steht auch hinter dem Kapitän Jeffrey Rauveleo. Rauveleo war jetzt auch eine Zeit lang draußen gegen Leeds, hat er auch nur eine halbe Stunde gespielt. Kann also gut sein, dass er nicht von Anfang an gegen Cottbus auflaufen wird.
0: Schmerzen haben aber nicht nur einige FCA-Spieler, sondern auch die Fans. Viele sind unzufrieden mit dem VAR und haben Proteste angekündigt. Was steckt dahinter und wie steht der FCA dazu?
1: Ja, genau. Also für den Hintergrund, in der ersten Runde vom DFB-Pokal wird es kein Videobeweis, also kein VAR geben. Das war immer schon so. Aus technischen und finanziellen Gründen war das nicht möglich. In der Vergangenheit war das auch der Fall in der zweiten Runde, also erst dann ab dem Achtelfinale. Diesmal ist es anders. Der Videobeweis ist schon in der Runde 2 geplant. Und wenn man generell die Haltung gegenüber dem VAR kennt, ja, vor allem von Seiten der Fans, das ist super kritisch. Ja, und da haben sich die Fans jetzt eben gesagt, wir nutzen die erste Runde des DFB-Pokals und haben sich mit diversen Clubs zusammengetan, um eben eine Abschaffung des Video Assistant Referee, also des Videoschiedsrichters, zu fordern. Und eigentlich ist das eine Sache der Fanszene. Jetzt hat sich aber auch der FC Augsburg geäußert und diese Fanaktion unterstützt. Augsburgs Geschäftsführer Michael Ströll hat das so erklärt, er empfindet in vielen Punkten ähnlich wie die Fans. Er sagt, der Grundgedanke dieses wunderbaren Spiels, also des Fußballspiels, nehme damit einen erheblichen Schaden. An sich findet er die Idee des Videoschiedsrichters gut. Naja, jetzt kann man sich ja fragen, was sagen denn eigentlich die Schiris selbst dazu? Da gibt es die Schiri-Verantwortlichen, die sich geäußert haben. Die haben auch gemerkt, boah, das Konzept mit dem VAR, das hat Tücken. Und somit wurde jetzt beschlossen, dass die Feldentscheidungen und damit die Schiedsrichter eben auf dem Platz wieder gestärkt werden sollen. Und der VAR wirklich nur dann einschreiten soll, wenn es offensichtliche Fehlentscheidungen gibt. Die Proteste morgen werden aber dennoch in den Stadien zu hören sein.
0: Sina Wende, vielen Dank für diese Informationen rund ums Pokalspiel Cottbus gegen den FCA. Und wir freuen uns auf ein schönes und hoffentlich erfolgreiches Spiel für den FCA und auf hoffentlich auch wenig strittige Szenen, über die nachher tagelang diskutiert werden muss. Danke.
1: Ciao.

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1: Mit Susanne Hofmann. Grüß Gott. Nachts kann die Stadt manchmal bedrohlich wirken, vor allem für junge Menschen. Um ihnen einen geschützten Raum zu geben, testet die katholische City-Seelsorge Augsburg jetzt ein neues Angebot. Im sogenannten Safe Space können Menschen zwischen 22 und 2 Uhr nachts zur Ruhe kommen, ihr Handy aufladen, aber auch mit einem Seelsorger sprechen.
2: Dabei muss es nicht immer um dramatische Notfälle gehen. Man verliert seine Gruppe, der Handyakku ist leer, die vielen Menschen werden einem zu viel. Gerade nachts können oft Situationen entstehen, in denen Menschen sich einfach unsicher fühlen und ganz unkompliziert Hilfe brauchen. Aber auch wenn zum Beispiel jemandem K.O.-Tropfen verabreicht wurden und er oder sie einen Filmriss hat. Das Projekt soll auch zeigen, dass Kirche offen, zugewandt und am Puls der Zeit sein könne und dorthin gehe, wo junge Menschen sind, im Nachtleben nämlich. Aus dem BR-Studio Augsburg, Till-Antonio Wiesbeck, Bayern 1.
1: Die Bürgerinitiative für den Erhalt der Buslinie 63 zwischen Nesselwang und Kempten kann aufatmen. Der Bus soll weiter zwischen den Landkreisen verkehren, wenn auch nicht mehr so oft. Das hat der Kreisausschuss des Landkreises Oberallgäu jetzt entschieden. Bis zum nächsten August wird beobachtet, wie gut das Angebot genutzt wird. Zum 1. Juli war die Buslinie aus wirtschaftlichen Gründen eingestellt worden. Die Stadt Augsburg rät vom Baden im Bergheimer Baggersee ab. Dort wurden Blaualgen gefunden, entsprechende Schilder sind am Ufer aufgestellt. Besonders Kleinkinder und Menschen mit empfindlicher Haut sollten das belastete Wasser meiden. Sie können davon unter anderem Ausschläge kriegen. Und jetzt kompakt und zuverlässig das Wetter für Schwaben und das Allgäu. Wolken verhangen, immer wieder Schauer und örtlich Gewitter, mitunter auch Starkregen und Sturm. Temperaturen 16 bis 20 Grad. Am Abend kommt die Sonne wieder raus. Der Samstag bleibt durchwachsen, am Sonntag setzt sich die Sonne durch bei Temperaturen bis 23 Grad.
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3: Hier ist der Bayern 1 Verkehrsservice mit minutengenauer Stauzeitmessung. Wir beginnen auf der A3 Linz Richtung Passau zwischen Neuhaus am Inn und Passau Süd. Da haben wir 3 Kilometer Stau und Sie verlieren 22 Minuten. A3 Würzburg Richtung Frankfurt zwischen Weibersbrunn und Aschaffenburg Ost 8 Kilometer Stau. Hier haben wir eine gehörige Zeitverzögerung von 37 Minuten. A3 Frankfurt Richtung Würzburg zwischen Stockstadt und Hößbach 10 Kilometer Stau. Dann die A7, Füssen Richtung Ulm, zwischen Illertissen und Dreikittistetten stockender Verkehr, Zeitverzögerung 21 Minuten und weiter Richtung Nürnberg, zwischen Manching und Ingolstadt Ost, Stau, hier verlieren Sie 30 Minuten. A9, Nürnberg Richtung München, am Kreuz München Nord in der Überleitung zur A99, ein Unfall auf der linken Spur. Jetzt haben wir es aber, wo es geht, gute Fahrt.
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0: Die Pop-Ikone der Optikerinnung. Ja, keiner hat schönere Brillen als Anastasia und der Titel ist auch schon wieder 22 Jahre alt. Kinder, wie die Zeit vergeht. Aber was heißt, wie die Zeit vergeht? Das ist relativ. Denken wir nur an Kirchengebäude und da kann es durchaus problematisch werden. Die Pfarrgemeinschaft Mittelberg im Oberallgäu, die steht vor einem Problem. Die Kirche muss saniert werden, aber die Sanierung ist teuer. Bei der Kirche macht die Statik Probleme. Die Sanierung kostet fast 2 Millionen Euro, genau gesagt 1,85 Millionen. Die Kirche gehört der Kirchenstiftung St. Michael Mittelberg und nicht der Diözese. Das heißt, das Bistum übernimmt nicht die gesamten Kosten. Bayern 1 Reporterin Michaela Fembacher hat mit dem Kirchenpfleger Michael Diepolder gesprochen, wie die Kosten aufgeteilt werden. Wie viel muss die Kirchengemeinde zahlen?
1: Das Bistum Augsburg unterstützt Gemeinden mit sanierungsanfälligen Bauten mit 60%, wenn sie dem Substanzerhalt dienen. Also eben, wenn sie zum Beispiel die Stabilität gewährleisten. In ganz schwierigen Fällen sogar bis 3/4 der Kosten. Das ist jetzt bei der Kirche in Mittelberg der Fall. 155.000 Euro kann die Kirchenstiftung selbst zahlen. Fast das Doppelte, also 300.000 Euro, bleiben dann aber noch übrig, die durch Spenden finanziert werden müssen. Die Gemeinde und die Bayerische Landesstiftung, die beraten sich, ob und wenn ja, wie viel sie mitfinanzieren. Es steht auch ein Termin mit der Denkmalschutzbehörde an, aber die Zeit drängt ein wenig. Ihnen wurde Ende Juni die Kostensumme genannt und bis September müssen sie dem Bistum vorweisen können, dass sie den Selbstanteil finanzieren können. Das ist aber gar nicht so leicht, wie der Kirchenpfleger Michael Diepolder sagt.
2: Durch das, dass wir jetzt einfach auch in der Urlaubszeit sind, sind ja viele Menschen jetzt gerade so nicht vor Ort, wo dann auch nicht greifbar sind, dass wir aber einfach gegenüber dem Bistum bis Anfang September einfach ein Signal setzen in dieser kurzen Zeit, was uns schon gelungen ist. Und das heißt ja auch, die Zusage an das Bistum, wenn das Baubeginn 2027 wäre, dass uns während dieser Bauphase sicher gelingt, diese 300.000 Euro aufzubringen, als die Hoffnung besteht auf jeden Fall.
0: Das Ganze ist jetzt kein Einzelfall. Das Bistum umfasst laut eigenen Angaben etwas über 2000 Kirchen und Kapellen. Wie viele Kirchen sind denn sanierungsbedürftig?
1: Das Bistum Augsburg hat dem BR gegenüber mitgeteilt, dass grob um die 350 Kirchensanierungen bezuschusst werden oder in der Planung sind, dass sie eine Bezuschussung bekommen. Im vergangenen Jahr war das auch seitens des Bistums eine Investition von circa 25,5 Millionen Euro.
0: Nicht nur die Pfarrgemeinde Mittelberg hat damit zu kämpfen. Vergangenes Jahr haben wir von der Kirchturmsanierung in Fessenheim im Landkreis Donau-Ries berichtet. Da musste auch die Pfarrgemeinde 100.000 Euro selber finanzieren. Dafür wurde die Gemeinde sehr kreativ. Pfarrer Heiko Seeberger hat kiloweise Kässpatzen selber hergestellt und gegen eine Spende verkauft. Damit konnten 75.000 Euro eingenommen werden. Hat Mittelberg auch eine Taktik?
1: Keine Kässpatzen, aber sie haben einen Brandbrief geschrieben, um Spenden zu sammeln. Es gibt ein großes Banner über der Kirche und man kann eine Patenschaft für eine Kirchenbank übernehmen, wie Michael Diepolder sagt.
2: Ab einer Spende von 1.000 Euro und zwischenzeitlich sind es aktuell 5 Reservierungen und teilweise auch, wo Gelder schon zugegangen sind, für so eine Patenschaft. Und da geht es ja um das, die Kirchenbank, also wenn diese Spende kommt, wird dann bei dieser Patenschaft an dieser Kirchenbank eine Messingplakette stehen mit dem Namen oder der Firma oder wie es dann einfach vom Spender gewünscht wird.
1: Auch die junge Generation der Pfarrei engagiert sich. Es gibt einen Instagram-Account, auf dem Infos gepostet werden und einen Aktionstag am 13. September. Da gibt es Kirchenführungen und eine Challenge für Vereine. Die können Bierkisten hochklettern, symbolisch für den Kirchturm. Und der Erlös kommt dann der Sanierung zugute.
0: Also ich merke schon, man lässt sich was einfallen. Viele Kirchen im Bistum müssen renoviert werden und da müssen dann die Kirchengemeinden zum Teil richtig kreativ sein. Danke Bayern 1 Reporterin Michaela Fembacher.

0: Landkreis Neu-Ulm und einen im Unterallgäu.
1: Eine Erlebnistour durch die über tausendjährige Geschichte der Benediktinerabtei Otto Beuren bietet das Klostermuseum. Video-, Hör- und Taststationen machen historische Ereignisse wie den Bau der Basilika und den Klosteralltag im Garten oder in der Küche erlebbar, sowie den Geruch von Heilkräutern mit Rezepten zum Mit-nach-Hause-Nehmen. Seit der Neueröffnung des Museums 2023 ist auch ein Rundgang durch die barocke Klosterbibliothek mit vielen jahrhundertealten Werken möglich. Seit diesem Jahr ist nach einer mehrjährigen Sanierung auch der Kaisersaal mit prunkvollen Malereien, Figuren und Stuckarbeiten wieder für die Öffentlichkeit zugänglich. Neu in diesem Sommer ist eine Tierrallye für Kinder durch die Basilika. Im Kloster finden sich zahlreiche historische Tierdarstellungen, wie etwa ein Papagei auf dem Arm eines Engels. Der Vogel soll Amerika symbolisieren, einen der vier Kontinente, die zur Bauzeit der Basilika bekannt waren. Das Rätselheft für die Entdeckertour gibt's im Klostercafé. Aus Otto Beuren, Florian Regensburger.
2: Wer in den Ferien in Nordschwaben einen spannenden Ausflug direkt vor der Haustür sucht, sollte die Offnet-Höhlen bei Nördlingen besuchen. Die beiden Höhlen liegen am Riegelberg bei Holheim am Rand des Nördlinger Rieses und gehören zu den bekanntesten archäologischen Fundorten Bayerns. Schon der Weg dorthin führt durch eine einzigartige Landschaft mit schönen Ausblicken auf das Ries. Vor Ort können Besucher die frei zugänglichen Höhlen erkunden und auf Informationstafeln mehr über ihre Geschichte erfahren. Berühmt wurden die Offnet-Höhlen durch spektakuläre Funde aus der Steinzeit, darunter mehrere tausend Jahre alte bestattete Schädel. Auch geologisch ist der Ort etwas Besonderes. Die Höhlen sind Teil eines ehemaligen Karstsystems am Rand des Rieskraters, der vor rund 15 Millionen Jahren durch einen Meteoriteneinschlag entstanden ist. Ein Ausflug zu den Offnet-Höhlen verbindet also Natur, Geschichte und Abenteuer und ist damit ein ideales Ziel für einen Feriennachmittag mit der ganzen Familie. Aus dem Donauries, Christian Michael Hammer.
3: Wer Abkühlung sucht, der ist am Roggenburger Weiher im Landkreis Neu-Ulm richtig. Denn zwischen Wiesen und Wäldern, da kann man nicht nur baden, sondern sich auch ein Tretboot oder ein Stand-up-Paddel ausleihen und den See erkunden. Das Schöne, selbst an sonnigen Sommertagen ist es nicht überlaufen, sondern wirklich entspannt. Man kann an einem Naturerlebnispfad die Tiere und Pflanzen des Sees kennenlernen. Am Wasser gibt's auch einen Trimm-dich-Pfad mit vielen Fitnessgeräten. Wer jetzt nach der ganzen Bewegung ein bisschen auftankt oder ausruhen will, der findet in der alten Mühle schwäbische Spezialitäten. Oder man macht noch einen Abstecher ins barocke Kloster Roggenburg, das gleich nebenan liegt. Die Prämonstratenser, die feiern heuer ihr 900-jähriges Jubiläum.
0: Bayern 1 Reporter Peter Allgeier hat uns Roggenburg ans Herz gelegt. Ja, und ich hoffe, da war jetzt für Sie was dabei. Und egal, ob Sie einen Ausflug machen oder das Wochenende im Garten oder auf der Terrasse verbringen, ich wünsche Ihnen ein wunderschönes Wochenende. Josef Böck sagt Servus und Pfiat.

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1: Um 1 mit Ivo Maroschik. Verfassungsschützer haben in einem Waldstück bei Berlin ein Waffenversteck entdeckt. Das hat eine Recherche von WDR, NDR und Süddeutscher Zeitung ergeben. Dort waren 2 Kurzwaffen verborgen und das Versteck soll ein russischer Geheimdienst angelegt haben.
2: Den Recherchen zufolge hatte der Verfassungsschutz bereits im vergangenen Jahr konkrete Hinweise auf die Fundstelle. Die Behörden sollen das Versteck vorerst intakt gelassen und überwacht haben, jedoch ohne Ergebnis. Der Verfassungsschutz soll nach Recherchen von WDR, NDR und Süddeutscher Zeitung Hinweise haben, dass es sich um ein Depot russischer Geheimdienste handelte. Sicherheitsbehörden warnen schon länger, dass diese Dienste auch in Deutschland Attentate planen, etwa auf Rüstungsmanager oder Exiloppositionelle. Aus Köln, Andreas Braun.
1: Deutsche Unternehmen haben fast 800 Millionen Euro von der US-Regierung zurückbekommen, wegen zu viel gezahlter US-Zölle. Laut der Wirtschaftswoche wurden allein dem Logistikkonzern DHL 416 Millionen Euro erstattet. DHL hat schon angekündigt, das Geld an seine Kunden weiterzugeben. Dass die USA Geld zurückzahlen müssen, das liegt an einem Urteil des obersten Gerichtshofs, des Supreme Court. Der hat im Februar entschieden, dass Präsident Trump seine Kompetenzen überschritten hatte, als er auf Basis eines Notstandsgesetzes Zölle verhängte. Die Ausgaben für Sozialhilfe sind im vergangenen Jahr deutlich gestiegen, um gut 6% auf mehr als 21 Milliarden Euro. Das hat das Statistische Bundesamt bekannt gegeben. Welcher Bereich der größte Kostentreiber war, das erklärt Alexander Schmidt.
3: Allein für die Pflege stiegen die Hilfen um mehr als 13% auf 6 Milliarden Euro. Der Anteil der Pflege an den gesamten Sozialhilfeausgaben wuchs damit das dritte Jahr in Folge und macht inzwischen fast 28% aus. Dagegen legten der größte Posten in der Sozialhilfe, die Grundsicherung im Alter und bei Erwerbsminderung, nur um fast 3% auf knapp 12 Milliarden Euro zu. Das ist der geringste Zuwachs seit Jahren.
1: Der Großbrand im Hohen Venn an der deutsch-belgischen Grenze ist unter Kontrolle, aber noch nicht gelöscht. Nach wie vor muss die Feuerwehr Glutnester bekämpfen. 3000 Hektar Wald und Buschland sind verbrannt. Die Behörden warnen ausdrücklich davor, das Naturschutzgebiet zu betreten. Brandherde könnten wieder aufflammen und außerdem könnten Äste herabstürzen oder ganze Bäume umfallen. Und nach wie vor spielen auch Brandgase eine Rolle. Es könnte Monate dauern, bis die Brände endgültig gelöscht sind, denn in dem Moorgebiet kann Torf unterirdisch ziemlich lang wählen. In Regensburg hat heute früh ein Hubschrauber viele Menschen aus dem Schlaf gerissen. Hintergrund war ein Rettungseinsatz an der Donau. Eine Anwohnerin hatte die Polizei alarmiert, weil sie Geräusche vom Fluss gehört hatte. Feuerwehr, Wasserwacht und ein Hubschrauber rückten an. Und tatsächlich waren 4 junge Frauen vom Eisernen Steg in die Donau gesprungen. Sie waren nicht in Not. Die Polizei prüft jetzt aber trotzdem, ob sie ein Bußgeld bezahlen müssen oder ob sie sogar die Kosten des Einsatzes teilweise übernehmen müssen. Es ist 13.03 Uhr.
4: Und da schauen wir aufs Wetter. Vom heutigen Freitag auch natürlich der Ausblick aufs Wochenende. Und den hat Bernhard Ziegler.
5: Susanne, du weißt ja, ich bin immer ein bisschen vorsichtig mit Warnungen. Aber heute, da muss ich schon eindeutig vorwarnen. Da kommt gegen Abend etwas von Westen her auf uns zu. Die schwersten Unwetter mit Starkregen, schwerem Sturm und Hagel bis zu 3 Zentimeter bahnen sich im Südosten Bayerns an. So sehen es also im Augenblick die Prognosen. Hoffen wir ganz einfach, dass es nicht allzu schlimm wird. Nass wird es aber fast überall, wobei es in Unterfranken am spätesten kommt. Und da kommt dann auch nicht so viel runter. 16 bis 25 Grad die Höchstwerte bei vorerst meist bewölktem Himmel. Ja, und die Wochenendprognose, morgen wird es langsam von Süden her freundlicher und trockener, sodass der Sonntag dann recht schön und stabil daherkommt. Es bleibt aber bei Temperaturen um die 22 Grad.
4: Und hier kommt der Bayern 1 Verkehrsservice auch mit minutengenauer Stauzeitmessung. Gefahrenmeldung immer zuerst, bitte Vorsicht auf der A93 Regensburg Richtung Weiden. Zwischen Pfreimd und Kreuz Oberpfälzer Wald liegt ein Reifen. A3 Linz Richtung Passau, 3 Kilometer Stau zwischen Neuhaus am Inn und Passau Süd, sorgen für eine Zeitverzögerung von 13 Minuten. 17 Minuten sind es für die A3 Würzburg Richtung Frankfurt, es staut sich zwischen Weibersbrunn und Aschaffenburg Ost. A3 Frankfurt Richtung Würzburg, Gegenrichtung also, 10 Kilometer Stau zwischen Stockstadt und Hößbach. A7 Füssen Richtung Ulm, stockender Verkehr zwischen Illertissen und dem Dreieck Hittistetten, 31 Minuten plus. 28 Minuten sind es für die A9 München Richtung Nürnberg. Hier staut es sich auf 12 Kilometern zwischen Manching und Denkendorf. Und auf der B472 Bad Tölz Richtung Irschenberg zwischen Schweintal und Miesbach ein Unfall mit zwei Fahrzeugen.
6: 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Und hier ist Susanne Rohrer.
4: Und ich krieg schon wieder Mails mit dem Betreff Pre-Shopping für den Herbst. Ich möchte an dieser Stelle ausdrücklich formulieren, ich will noch nichts lesen, wo das Wort Herbst drin vorkommt. Schließlich gibt's ja hier auch noch den Summer of Music. Und darin AC/DC, Shakira und auch George Michael.
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0: 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Und gleich kommt der Grums. Und wir müssen heute mal über Parallelen sprechen, Sie und ich, und zwar zwischen Mensch und Tier. Zum Beispiel bei den Herren der Schöpfung und dem Rotrücken-Spinnenmännchen. Beide ziehen nämlich gerne mal den Bauch ein. Natürlich geht es darum, die Damenwelt zu beeindrucken, also beim menschlichen Exemplar. Bei den Spinnen ist die Sache deutlich gefährlicher, denn während das menschliche Männchen zumeist gern mal am Strand den Bauch in die Badehose zurückholt, ist die Sache beim australischen Rotrücken-Spinnerich deutlich spektakulärer. Er muss nämlich beim Sex einen Rückwärtssalto vollführen, direkt in die Giftzähne seiner Partnerin und, Achtung, Höchstleistung, gleichzeitig muss das Männchen den Hinterleib, quasi den Bauch einziehen, damit dieser Biss möglichst nicht tödlich endet. Romantik mit eingebautem Airbag, könnte man sagen. Dieser artistische Fluchtversuch wird offenbar vererbt, wobei manche Nachkommen nur den Salto beherrschen, also nur die Kühe, aber nicht den Überlebensschutz. Sportlich sicher beeindruckend, evolutionär dann doch eher ausbaufähig. Und da, sehen Sie, da unterscheiden sich jetzt doch Mensch und Tier. Denn wer bei den Menschen den Salto aus dem Stand beherrscht, ist in der Regel so fit, dass er den Bauch nicht einzuziehen braucht.
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7: Und jetzt aktuell ist aus unseren BR-Studios in ganz Bayern. Es ist eine Minute nach 1:30.
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9: Mit Susanne Hofmann, grüß Gott. FC Augsburg-Trainer Manuel Baum setzt bei der Vorbereitung auf das Erstrundenduell bei Energie Cottbus morgen auf Abhärtung, akustische Abhärtung. Er ließ im Training seine Spieler beschallen mit Fangesängen der gegnerischen Fans. Sina Wende haben danach die Ohren gedröhnt.
10: Es war laut. So laut, dass die Spieler des FC Augsburg zum Teil ihr eigenes Wort nicht verstanden haben. Mitten in Augsburg und doch gefühlt im Stadion der Lausitzer. Der FC Energie Cottbus ist für Manuel Baum genau richtig als erster Gegner im DFB-Pokal. Ein Gegner auf Augenhöhe. Der FC Augsburg will schnell die Pleite vom letzten Testspiel gegen Leeds United vergessen. Das 0:4 hat Trainer Manuel Baum Lücken aufgezeigt, Fehler, an denen sein Team in den vergangenen Tagen intensiv gearbeitet hat.
9: Die katholische City-Seelsorge Augsburg testet mitten in der Innenstadt einen Safe Space für junge Feiernde. Von 22 bis 2 Uhr nachts können Menschen dort zur Ruhe kommen, ihr Handy laden oder mit einem Seelsorger sprechen. Gedacht ist das Angebot für kleine oder größere Notsituationen, wer seine Gruppe verloren hat, einen leeren Akku hat oder sich im nächtlichen Trubel unsicher fühlt, soll unkompliziert Hilfe bekommen. Vor der Kulisse von Schloss Neuschwanstein feiert das Festspielhaus ab heute mit verschiedenen Aktionen wieder die Geburtstagswoche von Ludwig II. Es gibt einen Kunsthandwerkermarkt, Bühnenführungen und an Ludwigs Geburtstag am 25. August einen festlichen Umzug, Auftritte von Musicaldarstellern und das traditionelle Böllerschießen. Und jetzt kompakt und zuverlässig das Wetter für Schwaben und das Allgäu. Schauer breiten sich aus, mitunter kann es auch Starkregen geben. Temperaturen 16 bis 20 Grad. Am Abend kommt die Sonne wieder raus. Der Samstag bleibt durchwachsen und am Sonntag setzt sich die Sonne durch bei Temperaturen bis 23 Grad.
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7: Und hier kommt der Bayern 1 Verkehrsservice auch mit minutengenauer Stauzeitmessung. Es staut sich auf der A3 Frankfurt Richtung Würzburg, hier zwischen Stockstadt und Hößbach. Auf der A7 Füssen Richtung Ulm, stockender Verkehr zwischen Illertissen und Dreieckitt die Stetten, 22 Minuten plus. A8 München in Richtung Salzburg, ein Unfall zwischen Bergen und Siegsdorf West, da sind zwei Spuren blockiert. Der Verkehr wird an der Unfallstelle vorbeigeleitet. Und auf der A9 München Richtung Nürnberg, 12 Kilometer Stau zwischen Manching und Denkendorf, kostet sie 28 Minuten.
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11: Jetzt gleich für Sie
0: Billy Joel.

0: Und würde ich ein Kalenderblatt am heutigen Freitag abreißen, dann wäre es das des 21. August. Und ja, heute trennen sich unsere Wege. Mein Redakteur Willi Willmann und ich gehen gleichzeitig und doch getrennt voneinander in den Sommerurlaub.
1: Dass du dieses getrennt voneinander so betonst.
0: Naja, es unterstreicht meine Freude, ein paar Wochen, du weißt schon.
1: Ja, ich weiß. Aber ist es bei dir auch so, dass es Dinge gibt, die du im Urlaub unbedingt brauchst? Also mal von Ruhe und gutem Essen abgesehen.
0: Das ist so. Und ich ahne, worauf du hinaus willst. 30 Sekunden abwechselnd. Was darf im Urlaub auf gar keinen Fall fehlen? Du fängst an.
1: Ein Beachvolleyballplatz.
0: Ein Tennis- oder Paddleplatz.
1: Viele Bücher.
0: Echt?
1: Mhm.
0: Lipgloss.
1: Ah, Schmerztabletten, falls ich mir wieder die Zeigezehe breche.
0: Eine Auswahl an Sonnenbrillen.
1: Frisch gepresster Orangensaft mit Eis.
0: Ab und zu ein bisschen Kultur.
1: Sonnenschutzfaktor 50.
0: Dann lieber einen Sonnenhut oder zwei oder drei.
1: Mhm. Ein uraltes Paar Turnschuhe für den Strand, weil ich mit Flipflops mir immer die Zehe breche.
0: Die Zehe hatten wir schon. Mein Mann darf nicht fehlen.
1: Naja, dann auch meine Frau und meine Kinder.
0: Stellt sich die Frage, ob Frau und Kinder dich unbedingt dabei haben wollen.
1: Da will ich die Antwort, um ehrlich zu sein, lieber nicht wissen. Aber weil wir zeitgleich in den Urlaub gehen, haben wir etwas vorbereitet.
0: Wir haben unser traditionelles Gstanzl, das wir ja sonst am Jahresende für Sie singen, einfach schon mal in den Sommer vorverlegt.
1: Und wie das klingt, das hören Sie am Ende der Sendung um 16.45 Uhr.
0: Und wir auch, denn wir haben es noch nicht geprobt und ich weiß nicht, wer jetzt mehr Angst haben muss. Unsere Hörerinnen und Hörer oder wir beide, die Antwort um 16.45 Uhr.
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0: 10 Minuten sind es noch bis 2.
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0: Und ich habe noch eine Info aus unserem Verkehrsservice, betrifft die A93 Regensburg Richtung Weiden. Bitte vorsichtig fahren zwischen Pfreimd und dem Kreuz Oberpfälzer Wald, da liegt nämlich ein Reifen auf der Fahrbahn.

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8: Um 2 mit Ivo Maruschik. Am Stadtrand von Berlin ist ein Versteck mit scharfen Waffen entdeckt worden. Der Verfassungsschutz geht davon aus, dass russische Agenten das Versteck angelegt haben, berichten zumindest NDR, WDR und Süddeutsche Zeitung. Es gibt schon länger Warnungen, dass sie Anschläge vorbereiten.
9: Nach Angaben aus Sicherheitskreisen wurden dort zwei Faustfeuerwaffen gefunden, also Kurzwaffen wie Pistolen oder Revolver. Die Behörden sollen das Versteck vorerst intakt gelassen und überwacht haben, jedoch ohne Ergebnis. Im Zusammenhang mit dem Waffenfund wurde bereits im vergangenen Herbst ein Tatverdächtiger in Rumänien festgenommen. Der Mann könnte nach Informationen von deutschen Sicherheitsbehörden das Depot angelegt haben. Seit November ermittelt auch der Generalbundesanwalt in dem Fall. Aus Köln Andreas Braun.
8: Große Unternehmen aus Bayern und Baden-Württemberg machen Druck auf Bundeskanzler Merz. In einem Brief fordern sie schnellere Sozialreformen und sie weisen auf gestiegene Energiekosten und den internationalen Wettbewerb hin. Konkret verlangen die Unternehmen, dass der Anteil der Sozialbeiträge an den Arbeitskosten sinkt, von derzeit 42% in Richtung 40. Unterzeichnet haben den Brief unter anderem Siemens, Audi und BMW und auch die Metallarbeitgeberverbände von Bayern und Baden-Württemberg. In der Kleinstadt Hofgeismar in Nordhessen ist ein Autofahrer durch eine Fußgängerzone gerast und hat mehrere Menschen angefahren. Laut Zeugenaussagen soll der Mann medizinische Probleme gehabt haben. Nach ersten Ermittlungen wurden 8 Passanten verletzt. Der Autofahrer befindet sich laut der Polizei in einem kritischen Zustand. Griechenland kämpft weiter gegen Waldbrände. Zwar hat sich die Lage zuletzt etwas entspannt, aber für die nächsten Tage sind hohe Temperaturen und starke Winde angekündigt. Historische Stätten schützt Griechenland neuerdings mit einem Kamera-Brandmeldesystem und die Behörden ziehen die Verursacher von Waldbränden zur Verantwortung. Aus Athen berichtet Astrid Halder.
10: Insgesamt sind in Griechenland seit Jahresbeginn über 300 Menschen festgenommen worden, weil sie Brände verursacht haben sollen. Ein Feuerwehrsprecher sagte im griechischen öffentlich-rechtlichen Rundfunk, in 36 Fällen handle es sich um Vorsatz. Über 270 seien fahrlässig verursacht worden. Wie zum Beispiel ein Fall auf Kreta vergangene Woche, der sorgte nicht nur bei Einsatzkräften für Kopfschütteln. So brach dort laut griechischer Feuerwehr ein Feuer aus, nachdem ein Urlauber am Waldrand mit Holzkohle gegrillt hatte.
8: Der juristische Streit um eine dritte Startbahn für den Münchner Flughafen geht in die nächste Runde. Die Gegner des Projekts haben Verfassungsbeschwerde in Karlsruhe eingelegt. Sie wollen durchsetzen, dass die Baugenehmigung für die dritte Piste nicht einfach immer weiter gilt, sondern irgendwann verfällt. Damit wollen sie ein Urteil des Bayerischen Verwaltungsgerichtshofs kippen. Der hatte geurteilt, das Baurecht gilt einfach weiter, auch wenn das Projekt eigentlich seit Jahren schon auf Eis liegt. Es ist 14.03 Uhr.
11: Und da gibt es kompakt und zuverlässig noch das Bayernwetter hier auf Bayern 1, heute Nachmittag von Bernhard Ziegler.
12: Aktuell ist es bewölkt, teilweise regnet schon. Diese Niederschläge, die verstärken sich bis zum Abend massiv und ziehen auch immer weiter nach Osten. Dann können sie vor allem in Ober- und Niederbayern Unwetter, und zwar mit Starkregen, Sturm und Hagel bringen. Am späten Abend ziehen dann in Unterfranken von Hessen her neue Schauer und Gewitter auf. Schauen wir auf die Höchstwerte. Naja, die sind schon durch. Mit dem Regen sind es jetzt nur noch 16 bis 19 Grad. Der Bayern 1 Wettertrend. Morgen wird es von Süden her langsam freundlicher und trockener, sodass der Sonntag dann recht schön und stabil daherkommt. Es bleibt aber bei Temperaturen um die 22 Grad. Ich würde sagen, das ist dann richtig schönes Ausflugswetter.
11: Und hier kommt noch der Bayern 1 Verkehrsservice mit minutengenauer Stauzeitmessung. Auf der A3 Passau Richtung Nürnberg sind zwischen Oberölsbach und Altdorf-Burgthann nach einem Unfall die rechte und die linke Spur blockiert. Hier wird der Verkehr über den Standstreifen geleitet und staut sich im Moment ab Neumarkt. A3 Frankfurt Richtung Würzburg, Stau zwischen Stockstadt und Hösbach. A7 Füssen in Richtung Ulm, der Verkehr stockt zwischen Illertissen und dem Dreieck Hittistetten, 22 Minuten plus. Halbe Stunde länger brauchen Sie auf der A7 Würzburg Richtung Fulda, zwischen Bad Kissingen Obertulba und Bad Brückenau-Volkers 8 Kilometer Stau. In der Gegenrichtung, also Richtung Würzburg, auf der A7 10 Kilometer Stau zwischen Fulda-Dreieck und Bad Brückenau-Wildflecken, kostet 52 Minuten. A8 München in Richtung Salzburg. Zwischen Bergen und Siegsdorf-West ein Unfall, zwei Spuren blockiert. Der Verkehr wird an der Unfallstelle vorbeigeleitet. Auf der A8 München in Richtung Stuttgart 6 Kilometer Stau nach einem Unfall zwischen Ulm-West und Hohenstadt. 46 Minuten kommen da oben drauf. Es staut sich auf der A9 München in Richtung Nürnberg, und zwar zwischen Manching und Denkendorf. Und 5 Kilometer Stau auf der A93 Regensburg Richtung Weiden zwischen Naburg und dem Kreuz Oberpfälzer Wald.
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11: Und wissen Sie, was die Störche und ich gemeinsam haben? Wir beide fliegen jetzt in den Süden. Ich werde dort allerdings nicht überwintern, so lange kann ich sie ja nicht alleine lassen. Und diesen Nachmittag verbringen wir auch noch gemeinsam. Das machen wir jetzt mit Roberta Flack, mit Camouflage und mit diesem 90er von Bryan Adams.
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0: Roberta Flack. Um 16 Minuten nach zwei. Ich mache ein kleines Quiz mit Ihnen, so bei der Arbeit oder unterwegs im Auto. Ein Wort und ein Ort mit 9 Buchstaben, fängt mit S an. Und da findet die größte Bayern 1 Party des Jahres statt. Haben Sie, ne?
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0: 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Straubing hat 9 Buchstaben. Das ist ein Ort, da gibt es ein Festival und eine riesige Bayern 1 Familie, die gemeinsam feiert und ganz viele großartige Acts auf der Bühne.
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0: 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Die von Bayern 1, na klar. Von Hey Jude bis Don't Stop Believin'. Wenn Sie wollen, können Sie auch schon mal anfangen zu üben. Das geht ja ganz gut bei The Final Countdown und Europe. Jetzt am Freitagnachmittag bei uns.
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4: Und jetzt aktuell ist aus unseren BR-Studios in ganz Bayern eine Minute nach 14:30.
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6: Mit Susanne Hofmann. Grüß Gott. Wenn von Bundesliga die Rede ist, denken die meisten zuerst an Fußball. Doch auch im Triathlon kämpfen die besten Teams Deutschlands um Punkte, Titel und Meisterschaften. Nach der Premiere vergangenes Jahr findet der Wettkampf heute wieder vor der Bergkulisse am Großen Alpsee bei Immenstadt statt. Um 16.30 Uhr starten die Frauen. Der BR überträgt die Wettkämpfe im Livestream.
7: 750 Meter Schwimmen im Großen Alpsee, danach über 19 Kilometer Radeln hoch zum Zaumberg und dann, wenn schon alle schwitzen und schnaufen, müssen die Wettkämpferinnen und Wettkämpfer noch den Kuhsteig bewältigen mit einer Steigung von 12%. Wer hier die schnellste Zeit schafft, wird heuer mit der Bergwertung ausgezeichnet und kann wertvolle Sekunden gut machen. Der Veranstalter spricht sogar von einer möglichen Vorentscheidung vor dem Finale im September in Hannover. Die Triathlon-Bundesliga ist die höchstklassige deutsche Liga. 14 Frauen- und 16 Männerteams kämpfen um den Titel des deutschen Mannschaftsmeisters. Aus dem BR-Studio Allgäu, Tell-Antonie Wiesbeck, Bayern 1.
6: Spektakuläre Bergpanoramen locken viele Menschen in die Allgäuer Hochalpen. Zu viele, sagen Naturschützer vom LBV, die Natur leide. Müll bleibt zurück, Pflanzen werden niedergetreten und Tiere verlieren Schutzräume. Der Verband appelliert an Besucher, sich rücksichtsvoll in der sensiblen Bergwelt zu verhalten. Aus dem Kempten-Museum hat ein unbekannter Täter mehrere Gegenstände gestohlen. Laut Polizei hat er unter anderem eine gelbe Warnweste, ein Spielzeugtier, historische Postkarten und eine Vase mitgehen lassen. Wer Hinweise auf den Verbleib der Ausstellungsstücke geben kann, soll sich melden. Und jetzt kompakt und zuverlässig das Wetter für Schwaben und das Allgäu. Ein weitgehend trüber und nasser Tag, mitunter kann es auch stürmen. Temperaturen 16 bis 20 Grad. Aber am Abend kommt die Sonne wieder raus. Der Samstag bleibt durchwachsen, der Sonntag wird sonnig bei Temperaturen bis 23 Grad.
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4: Und hier ist der Bayern 1 Verkehrsservice mit minutengenauer Stauzeitmessung. Und ja, jetzt merken wir, dass es Freitagnachmittag ist. A3, Passau Richtung Nürnberg. Es staut sich zwischen Neumarkt Ost und Altdorf-Burgthann. Unfallstelle erfreulicherweise schon geräumt. A3, Frankfurt Richtung Würzburg. Stau zwischen Stockstadt und Hößbach. A7, Füssen Richtung Ulm. Zwischen dem Dreieck Allgäu und dem Rastplatz Vorwald Ost. Behinderungen nach einem Unfall. Da sind Rettungsfahrzeuge im Einsatz. Und weiter in Richtung Ulm. Nochmal stockender Verkehr nach einem Unfall zwischen Altenstadt an der Iller und Illertissen. A7 Würzburg Richtung Fulda, 8 Kilometer Stau zwischen Bad Kissingen Obertulba und Bad Brückenau-Volkers, eine halbe Stunde plus. Auf der A7 Fulda Richtung Würzburg, Gegenrichtung also, 10 Kilometer Stau zwischen Fuldaer Dreieck und Bad Brückenau-Wildflecken kostet sie 52 Minuten. A8 München in Richtung Salzburg, ein Unfall zwischen Bergen und Siegsdorf West, da sind zwei Spuren blockiert, der Verkehr wird an der Unfallstelle vorbeigeleitet. A8 München Richtung Stuttgart, zwischen Burger und Günzburg ein Unfall, bitte halten Sie hier eine Rettungsgasse offen. A8, selbe Richtung, zwischen Ulm-West, also nochmal die A8 München Richtung Stuttgart, zwischen Ulm-West und Hohenstadt 6 Kilometer Stau nach einem Unfall, 27 Minuten plus. A9 München Richtung Nürnberg, es staut sich zwischen Manching und Denkendorf. Auf der A93 Regensburg Richtung Weiden, 5 Kilometer Stau zwischen Nappburg und dem Kreuz Oberpfälzer Wald. B17, Augsburg Richtung Landsberg, Sperre nach Unfall zwischen Königsbrunn und Oberottmarshausen, hier gibt es eine Umleitung. Und noch auf die B304 Wasserburg am Inn Freilassing, Sperre nach einem Unfall zwischen dem Abzweig nach Kling und Streit.
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0: Hello, hello, turn your radio on. Das haben Sie ganz offensichtlich schon getan, sonst könnten Sie meine Worte ja gar nicht hören. Und was hören Sie da?
1: Fahrt gedrückt machen.
0: Ja. Da sind Sie doch mittendrin mit mir, oder? Auf dem Volksfest oder vielleicht sogar noch viel mehr in so einem Freizeitpark, oder? Und der Freizeitpark hat ja diese riesigen Achterbahnen, riskante Fahrgeschäfte, blinkende Lichter. Nur in Norditalien, da ist das an einem Ort etwas anders. In der Nähe von Treviso kommen fast alle Fahrgeschäfte ohne Strom aus. Verena Schelter ist aus unserem ARD-Studio in Rom. Verena, beschreib uns diesen Freizeitpark doch mal.
2: Ja, der Park ist wirklich ein Park, also viel Grün, schön unter Bäumen. Es gibt etwa 50 Fahrgeschäfte, wobei Fahrgeschäfte manchmal vielleicht auch ein bisschen übertrieben ist. Manche Dinge erinnern eher an so überdimensionierte Spielzeuge auf einem riesigen Spielplatz. Es gibt da große Schaukeln und sowas wie Karussells, aber eben auch eine Achterbahn.
0: Ja, aber wie funktionieren diese Fahrgeschäfte so ganz ohne Strom?
2: Also bei den allermeisten Fahrgeschäften braucht es vor allem Muskelkraft. Es gibt da zum Beispiel so eine Art Sommerrodelbahn und ich fand das total süß. Da waren zwei Kinder, die mit aller Kraft gemeinsam einen dieser Rodel die Schienen hinaufgezogen haben, um dann eben oben einzusteigen und runter zu sausen. Und auch die Erwachsenen hatten, so war zumindest mein Eindruck dort, ziemlich ihren Spaß.
0: Und vermutlich waren auch alle, egal ob Eltern oder Kinder, am Abend völlig erschöpft, was ja seine Vorteile haben kann. Wer ist denn auf die Idee zu diesem einzigartigen Freizeitpark gekommen?
2: Bruno Ferrin, so heißt der Erfinder, hat mit seiner Frau Ende der 1960er Jahre eine kleine Osteria eröffnet und festgestellt, dass es dort nichts für Kinder gibt. Und da hat er dann beschlossen, eine ganz einfache Schaukel zu bauen und festgestellt, dass die A, den Kindern total gut gefällt und B, dass ihm selbst das Tüfteln total viel Spaß macht. Und so kam dann zu der Schaukel noch eine Rutsche dazu und immer so weiter bis hin zur Achterbahn. Allerdings ist Bruno mittlerweile 89 Jahre und hat seit kurzem leider Probleme mit den Augen, weshalb er zwar noch viel Zeit im Park verbringt, aber dann eher mit den BesucherInnen quatscht und fast gar nicht mehr an der Werkbank steht.
0: Dann wünschen wir ihm, dass er seinen Freizeitpark trotzdem noch lange genießen kann. Falls Sie mal dorthin möchten, der Ort, in dem sich der Park befindet, heißt Nervesa della Battaglia. Da ist doch schon der Name einen Ausflug wert.
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2: Um 3 mit Ivo Maruschik. Nach dem Fund eines Waffendepots in einem Waldstück bei Berlin ermittelt jetzt der Generalbundesanwalt. Das hat Bundesinnenminister Dobrindt erklärt. Ermittelt wird demnach gegen einen Verdächtigen, der in Rumänien in Haft sitzt. Dobrindt geht davon aus, dass der Mann einen Anschlag plante.
3: Diese Waffen, die gefunden worden sind, auch die Munition, die ist sicherlich vorgesehen gewesen, um Anschlagsplanungen durchzuführen. Davon gehen wir auch aus, weil an anderer Stelle eben in einem Zusammenhang mit einer Thematik in Rumänien man auch von Anschlagsplanungen ausgehen muss.
2: Zur Nationalität des Verdächtigen und möglichen Auftraggebern machte Dobrindt keine Angaben. Im österreichischen Linz sind 3 Menschen an einer Infektion mit Legionellen gestorben. Schon seit einem Monat gibt es in Linz immer wieder Infektionen durch das Bakterium. Sie können sich unter anderem in Wasserleitungen vermehren und schwere Lungenentzündungen auslösen. In Linz gilt aber eine Kühlanlage auf dem Dach eines Stromnetzgebäudes als Infektionsquelle, aber das ist noch nicht gesichert. Die Donau führt zu wenig Wasser. Nach Ungarn und Rumänien muss deswegen jetzt auch Bulgarien ein Atomkraftwerk drosseln. Die Stromproduktion des Kernkraftwerks Kosloduj wird heruntergefahren.
4: Kosloduj steht für etwa 40% der bulgarischen Stromerzeugung. Das Atomkraftwerk ist mit Abstand der wichtigste einzelne Stromerzeuger Bulgariens. Der Ausfall eines Teils der Produktion soll jetzt durch Solarenergie ausgeglichen werden. Bulgarien hat den Ausbau von Photovoltaikanlagen in den vergangenen Jahren stark vorangetrieben. Außerdem hat das Land Braunkohle- und Wasserkraftwerke. Gegebenenfalls kann Bulgarien sogar weiter Strom exportieren. Aus dem ARD-Studio Südosteuropa, Silke Hane.
2: Bei uns in Bayern ist der Donaupegel inzwischen wieder etwas gestiegen. Zwischen Kelheim und Weltenburg können ab Sonntag deswegen schon wieder Schiffe fahren. Im Großraum München soll in den nächsten Tagen und Wochen die Erde kurz beben. Das ist dann aber keine Naturkatastrophe, sondern ein Forschungsprojekt. Sogenannte Vibro-Trucks erzeugen gezielt Schwingungen, die in den Boden geleitet werden. Ziel ist, den Untergrund genauer zu vermessen, um vorhersagen zu können, wo sich neue Geothermie-Projekte lohnen und wo nicht. In den nächsten Tagen sind die Trucks im südlichen Münchner Umland unterwegs. Nach und nach sind dann auch Orte im gesamten S-Bahn-Bereich dran. Wer sich in der Nähe aufhält, kann die Messungen als Vibration wahrnehmen, mehr passiert aber normalerweise nicht. Das Wetterphänomen El Niño dürfte in diesem Jahr so stark ausfallen wie seit mehr als 100 Jahren nicht. Das hat der britische Wetterdienst berechnet und er warnt, dass es deshalb besonders schwere Extremwetterereignisse geben dürfte. Die Temperatur der Meeresoberfläche wird nach Berechnungen des Met Office ein beispielloses Niveau erreichen. El Niño tritt alle 2 bis 7 Jahre auf. Im östlichen Pazifik verändert sich dann die Wassertemperatur und das sorgt weltweit für Turbulenzen. In manchen Gebieten löst El Niño Dürren aus, in anderen dagegen Starkregen und Überschwemmungen. Es ist 15.03 Uhr.
5: Und Bernhard Ziegler ist bei mir, er hat nämlich das Bayernwetter für heute Nachmittag und selbstverständlich auch fürs Wochenende.
6: Und natürlich auch das Wetterradar im Blick. Und da sehe ich, etwa 2/3 der Fläche Bayerns ist bereits von Regenwolken bedeckt. Die breiten sich aber im Laufe des Nachmittags weiter nach Osten aus und sie intensivieren sich. Gegen Abend kann es vor allem in Ober- und Niederbayern dann Unwetter mit Starkregen, Sturm und Hagel geben. Wie gesagt, da kann es richtig dick kommen, aber wir hoffen immer noch, dass es nicht allzu schlimm kommt. Die Temperaturen, sie liegen im Augenblick zwischen 15 und 22 Grad. Die Höchstwerte sind nämlich schon durch. Nur im Raum Passau, das ist die Ausnahme und Umgebung, da ist es mit 25 Grad noch recht warm. Der Bayern 1 Wettertrend. Morgen wird es von Süden her langsam trockener und freundlicher, sodass der Sonntag dann recht sonnig daherkommt. Ja, und dennoch werden es nicht mehr als im Schnitt 22 Grad. Aber zum Wandern, würde ich sagen, sind das ideale Temperaturen.
5: Der Bayern 1 Verkehrsservice mit minutengenauer Stauzeitmessung. Der Verkehr stockt auf der A3 Passau Richtung Nürnberg zwischen Neumarkt Ost und Altdorf-Burgthann. A3 Frankfurt Richtung Würzburg, Stau zwischen Stockstadt und Hößbach. A7 Füssen Richtung Ulm, es gibt Behinderungen nach einem Unfall zwischen dem Dreieck Allgäu und dem Rastplatz Vorwald Ost. Und weiter Richtung Ulm zwischen Altenstadt an der Iller und Illertissen noch einmal stockender Verkehr nach Unfall. A7 Würzburg Richtung Fulda, 8 Kilometer Stau zwischen Bad Kissingen, Obertulba und Bad Brückenau-Volkers sorgen für eine Zeitverzögerung von einer halben Stunde. In der Gegenrichtung dauert 47 Minuten länger. Hier staut es sich auf 10 Kilometern zwischen dem Fuldaer Dreieck und Bad Brückenau-Wildflecken. A8 München Richtung Salzburg, Sperre nach Unfall zwischen Irschenberg und Rosenheim-West. Da liegt ein umgestürzter LKW und blockiert die komplette Fahrbahn. Es gibt Umleitungen über die U69, U71 und U71A und es staut sich ab Weihern. A8 München in Richtung Salzburg, ja, das ist dieselbe Autobahn, also aber nur ein bisschen später, und zwar zwischen Felden und Siegsdorf West. Dann noch einmal 12 Kilometer Stau, sie verlieren eine Stunde. A8 München Richtung Stuttgart, zwischen Burger und Günzburg, ein Unfall, bitte halten Sie hier eine Rettungsgasse offen. Und zwischen Ulm West und Hohenstadt 6 Kilometer Stau nach einem Unfall, kostet 27 Minuten. A9 München Richtung Nürnberg, Stau zwischen Manching und Denkendorf. A93 Regensburg Richtung Weiden, zwischen Nahburg und dem Kreuz Oberpfälzer Wald, 5 Kilometer der Stau. B17 Augsburg Richtung Landsberg. Sperre nach Unfall zwischen Königsbrunn und Oberottmarshausen. Hier gibt es eine Umleitung. Und B304 Wasserburg am Inn Freilassing. Sperre nach Unfall zwischen Wimpersing und Stephanskirchen.
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5: Also was Gutes am Regen ist, dass die Wespen ihn auch nicht mögen. Aber dennoch, es soll ja wieder schöner werden, habe ich sie gefunden, die Antwort auf die Frage, warum die Wespen einem zurzeit so nahe kommen. Das ist nämlich wie folgt: Bis etwa Ende Juli brauchen die Wespen nur Eiweiß zur Aufzucht ihrer Larven und deswegen jagen sie dann hauptsächlich so kleinere Insekten. Jetzt aber ist die Brut selbstständig und dann können quasi die Alten ihr eigenes restliches Leben bis zum Herbst genießen und da gönnen sie sich dann gerne was Süßes. So einfach kann es sein. Es ist übrigens fast so einfach wie unser Quiz Stadt, Land, Sommer. Wer mitspielen möchte, kann durchrufen unter der 0800 80 80 456. Und derweil spiele ich The Cure, Albert Hammond und auch Roxette.
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0: Friday, I'm in love. 18 nach 3 an diesem Freitag. Und ich denke, spätestens seit vorgestern wissen die meisten von uns, was Absenzen sind. Epileptische Anfälle, die eigentlich auch jeden treffen könnten und die zuletzt dazu geführt haben, dass Nationalspieler Jamal Musiala vom FC Bayern zweimal auf dem Spielfeld zusammengeklappt ist. Die Prognose bei Absenzen ist aber dennoch positiv. Er wird zum Beispiel weiter Fußball spielen können. Trotzdem hat Bayern-Trainer Vincent Kompany ihn aus dem Kader für den Franz Beckenbauer Supercup gestrichen.
1: Es geht eigentlich nur darum, dass wir wollen, dass diese Adaptation ohne dieses Druck, weil es ist neu, dass die Öffentlichkeit jetzt weiß und schaut. Und dann wollen wir, dass er erstmal diese Adaptation macht in seiner Behandlung, ohne dass wir noch was extra dazu machen.
0: Mhm. Diese Adaption, also Anpassung, ist notwendig geworden, weil Jamal Musiala vor seinen Zusammenbrüchen die Medikation eben verändert hatte.
1: Er hat ein bisschen mit seiner Behandlung was geändert und das hat ein bisschen Nebenwirkungen gehabt. Und deswegen ist es dann dieses erste Mal passiert und dann auch dieses zweite Mal.
0: Dass Jamal Musiala diese Krankheit hat, wussten sie beim FC Bayern anscheinend schon die ganze letzte Saison lang, hat Sportvorstand Max Eberl heute gesagt.
2: So, und jetzt gilt es eben wieder anzupassen, diese Medikation, dass er wieder dahin kommt, wo wir schon waren, wo er eben sehr, sehr lange anfallsfrei auch gewesen ist. Und das ist die Aufgabe, die wir medizinisch begleiten, die Mediziner natürlich hauptverantwortlich sind und Jamal sie lebt.
0: Und deshalb ist Jamal Musiala also am Samstagmorgen gegen Borussia Dortmund nicht dabei. Stürmerstar Luis Diaz dagegen schon und das, obwohl er erst seit ein paar Tagen bei den Bayern zurück ist.
1: Ja, weil Urlaub nicht mehr ist wie früher. Ja, genau. Also früher hast du 8 Wochen Vorbereitung gebraucht, weil die meisten sind 4-5 Kilo zu dick zurückgekommen. Jetzt fahren die ins Urlaub mit Privatcoach, mit privater Behandlung und dann kommen die Jungs so zurück wie Lucho.
0: Nehme ich mir vielleicht doch zum Vorbild, wenn ich jetzt dann in den Urlaub fahre. Wobei, na, Koch und Privatcoach habe ich nicht dabei. Nein. Naja, die Jogging-Schuhe muss ich jetzt einfach mal gucken, weil Sie wissen ja, wie schnell man im Übergepäck ist.
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10: Mit Susanne Hofmann, grüß Gott. Für viele war sie eine wichtige Verbindung zwischen Nesselwang und Kempten, die Buslinie 63. Doch vor 2 Monaten war damit Schluss, aus wirtschaftlichen Gründen. Dagegen wehrte sich eine Bürgerinitiative, jetzt ist klar, mit Erfolg.
11: In abgespeckter Form soll die Buslinie 63 zwischen Nesselwang und Kempten nun doch weiterhin bestehen bleiben. Der Kreisausschuss des Landkreises Oberallgäu hat entschieden, wichtige Fahrten der Linie bis Ende August nächsten Jahres zu sichern, heißt es beim Landratsamt in Sonthofen. Ab dem Schulstart kommenden September stünden für Schülerinnen und Schüler sowie für Pendler wieder ausgewählte Verbindungen zur Verfügung. Man werde das Angebot während der Laufzeiten fortlaufend bewerten, um es an den täglichen Bedarf anzupassen. Aus dem BR-Studio Augsburg, Michaela Fembacher, Bayern 1.
10: Die regionale Erzeugergemeinschaft Unser Land will rund um Augsburg und im Kreis Eichach-Friedberg heuer keine Äpfel von Streuobstwiesen annehmen. Die Verwertung zu Apfelsaft werde ausgesetzt. Die Lager seien noch voll vom vergangenen Jahr. Besitzer von Streuobstwiesen müssen ihre Äpfel also anders verwerten oder sie auf eigene Faust pressen lassen. 750 Meter schwimmen im großen Alpsee, danach über 19 Kilometer radeln hoch zum Zaumberg und dann müssen die Wettkämpferinnen und Wettkämpfer noch den Kuhsteig bewältigen mit einer Steigung von 12%. Sportliche Höchstleistung bei der Triathlon-Bundesliga in Immenstadt. In einer Stunde ist es soweit bei den Frauen. Zu sehen auch im BR-Livestream. Und jetzt kompakt und zuverlässig das Wetter für Schwaben und das Allgäu. Der Sommer macht eine Pause. Schauer, Niesel, Starkregen bei Temperaturen von maximal 16 bis 20 Grad. Aber am Abend kommt die Sonne wieder raus. Die zeigt sich auch am Wochenende, vor allem am Sonntag. Da steigen die Temperaturen auf bis zu 23 Grad.
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8: Und hier ist der Bayern 1 Verkehrsservice mit minutengenauer Stauzeitmessung. A3 Passau Richtung Nürnberg. Es staut sich zwischen Iggensbach und dem Kreuz Deggendorf, kostet 24 Minuten. 26 Minuten länger dauert es auf der A3 Würzburg Richtung Frankfurt. Es staut sich zwischen Weibersbrunn und Aschaffenburg. Gegenrichtung Richtung Würzburg also, staut zwischen Stockstadt und Hößbach. A7 Würzburg Richtung Fulda. Zwischen Bad Kissingen, Obertulba und Bad Brückenau-Volkers 8 Kilometer Stau, 36 Minuten plus. In der Gegenrichtung, also A7 Richtung Würzburg, 10 Kilometer Stau zwischen Fulda Dreieck und Bad Brückenau-Wildflecken, kostet 55 Minuten. A8 München in Richtung Salzburg. Sperre nach Unfall zwischen Irschenberg und Rosenheim West. Da liegt ein umgestürzter LKW und blockiert die komplette Fahrbahn. Es gibt Umleitungen über die U69, U71 und U71A. Aktuell Stau ab Weihern. Auch in Richtung München Stau zwischen Bad Aibling und Irschenberg. Die linke Spur ist wegen des Unfalls in der Gegenrichtung gesperrt. A8 München Richtung Stuttgart. Zwischen Ulm West und Hohenstadt 6 Kilometer Stau nach einem Unfall, 27 Minuten Zeitverzögerung. A9 München Richtung Nürnberg. Ein Unfall auf der rechten Spur in Höhe Allershausen. A9 München Richtung Nürnberg. Dieselbe Autobahn. Ein bisschen später also zwischen Manching und Denkendorf dann noch einmal Stau. Und auf der A9 Berlin Richtung Nürnberg. Stau zwischen Markt Schorgast und dem Dreieck Bayreuth-Kulmbach kostet 23 Minuten mehr als sonst.
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2: Mitspielen ist einfach, man meldet sich unter der 0800 80 80 456 und gewinnt dann ein Bayern 1 Sommerpaket. Geht's um 5 Begriffe in 20 Sekunden. Schauen wir mal, ob mein Kandidat das heute schaffen kann. Ich glaube ja. In Gennach zu Hause, es ist Dominik Liebing.
3: Frau Rohrer, es ist mir eine Ehre, Sie am Telefon zu haben. Ich grüße Sie.
2: Herr Liebing, jetzt machen Sie mich ja direkt verlegen.
3: Nein, um Himmels Willen, das wollte ich nicht tun. Sie telefonieren mit vielen Leuten, man hört Sie tagtäglich im Radio und deswegen ist es mir durchaus eine Ehre, Sie persönlich mal sprechen zu dürfen.
2: Ach, wie lieb von Ihnen. Da machen Sie Ihrem Namen alle Ehre, Herr Liebing.
3: Dankeschön.
2: Was machen Sie denn, wenn Sie nicht charmant am Telefon mit mir plaudern?
3: Also im privaten Bereich kümmere ich mich natürlich um die Familie. Wir haben Zwillinge daheim. Ui. Und ansonsten steht bei mir der Eishockeysport sehr im Vordergrund.
2: Spielen Sie selber oder gucken Sie lieber?
3: Weder noch. Ich tue etwas Ähnliches wie Sie. Ich moderiere, weil ich bin Stadionsprecher.
2: Ach, und bei welchem Verein?
3: Bei den Schwenninger Wild Wings in der deutschen Eishockeyliga.
2: Ich bin ja immer schon beeindruckt, ehrlich gesagt, beim Eishockey, weil man muss wahnsinnig gut aufpassen, dass man diesen Puck sieht.
3: Ist wirklich so. Da gebe ich Ihnen vollkommen recht.
2: Das beruhigt mich. Ich habe immer gedacht, ich bin zu langsam vielleicht. Vielleicht kommt das erschwerend hinzu.
3: Nein, Gewöhnung ist da vieles und dann gewöhnt man sich ans Tempo letztendlich. Aber okay. es ist durchaus eine Herausforderung, absolut, ja.
2: Also reden können Sie schon mal, Herr Liebing.
3: Dankeschön.
2: Ne?
3: Dankeschön.
2: Ja, muss ja so sein.
3: Das gehört zum Leben dazu bei mir.
2: Ja. Und jetzt ruft auch noch die Rohrrad dann durch, ne?
3: Also. Genau.
2: Aber das Gute ist, am Ende unseres Telefonats haben Sie vielleicht etwas, was Sie vorher nicht hatten. Ein Bayern 1 Sommerpaket.
3: Da würden wir uns drüber freuen. Also ich sage bewusst wir, weil ich spiele quasi auch stellvertretend hier für die Bürogemeinschaft.
2: Ah, aber das Badehandtuch würde ich nicht mit den anderen teilen. Das ist jetzt nur so ein Tipp am Rande.
3: Das ist wohl wahr. Aber da finden wir schon eine Lösung.
2: Ja, aber das Hitster, da kann man natürlich mal im Kollegenkreis eine schöne Spielrunde wagen.
3: Auf jeden Fall.
2: Gut, wir spielen Stadt, Land, Fluss, wobei ich den Fluss mit lustigen anderen Begriffen ersetze.
3: Jawohl, alles klar, habe ich verstanden.
2: Ihr Anfangsbuchstabe heute ist das K wie Kötz. Und
3: jawohl.
2: Wenn Ihnen nichts einfällt, einfach weitersagen, okay?
3: Jawohl.
2: Wir fangen mit einer Stadt mit K an.
3: Das wäre Köln.
2: Ein Land.
3: Kolumbien.
2: Eine Band.
3: Weiter.
2: Ein Song.
3: Köller Alarm.
2: Eine Lieblingsbeschäftigung.
3: Eine Kammermusik spielen.
2: Ja, sehe ich sofort. Und wer bleibt zu Hause, wenn man selbst in den Urlaub fährt?
3: Die Katze.
2: Auch. Oder die Kollegen. Sie haben es herrlich gelöst. Es war mir eine Freude, mit Ihnen zu spielen, Herr Liebing.
3: Das freut mich, Frau Rohrer. Wunderbar.
2: Herzlichen Glückwunsch.
3: Sehr nett. Vielen Dank dafür.
2: Ausgesprochen gerne.
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4: Um 4 mit Ivo Maruschik. Nach dem Fund eines Waffenverstecks in einem Waldstück bei Berlin geht Bundesinnenminister Dobrindt davon aus, dass die Schusswaffen für einen Anschlag genutzt werden sollten. Die Bundesanwaltschaft ermittelt gegen einen Verdächtigen, der zurzeit in Rumänien im Gefängnis sitzt.
5: Die Ermittler werfen ihm geheimdienstliche Agententätigkeit und die Vorbereitung einer schweren staatsgefährdenden Straftat vor. Zu den Hintergründen des Waffenverstecks äußert sich Dobrindt vorsichtig. Eine Beteiligung fremder Mächte, also fremder Staaten, könne er nicht ausschließen. Er sieht den Fall im Zusammenhang mit Spionage oder Sabotage. Der Fund stütze die Einschätzung der Sicherheitsbehörden. Sie gehen von einer hohen Gefährdungslage aus. Dietrich Karl Meurer, Berlin.
4: In Schweden ist ein Mann an einer Schule mit einer Machete auf Schüler losgegangen. Nach ersten Informationen des schwedischen Rundfunks wurden mehrere Menschen verletzt. Der Angreifer soll von Polizisten niedergeschossen und festgenommen worden sein. Der Vorfall ereignete sich in der Kleinstadt Fagersta, nordwestlich von Stockholm. Mehr ist noch nicht bekannt. Die Ausgaben für Sozialhilfe sind im vergangenen Jahr deutlich gestiegen, und zwar um gut 6% auf mehr als 21 Milliarden Euro. Das hat das Statistische Bundesamt mitgeteilt. Welcher Bereich der größte Kostentreiber war, dazu erklärt Alexander Schmidt.
6: Allein für die Pflege stiegen die Hilfen um mehr als 13% auf 6 Milliarden Euro. Der Anteil der Pflege an den gesamten Sozialhilfeausgaben wuchs damit das dritte Jahr in Folge und macht inzwischen fast 28% aus. Dagegen legten der größte Posten in der Sozialhilfe, die Grundsicherung im Alter und bei Erwerbsminderung, nur um fast 3% auf knapp 12 Milliarden Euro zu. Das ist der geringste Zuwachs seit Jahren.
4: Bayerns Exporte legen wieder zu. Laut dem Landesamt für Statistik sind im ersten Halbjahr die Ausfuhren um 2,7% gestiegen, und zwar auf gut 117 Milliarden Euro. In den traditionell wichtigen Bereichen Autos und Maschinen sanken die Exporte allerdings im Vergleich zum Vorjahr. Und die Einfuhr von Gütern, die steigt noch viel schneller. Das dürfte aber daran liegen, dass Öl und Gas wesentlich teurer geworden sind. Prinz Harry, Elton John und weitere Prominente haben einen Prozess gegen die Zeitung Daily Mail verloren. Sie müssen umgerechnet 11 Millionen Euro an den Verleger zahlen. Nicht als Strafe, sondern wegen der hohen Prozesskosten. Die Promis hatten die Zeitung wegen angeblich gesetzeswidriger Recherchemethoden verklagt. Unter anderem habe die Daily Mail private Telefonleitungen angezapft und Abhörwanzen eingesetzt. Aber diese Klage hat das Obergericht für England und Wales abgewiesen. Die Vorwürfe seien nicht bewiesen worden. Es ist 16.03 Uhr.
7: Werfen wir noch einen Blick aufs Bayernwetter. Das macht auch heute Nachmittag Bernhard Ziegler für uns.
8: Ja, und jetzt haben wir sie, die erste amtliche Unwetterwarnung. Für Teile Schwabens wird vor stark und ergiebigen Dauerregen gewarnt. Daher sind Überschwemmungen in diesem Bereich nicht auszuschließen. Diese unwetterträchtigen Regenwolken, die wir jetzt haben, die dehnen sich nach und nach heute Nachmittag nach Richtung Osten aus und verstärken sich dabei noch. Dazu kann es leider Gottes auch zu Sturm und Hagel kommen. Der Bayern 1 Wettertrend. Gott sei Dank ist morgen der Spuk wieder vorbei und das Wetter beruhigt sich. Von Süden her wird es morgen langsam trockener und freundlicher, sodass der Sonntag dann mit sonnigem Freizeitwetter daherkommt und mit angenehmen Temperaturen im Schnitt von 22 Grad.
7: Der Bayern 1 Verkehrsservice mit minutengenauer Stauzeitmessung. Auf der A3 Passau Richtung Nürnberg, Stau zwischen Iggensbach und dem Kreuz Deggendorf, kostet 24 Minuten. Zwischen Kreuz Nürnberg und Nürnberg-Mögeldorf dann nochmal ein Unfall, und zwar auf der Standspur. A3 Würzburg Richtung Frankfurt. Zwischen Weibersbrunn und Aschaffenburg Stau 26 Minuten plus. In der Gegenrichtung staut sich's auf 10 Kilometern zwischen Seligenstädter Dreieck und Goldbach auf der A3. Kostet 33 Minuten. A7 Würzburg Richtung Fulda. 8 Kilometer Stau zwischen Bad Kissingen Obertulber und Bad Brückenau-Volkers 36 Minuten plus. Gegenrichtung also A7 Richtung Würzburg. 10 Kilometer Stau zwischen Fulda Dreieck und Bad Brückenau-Wildflecken. Hier verlieren Sie leider eine Stunde. A8 Stuttgart Richtung München. Zwischen Burger und Zusmarshausen ein Unfall auf der linken Spur. A8 München Richtung Salzburg. Zwischen Irschenberg und Rosenheim-West immer noch Sperre wegen Bergungsarbeiten nach einem Unfall. Da liegt ein umgestürzter LKW und der blockiert die komplette Fahrbahn. Die Bergungsarbeiten werden leider bis in den Abend dauern. Es staut sich ab Weihern und es gibt eine Umleitung über die U69, U71 und U71A. In Richtung München staut sich's auch zwischen Rosenheim-West und Irschenberg. Da ist die linke Spur wegen des Unfalls in der Gegenrichtung gesperrt. A8 München in Richtung Stuttgart. Zwischen Ulm-West und Mühlhausen 17 Kilometer stockender Verkehr plus 24 Minuten. A9 München Richtung Nürnberg in Höhe Allershausen ein Unfall auf der rechten Spur und weiter Richtung Nürnberg Stau zwischen Manching und Denkendorf. A9 Berlin in Richtung Nürnberg. Zwischen Markt Schorgast und dem Dreieck Bayreuth-Kulmbach 8 Kilometer Stau, sie verlieren 20 Minuten. A92 Deggendorf Richtung München. Zwischen Moosburg Süd und Erding ist nach einem Unfall die rechte Spur blockiert. Es staut sich auf der A99 der Westumfahrung München Richtung Lindau und zwar zwischen Fröttmanning Nord und dem Dreieck Allach. Und auf der B472 Bad Tölz Richtung Irschenberg 3 Kilometer Stau zwischen Jedling und Irschenberg kostet sie 27 Minuten.
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7: Einen schönen Freitagnachmittag. Es geht ja so langsam in Richtung Ende August, aber es stehen ein Haufen Volksfeste noch an. Seit gestern ja zum Beispiel Sandkerwa. Eine Woche später geht es dann in Rosenheim los, in Regensburg. Die Passauer Herbstduld kommt, auch das Münchner Oktoberfest. Und deswegen ein Tipp an diesem eher etwas trüberen Nachmittag und Abend. Ja, mitgedacht, mitgelacht. Langsam mal das Dirndl anprobieren. Wegen mir auch die Lederhose. Ja. Ob da noch alles passt oder ob möglicherweise was Neues her muss. Dann wäre ja jetzt noch Zeit. Hier ist jetzt auch Zeit für Baltimora, für die Stones und auch für Robbie Williams.
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0: Schönen Freitagnachmittag, 18 Minuten nach 4. 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Und es ist eigentlich eine unglaubliche Zahl. Mehr als 6 Millionen Menschen in Deutschland kommen tatsächlich als funktionierende Analphabeten durchs Leben. Das heißt, die können gar nicht oder nur sehr rudimentär lesen und schreiben. Warum ich da jetzt gerade drüber spreche? Weil Analphabetismus ein großes Thema in dem Streaming-Tipp ist, den unsere Bayern 1 Filmexpertin Walli Müller mitgebracht hat. Da geht es nämlich genau darum, wie man auch im Alter noch lesen und schreiben lernen kann. Walli, es sind die kleinen Dinge, heißt der Film, der ab heute in der ARD-Mediathek steht. Eine französische Komödie, in der Emil mit über 60 nochmal die Schulbank drückt. Warum hat denn Emil Lesen und Schreiben nie richtig gelernt?
1: Er hat sich in der Grundschule halt erfolgreich drumherum gemogelt. Und es hat nie einer bemerkt, weil sein Bruder ihm lebenslang aus der Patsche geholfen hat. Aber der ist nun gestorben und es fängt an aufzufallen, dass Emil bei Schriftsachen total hilflos ist. Also nimmt er sich ein Herz und bittet die Dorfschullehrerin Alice, ihn zu unterrichten, mit ihren Grundschülern zusammen. Da muss er sich dann erstmal auslachen lassen.
2: Blödi, du wirst die Grundschule nie schaffen.
3: Das ist Adrian, den mag ich überhaupt.
4: Geht mir auch so.
1: Ist natürlich kurios, wenn ein 65-Jähriger zwischen Erstklässlern hockt, aber es kommt schon auch rüber, was für ein ernsthaftes Problem Analphabetismus für die Betroffenen ist. Und es muss auch noch ein Dorf vor dem Aussterben bewahrt werden in dieser liebenswerten Provinzkomödie.
0: Unsere Bayern 1 Filmexpertin Walli Müller, danke dir. Ab heute steht die französische Komödie »Es sind die kleinen Dinge« in der ARD-Mediathek. Geht um den Analphabeten Emil, der im Alter dann doch nochmal lesen und schreiben lernen möchte.

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12: Mit Susanne Hofmann, grüß Gott. Nachts kann die Stadt manchmal bedrohlich wirken, vor allem für junge Menschen. Um ihnen einen geschützten Raum zu geben, testet die katholische City-Seelsorge Augsburg jetzt ein neues Angebot. Im sogenannten Safe Space können Menschen im Nachtleben zur Ruhe kommen, ihr Handy aufladen, aber auch mit einem Seelsorger sprechen.
13: Dabei muss es nicht immer um dramatische Notfälle gehen. Man verliert seine Gruppe, der Handyakku ist leer, die vielen Menschen werden einem zu viel. Gerade nachts können oft Situationen entstehen, in denen Menschen sich einfach unsicher fühlen und ganz unkompliziert Hilfe brauchen. Aber auch wenn zum Beispiel jemandem K.O.-Tropfen verabreicht wurden und er oder sie einen Filmriss hat. Das Projekt soll auch zeigen, dass Kirche offen, zugewandt und am Puls der Zeit sein könne und dorthin gehe, wo junge Menschen sind, im Nachtleben nämlich. Aus dem BR-Studio Augsburg, Till-Antoni Wiesbeck, Bayern 1.
12: Einen Schutzraum wollte womöglich auch eine 23-jährige Frau in Buchlohe. Sie ging dabei aber recht eigenwillig zu Werk. Sie bezog, laut Polizei, einfach eine leerstehende Wohnung, ohne das Wissen ihres Besitzers. Als der nach dem Rechten schauen wollte, merkte er, dass von innen ein Vorhängeschloss angebracht war. Die Frau flüchtete, konnte aber identifiziert werden. Jetzt ermittelt die Polizei wegen Hausfriedensbruchs. Die Buslinie 63 zwischen Nesselwang und Kempten ist gerettet, zumindest in abgespeckter Form. Ein Jahr lang fährt sie wieder, danach wird geschaut, ob und in welcher Form die Verbindung bleiben kann. Für ihren Erhalt hatten sich Bürger und Unternehmen eingesetzt. Und jetzt kompakt und zuverlässig das Wetter für Schwaben und das Allgäu. Schauer, Niesel, Starkregen bei Temperaturen von maximal 16 bis 20 Grad. Aber am Abend kann die Sonne wieder rauskommen. Die zeigt sich auch wieder länger am Wochenende, vor allem am Sonntag. Da steigen die Temperaturen dann auf 23 Grad.
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11: Schauen wir noch auf die Straßen. Hier ist der Bayern 1 Verkehrsservice mit minutengenauer Stauzeitmessung. Viertelstunde länger brauchen Sie auf der A3 Passau Richtung Nürnberg. Es staut sich zwischen Iggensbach und dem Kreuz Deckendorf. A3 Passau Richtung Nürnberg. Zwischen Kreuz Nürnberg und Nürnberg-Mögeldorf ein Unfall auf der Standspur. A3 Würzburg Richtung Frankfurt, Stau zwischen Weibersbrunn und Aschaffenburg, Sie verlieren 18 Minuten. In der Gegenrichtung auf der A3 Richtung Würzburg, 10 Kilometer Stau zwischen Seligenstädter Dreieck und Goldbach, kostet eine halbe Stunde. A7 Würzburg Richtung Fulda, 8 Kilometer Stau
14: Zwischen Bad Kissingen Obertulba und Bad Brückenau Volkers Zeitverlust eine halbe Stunde. In der Gegenrichtung auf der A7 zwischen Fuldaer Dreieck und Bad Brückenau Wildflecken 10 Kilometer Stau, kostet eine Stunde. A8 Stuttgart Richtung München, Unfall auf der linken Spur zwischen Burgau und Zusmarshausen. A8 München Richtung Salzburg, zwischen Irschenberg und Rosenheim West, Sperre wegen Bergungsarbeiten nach einem Unfall. Da liegt ein umgestürzter LKW, blockiert die komplette Fahrbahn. Diese Bergungsarbeiten werden bis in den Abend dauern. Es staut sich ab Weihern und es gibt eine Umleitung über die U69, U71 und U71A. In Richtung München ebenfalls Stau zwischen Rosenheim West und Irschenberg. Da ist die linke Spur wegen des Unfalls in der Gegenrichtung gesperrt. A8 München Richtung Stuttgart. Stockender Verkehr zwischen Ulm West und Mühlhausen. Viertelstunde obendrauf. A9 München Richtung Nürnberg in Höhe Allershausen, ein Unfall auf der rechten Spur. Weiter Richtung Nürnberg, Stau zwischen Manching und Denkendorf. A9 Berlin Richtung Nürnberg, 8 Kilometer Stau zwischen Marktschorgast und dem Dreieck Bayreuth-Kulmbach, Zeitverzögerung 17 Minuten. A92 Deggendorf Richtung München, zwischen Moosburg Süd und Erding ist nach einem Unfall die rechte Spur blockiert. A99 die Westumfahrung München Richtung Lindau, staut sich zwischen Fröttmanning Nord und dem Dreieck Allach. Und auf der B471 Fürstenfeldbruck Richtung Garching auch Stau, und zwar zwischen Dachau West und Garching Süd.
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Radio Gaga. 18 Minuten sind es noch bis 5 und ich habe eine kleine Info aus dem Bayern 1 Verkehrsservice. Betrifft die A6 Nürnberg Richtung Pilsen. Hier bitte vorsichtig fahren am Kreuz Nürnberg Ost in der Überleitung zur A9 in Richtung Berlin. Hier liegen nach einem Unfall Fahrzeugteile auf der Fahrbahn.

0: Yeah, yeah, das sind die Red Hot Chili Peppers. Freitagnachmittag, es geht auf 5 zu. Bevor ich Ihnen jetzt ein wunderbares Wochenende zunächst einmal wünsche, möchte ich noch eine Kleinigkeit loswerden. Es gibt ja, das wissen Sie möglicherweise, bei meinem Redakteur Willi Willmann und mir eine Tradition. Am Ende des Jahres singen wir ein Gstanzl für Sie.
1: Jetzt werden Sie völlig zu Recht sagen, das Jahr ist ja noch gar nicht zu Ende. Mhm. Aber nachdem Frau Rohrer und ich zufällig gleichzeitig unseren Sommerurlaub nehmen, dachten wir,
0: dann gibt es halt ein Sommergstanzl. Die Quetsche ist parat und wie immer gilt,
1: musikalische Menschen und Schwangere drehen jetzt bitte leiser.
0: Und weil du schlechter singst als ich, fängst du auch an. Auf geht's.

Um 8.05 Uhr noch einmal ein kurzer Blick in den Bayern 1 Verkehrsservice. Betrifft die A71 Schweinfurt Richtung Suhl. Zwischen Bad Neustadt an der Saale und Mellrichstadt laufen nach einem Unfall Personen auf der Fahrbahn. Hier also bitte vorsichtig fahren. 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
4: Um 5 mit Ivo Maroschik. Nach dem Fund eines Waffendepots in einem Waldstück bei Berlin ermittelt der Generalbundesanwalt. Im Visier ist laut Bundesinnenminister Dobrindt ein Verdächtiger, der in Rumänien in Haft sitzt. Der Minister geht davon aus, dass der Mann einen Anschlag plante. Aus Berlin Markus Sambale.
5: Gegen wen sich diese Anschlagspläne gerichtet haben sollen, da wird Innenminister Dobrindt nicht konkreter. Nach Recherchen von WDR, NDR und Süddeutscher Zeitung soll der Verfassungsschutz Hinweise haben, dass das Waffenversteck von russischen Geheimdiensten angelegt wurde. Innenminister Dobrindt hat das nicht bestätigt, er weist aber allgemein darauf hin, dass die Spur zu einem anderen Staat führen könnte. Einen Zusammenhang mit dem Drohnenvorfall am Flughafen Leipzig vor kurzem sieht der Bundesinnenminister nicht.
4: An einer Schule in Schweden hat ein Mann mehrere Menschen mit einem Schwert verletzt. Der Alarm ging um 14 Uhr ein. Inzwischen befindet sich der Täter im Gewahrsam der Polizei.
6: Der Angriff ereignete sich in der Stadt Fagerstad, etwa 170 Kilometer nordwestlich von Stockholm. Laut schwedischen Medien drang ein Mann mit einem Schwert in die weiterführende Schule ein. Die Kommune teilte mit, es seien mehrere Menschen verletzt worden. Wie schwer, ist noch nicht bekannt. Der mutmaßliche Täter befindet sich demnach in Polizeigewahrsam. Auch benachbarte Schulen wurden abgesperrt. Jana Sinram aus Stockholm.
4: 3 Jahre und 8 Monate Haft, das ist die Strafe gegen einen 28-Jährigen, der in München einen Taxifahrer brutal angegriffen hatte. Auf der Leopoldstraße war es zu einem Streit über die Strecke und den Fahrpreis gekommen. Dabei schlug und biss der Fahrgast den Taxler und versuchte, ihn mit dem Sicherheitsgurt zu strangulieren. Im Prozess hatte der 28-Jährige erklärt, er habe Alkohol und Kokain konsumiert und einen Ausreißer gehabt. Prinz Harry, Elton John und 5 weitere Prominente müssen der Daily Mail umgerechnet 11 Millionen Euro bezahlen. Dabei geht es um Prozesskosten, weil die Klage der Promis gegen die Boulevardzeitung abgewiesen wurde. Die 11 Millionen sind bis zum 28. August fällig. Die Rechnung könnte am Schluss aber noch höher ausfallen. Der Verlag beziffert seine Prozesskosten auf 40 Millionen Euro. Prinz Harry und seine Mitstreiter hatten der Daily Mail illegale Recherchen vorgeworfen. Angeblich habe die Zeitung Detektive auf sie angesetzt und Mobiltelefone gehackt, um sie abzuhören. Diese Vorwürfe konnten sie vor Gericht aber nicht beweisen. Mit ähnlichen Klagen gegen andere Boulevardzeitungen hatte Prinz Harry mehr Erfolg. Schokolade ist in den letzten Jahren immer teurer geworden, aber jetzt scheint sich der Trend umzukehren. Ein großer Schweizer Schokoladehersteller hat angekündigt, im Weihnachtsgeschäft die Preise zu senken. Hintergrund ist, dass die Preise für Kakao auf dem Weltmarkt gesunken sind. Aktuell kostet der Rohstoff nur noch halb so viel wie auf dem Höhepunkt der Kakaokrise Ende 2024. Einige Schokoladenmarken sind in den letzten Monaten schon billiger geworden. Es ist 17.03 Uhr.
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8: Ja, und da haben wir jetzt sogar mehrere amtliche Unwetterwarnungen. In der Südhälfte Bayerns wird nun vor Stark- und Dauerregen gewarnt. Dazu in Ober- und Niederbayern, also in Teilen davon, vor schwerem Gewitter. Die aktuelle Situation, schauen wir ein bisschen genauer drauf. In Schwaben und Franken, da sind es aktuell intensive und anhaltende Regenfälle. Nun erreicht die Front aber langsam den Osten Bayerns und da mischen sich dann zusätzlich Gewitter mit ein. Dann reden wir auch über Sturm und Hagel. Und in Unterfranken, da zieht das Ganze bald ab, ehe von Hessen aber erst heute Nacht neue Gewitter reinkommen. So, und dann noch der Bayern 1 Wettertrend. Da schaut es Gott sei Dank besser aus. Morgen beruhigt sich das Wetter und der Sonntag wird dann recht sonnig bei 22 Grad.
7: Dann schauen wir weiter auf die Straßen. Da ist richtig was los. Der Bayern 1 Verkehrsservice. Zuerst mal mit der A71 Schweinfurt Richtung Suhl zwischen Bad Neustadt und Mellrichstadt laufen nach einem Unfall Leute auf der Fahrbahn rum. Bitte ganz vorsichtig fahren dort. A71 Schweinfurt Richtung Suhl. Leute auf der Fahrbahn zwischen Bad Neustadt und Mellrichstadt. Jetzt die Staus und Behinderungen. A3 Passau Richtung Nürnberg zwischen Iggensbach und Kreuzdeckendorf. Staut sich's, Viertelstunde meldet der Bayern 1 Stauzeitmesser. A3 Passau Richtung Nürnberg nochmal zwischen Kreuz Nürnberg und Mögeldorf. Stop and go nach einem Unfall. Dann die A3 Würzburg Richtung Frankfurt. Da staut sich's auf 8 Kilometern zwischen Weibersbrunn und Hößbach plus 18 Minuten. Halbe Stunde länger dauert es auf der A3 Frankfurt Richtung Würzburg zwischen Seligenstädter Dreieck und Goldbach 10 Kilometer. 8 Kilometer auf der A7 Würzburg Richtung Fulda zwischen Bad Kissingen-Obertulba und Bad Brückenau-Volkers, halbe Stunde drauf. Ganz dicke 10 Kilometer Stau auf der A7 Fulda Richtung Würzburg und zwar zwischen dem Fuldaer Dreieck und Bad Brückenau-Wildflecken. Hier bitte mit einer Stunde mehr rechnen. A8 Stuttgart Richtung München, 6 Kilometer nach einem Unfall zwischen Märklingen und Ulm-West plus 33 Minuten. Dann A8 in Richtung Salzburg zwischen Irschenberg und Rosenheim-West-Sperre. Da hat es einen LKW-Unfall gegeben. Die Bergungsarbeiten dauern vermutlich bis in den späten Abend. Wenn Sie noch können, umfahren Sie bitte weiträumig. Es staut sich ab Weihern. In Richtung München auf der 8, Stau zwischen Rosenheim-West und Irschenberg. Da ist die linke Spur wegen des Unfalls in der Gegenrichtung gesperrt. Es gibt eine Umleitung über die U30, aber da brauchen Sie natürlich viel Geduld. Dann die 8 Richtung Stuttgart, Stop and Go zwischen Ulm-West und Mühlhausen, Viertelstunde mehr. A9 Richtung Nürnberg Richtung Nürnberg von München aus, zwischen Manching und Denkendorf, 15 Kilometer Stau und stockend, plus 20 Minuten. Und jetzt die 9 Berlin Richtung Nürnberg, zwischen Marktschorgast und Dreieck Bayreuth-Kulmbach, 8 Kilometer Stau, 13 Minuten drauf. A92 Deggendorf Richtung München, zwischen Moosburg Nord und Erding, 11 Kilometer Stau, nach einem Unfall, 26 Minuten plus. A96 Richtung Bregenz, Stau nach dem Unfall zwischen Weißensberg und Lindau Autobahn, plus 37 Minuten. Und A99 Westumfahrung Richtung Lindau, zwischen Aschheim-Ismaning und dem Dreieck München-Südwest stockt, 12 Minuten mehr. Gute und vor allen Dingen sichere Fahrt. Das Wichtigste ist gut ankommen.
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7: Für alle im Stau oder vielleicht auch beim gemeinsamen Heimwerkeln, so wie bei Ulrike und Matthias aus Mühldorf. Sie haben uns eine Sprachnachricht aufs Bayern 1 Studio-Handy geschickt mit einem lieben Gruß an den besten Baustellenhelfer, den es gibt, den Papa.
9: Mir wird man einfach mal Danke sagen für ein Jahr Baustelle. Vielen Dank für deine Unterstützung, dass du immer für uns da bist und uns, egal was ansteht, immer hilfst. Und jetzt haben wir ja gerade fleißig am Streicher und hören wir natürlich den besten Radiosender.
10: Bayern 1.
9: Bayern 1, eh klar, was sonst?
10: Genau, wollten einfach nur Danke sagen.
7: Sehr gerne.
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0: Chesney Hawks. Endlich, endlich Regen. Ist ja so wichtig nach der wochenlangen Hitze, die teilweise zu heftigen Waldbränden geführt hat. Dazu der Borkenkäfer. Also das ist Vollstress für unsere Wälder. Umso wichtiger, dass es Menschen gibt, die dem Wald helfen. Und das auch noch freiwillig.
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0: Können Sie gerne auch jemanden vorschlagen, der sich ehrenamtlich engagiert? Die Nummer fürs Studio-Handy haben wir auf bayern1.de. Heute ist es Luise Linderl aus Augsburg, die seit Jahren aktiv ist beim Verein Bergwaldprojekt. Luise, was machen Sie denn da genau bei so einem Projekt?
2: Also wir gehen in Mooren, vernässen zum Beispiel trockengelegte Moore wieder oder pflegen Lebensräume von seltenen Tieren und Pflanzenarten, indem wir zum Beispiel artenreiche Wiesen mit der Sense mähen, Streuobstwiesen anlegen und pflegen oder invasive Pflanzen wie die Goldrute oder die Lupine in der Rhön zurückdrängen, die eben die heimische Artenvielfalt gefährden. Und ganz wichtig eben auch in Wäldern unterstützen wir mit Pflanzung von standortheimischen Bäumen oder diversen Pflegemaßnahmen, dass die Wälder widerstandskräftiger sind.
0: Und Sie haben dann eine Woche oder wie machen Sie das?
2: Es gibt unterschiedliche Einsatzmöglichkeiten, also einmal eine komplette Woche im Wald oder eine komplette Woche im Moor oder es gibt eben Eintageseinsätze. Und da kann auch jeder für sich entscheiden, wo er mitmachen mag und vielleicht auch, wie oft das machen mag. Also früher habe ich das zum Beispiel als Teilnehmerin 1 bis 2 Mal im Jahr gemacht. Und inzwischen bin ich im Bergwaldprojekt ja auch ehrenamtliche Gruppenleiterin. Und dieses Jahr setze ich zum Beispiel 3 Wochen meines Urlaubs ein.
0: Genau. Oh, warum machen Sie das?
2: Es ist vielleicht nicht dieser klassische Urlaub, den man sich vorstellt, am Strand liegen, körperliche Erholung, das ist es nicht. Aber es ist einfach eine geistige Erholung, weil ich weiß, dass ich aktiv was Gutes bewirken kann. Es ist ja auch oft so, dass uns Menschen nicht bewusst ist, was die Natur alles für uns macht. Und da ist es mir einfach wichtig, auch der Natur was zurückzugeben, weil wir Menschen ja eigentlich noch lange davon profitieren wollen.
0: Und da ist ja wahrscheinlich auch viel Teamgefühl dabei.
2: Genau.
0: Dass sie auch so richtig aufladen.
2: Gerade in so einer Woche, da können so 15 bis 20 Personen mitmachen. Die kommen aus ganz Deutschland und es entsteht dann über die ganze Woche so ein wahnsinnig tolles Teamgefühl, dass man auch am Ende der Woche einfach auf die Fläche blickt und sieht, boah, am Anfang habe ich nicht gedacht, dass wir das schaffen. Da sollen so und so viele 1000 Bäume hin. Und jetzt haben wir es geschafft, nur weil wir das alle gemeinsam gemacht haben.
0: Also Luise, das klingt wirklich richtig toll. Und ich kann mir vorstellen, dass jetzt der eine oder die andere sagt, okay, nächstes Jahr Urlaub, da mache ich das auch. Was brauche ich für Voraussetzungen?
2: Also ich würde jetzt mal sagen, die allerwichtigste Voraussetzung ist die Motivation, gute Laune und Spaß, einfach in der Natur zu sein. Und ich hatte ja vorher schon kurz erwähnt, dass es auch diese eintägigen Einsätze gibt, die werden Neihaufeste genannt. Und dann kann man einfach mal ganz gut reinschnuppern in diese Aktionen. Und vielleicht kann man dann ja den einen oder anderen motivieren, dann auch mal eine Woche unterwegs zu sein.
0: Also Sie machen einem wirklich Lust drauf. Luise Linderl aus Augsburg, ganz groß dabei beim Bergwaldprojekt. Vielen Dank für Ihr Engagement. Sie sind unser Mensch der Woche.
2: Vielen Dank für Ihr Interesse.
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Kurzer Bayern 1 Verkehrsservice. Vorsicht bitte, auf der A92 Deggendorf Richtung München liegt ein Holzbalken auf der Fahrbahn, und zwar zwischen Kreuz Landshut und Landshut Nord.

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5: Mit Susanne Hofmann, grüß Gott. Abhärtung ist wohl das Motto von FC Augsburgs Trainer Manuel Baum. Genauer akustische Abhärtung. Vor dem Erstrundenduell bei Energie Cottbus morgen ließ er seine Spieler im Training beschallen mit Fangesängen der gegnerischen Fans. Sina Wende haben danach die Ohren gedröhnt.
6: Es war laut. So laut, dass die Spieler des FC Augsburg zum Teil ihr eigenes Wort nicht verstanden haben. Mitten in Augsburg und doch gefühlt im Stadion der Lausitzer. Der FC Energie Cottbus ist für Manuel Baum genau richtig als erster Gegner im DFB-Pokal. Ein Gegner auf Augenhöhe. Der FC Augsburg will schnell die Pleite vom letzten Testspiel gegen Leeds United vergessen. Das 0:4 hat Trainer Manuel Baum Lücken aufgezeigt, Fehler, an denen sein Team in den vergangenen Tagen intensiv gearbeitet hat.
5: Die regionale Erzeugergemeinschaft Unser Land will rund um Augsburg und im Kreis Eichach-Friedberg heuer keine Äpfel von Streuobstwiesen annehmen. Die Verwertung zu Apfelsaft wird ausgesetzt. Die Lager seien noch voll vom vergangenen Jahr. Besitzer von Streuobstwiesen müssen ihre Äpfel also anders verwerten oder sie auf eigene Faust pressen lassen. Ein gelbes Band flattert auch dieses Jahr wieder an vielen Obstbäumen in Schwaben als Zeichen, dass man die Früchte dort ernten kann. Auch der Landkreis Günzburg macht mit bei der Aktion. Man will damit gegen die Lebensmittelverschwendung angehen. Viele Kilo Obst verkommen alljährlich an den Bäumen und müssen zum Teil aufwendig entsorgt werden. Und jetzt kompakt und zuverlässig das Wetter für Schwaben und das Allgäu. Grau und sehr nass ist es. Der Deutsche Wetterdienst warnt vor heftigem Starkregen und ergiebigem Dauerregen in Schwaben. Die Sonne zeigt sich aber wieder am Wochenende, vor allem am Sonntag. Da steigen die Temperaturen dann wieder auf 23 Grad.
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3: So, da sind wir auf den Straßen. Der Bayern 1 Verkehrsservice mit jeder Menge Stau und Behinderungen. Aber zuerst noch zwei Gefahrenmeldungen. Vorsicht, auf der A9 Nürnberg Richtung München liegen mehrere Leitbarken in Höhe der Raststätte Nürnberg feucht. Und auf der A93 Regensburg Richtung Holledau ein Unfall zwischen Elsendorf und Eigelsbach. Da liegen Fahrzeugteile rum. Dann sind wir auf der A3 Passau Richtung Nürnberg. Stau zwischen Velburg und Neumarkt Ost nach einem Unfall mit mehreren Fahrzeugen. Und da ist Aquaplaning-Gefahr. Ich bin vorhin selber gefahren auf der Autobahn mit Aquaplaning. Also bitte ganz, ganz vorsichtig und langsam fahren. A3 Passau Richtung Würzburg zwischen Altdorfburg-Tann und Nürnberg Nord 17 Kilometer Stop and Go. Auch da ein Unfall, 19 Minuten mehr. A3 Würzburg Richtung Frankfurt 8 Kilometer zwischen Weibersbrunn und Hößbach. Da meldet der Bayern 1 Stauzeitmesser ein Plus von 13 Minuten. A3 Frankfurt Richtung Würzburg zwischen Seligenstädter Dreieck und Goldbach 10 Kilometer, 20 Minuten drauf. Dann A7 Würzburg Richtung Fulda, 8 Kilometer zwischen Bad Kissingen Obertulba und Bad Brückenau-Volkers, halbe Stunde länger. A7 Fulda Richtung Würzburg zwischen Fulda Dreieck und Bad Brückenau-Wildflecken, 10 Kilometer, heißt eine Stunde mehr. A8 Stuttgart Richtung München, 6 Kilometer nach einem Unfall zwischen Märklingen und Ulm-West plus 35 Minuten. Ganz dick die A8 Richtung Salzburg. Immer noch Sperre nach dem Lkw-Unfall zwischen Irschenberg und Rosenheim-West. Die Bergungsarbeiten dauern und vermutlich den ganzen Abend bis in den späten Abend hinein. Also wenn es noch geht und Sie sich auskennen, umfahren Sie bitte weiträumig. Dicker Stau ab Weihern. In Richtung München Stau zwischen Rosenheim-West und Irschenberg. Da ist die linke Spur wegen des Unfalls in der Gegenrichtung gesperrt. Umleitung über die U30, aber wie gesagt, viel Geduld ist nötig. A8 Richtung Stuttgart, 5 Kilometer nach einem Unfall zwischen Zusmarshausen und Günzburg, 40 Minuten mehr. A8 Richtung Nürnberg, 15 Kilometer Stau und stockend zwischen Manching und Denkendorf, halbe Stunde drauf. A73 Bamberg Richtung Nürnberg, Unfall am Kreuz Fürth-Erlangen in der Überleitung zur A3 in Richtung Nürnberg. Und A92 Deggendorf Richtung München zwischen Moosburg Nord und Erding 11 Kilometer nach einem Unfall. Hier ein Plus von 25 Minuten. Wir wünschen gute und vor allen Dingen sichere Fahrt.
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7: Shania Twain.

0: und Bon Jovi.
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0: kann man schon mal ein bisschen das Mitsingen üben. Aber One of Us heute in 3 Wochen auf der Bayern 1 Bühne in Straubing. Eine sehr schöne Nachricht vom Erik aus Regensburg reingekommen auf Studio-Handy. Meine allererste Freundin habe ich mit 16 auf dem Festival kennengelernt. Jetzt bin ich frisch geschieden und hoffe einfach mal, dass es bei eurem Festival wieder passiert. Erik, könnte gut klappen bei so vielen Leuten.
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0: Der letzte Sommerferienfreitag, der 11. September, da hat nicht nur Erik, da haben wir alle ein Date auf dem Festplatz am Hagen in Straubing mit großartigen Acts auf der Bühne. Der Bayern 1 Band. Mit Hathaway. Dr. Alban und der ABBA Tribute Show, ABBA-Mania. Das auf der Bühne und wir haben tolle Kennenlernmöglichkeiten auch um die Bühne rum. Da steht unter anderem ein kultiger VW-Bulli, das ist unser Herzklopfen-Bulli mit dem lieben Kollegen Andy Weindl. Den kennen Sie vielleicht schon vom Bayern 1 Instagram-Kanal. Da entlockt der Liebespaarin ja ihre ganz persönliche Kennenlerngeschichte.
2: Und so schaut's aus. Geht immer von mir mit der Frage los. Seid Sie ein Paar? Das ist dann auch meistens der Fall. Und dann erzählen Sie, wann und wo Sie sich kennengelernt haben. Da sind schon die ersten lustigen und kuriosen Stories dabei. Und dann frage ich jeden nacheinander, was er toll am anderen findet. Und das wird dann nochmal richtig emotional.
0: Ja, weil man sich das als Paar im Alltag ja nicht mal allzu oft sagt.
2: Voll. Deswegen machen ja diese Herzklopfen-Geschichten also Spaß, wenn plötzlich wieder die Augen funkeln und du merkst, schau mal, da sind jetzt zwei durch Bayern 1 nochmal ein bisschen näher zusammengerückt.
0: Ja, und wenn am 11. September 20.000 Menschen nach Straubing kommen zum Bayern 1 Summer of Music Festival, dann sind da bestimmt noch ein paar mehr schöne Herzklopfen-Geschichten dabei. Wir haben hier im Radio gleich noch ein tolles Herzklopfen-Paar um kurz nach 6 hier auf Bayern 1.

0: Allerdings kriegen sie halt auch die legendären Beatles-Songs. Please, Mr. Postman. Dieses Wochenende Ausnahmezustand in der Bamberger Altstadt. Die legendäre Sandkerwa läuft. Einer der Höhepunkte, das Fischerstechen am Sonntag auf der Regnitz. Titelverteidiger Benny Hrdina steht schon in den Startlöchern. Er hat ja für Schlagzeilen gesorgt letztes Jahr, weil er als Nürnberger das Bamberger Fischerstechen gewonnen hat. Benny, jetzt vielleicht erstmal für alle, die das nicht so kennen. Was macht ihr genau beim Fischerstechen? Ihr steht vorne auf einem Boot.
1: Wir stehen auf einem Brett, das ist 50 mal 50 cm groß und hat eine Lanze. Vorne ist ein Tennisball drauf mit ein bisschen Gewebeklebeband. Und dann versucht man natürlich, den Gegenüber aus dem Gleichgewicht zu bringen, dass der vom Brett runterfällt.
0: Und das geht in der Regel relativ schnell, oder?
1: Nicht unbedingt. Also mein längster Kampf war mal über 40 Minuten.
0: Was? 40 Minuten?
1: Ja. Also da kommen schon Kämpfe zusammen, die wirklich an die Substanz gehen, also zeitlich und krafttechnisch.
0: Ja, das glaube ich.
1: Diese Balance da auf dem Wasser zu halten, das schaut von außen immer so einfach aus. Aber aus Erfahrung, man hat dann bereits auch danach immer nur Muskelkater.
0: Mhm. Da spielen aber ja doch auch die Wetterbedingungen eine Rolle. Also wenn da jetzt mehr Wellengang ist und wenn es stürmt oder ob es halt total entspannter Sommertag ist.
1: Also der Wellengang im Gewässer spielt immer eine Rolle, weil das muss man natürlich alles mit ausgleichen. Wenn es zu warm ist, ist es natürlich auch sehr anstrengend. Also ich glaube, jetzt haben wir so um die 20 Grad rum jetzt am Sonntag. Das ist eigentlich eine recht gute Temperatur.
0: Jetzt ist natürlich schon der Anspruch, Titel verteidigen, oder?
1: Ich bin ja der erste Nürnberger von den Bengertsfratzen, der in Bamberg in 75 Jahren gewonnen hat. Und da ist natürlich mein Anspruch schon zu gewinnen.
0: Und wie sind die Bamberger dann so auf den Titelverteidiger zu sprechen?
1: Nö, wir haben uns vor 4 Wochen am Schliersee gesehen, da war alles gut. Da haben wir Bierchen zusammen getrunken und alles war super.
0: Das ist dann schon immer so eine Frotzelei, aber so richtig ernst ist es nicht, oder?
1: Nein, eigentlich macht man es wegen der Freundschaft. Wir kennen uns ja alle schon etliche Jahre. Also ich mache das dieses Jahr 20 Jahre lang. In Bamberg allerdings erst das zweite Mal. Und daher kenne ich die Leute eigentlich auch schon ewig und 3 Tage.
0: Ja, dann alles Gute. Drücke einen Daumen und den anderen Daumen aber natürlich schon auch für die Bamberger Herausforderer. Möge der Bessere gewinnen.
1: Dankeschön.
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1: Um 18 Uhr mit Markus Weber. Nach dem Fund eines Waffenverstecks in einem Waldstück bei Berlin ermittelt der Generalbundesanwalt. Das hat Bundesinnenminister Dobrindt am Nachmittag erklärt. Ermittelt wird demnach gegen einen Verdächtigen, der in Rumänien in Haft sitzt. Dobrindt geht davon aus, dass der Mann einen Anschlag plante.
2: Diese Waffen, die gefunden worden sind, auch die Munition, die ist sicherlich vorgesehen gewesen, um Anschlagsplanungen durchzuführen. Davon gehen wir auch aus, war an anderer Stelle eben in einem Zusammenhang mit einer Thematik in Rumänien, man auch von Anschlagsplanungen ausgehen muss.
1: Zur Nationalität des Verdächtigen und möglichen Auftraggebern machte Dobrindt keine Angaben. Recherchen von NDR, WDR und SZ hatten ergeben, dass der Verfassungsschutz in einem Waldstück zwischen Berlin und Brandenburg ein Erddepot mit scharfen Schusswaffen gefunden hatte. Dobrindt sagte, das Versteck sei anschließend überwacht worden, allerdings ohne Ergebnis. Zwischen den USA und Iran herrscht weiter Krieg. Der iranische Präsident Pezeshkian wirbt jetzt für ein Ende. In einer Rede in Teheran sagte er, früher oder später müsse der Krieg enden. Uwe Lüb.
3: Man befinde sich in einer anerkannten Position der Stärke und Würde. Die USA dagegen würden weltweit verachtet und seien verhasst. Pezeshkian sprach auch von diplomatischen Erfolgen. Es sei nichts verabredet worden, was auf Schwäche oder sogar Kapitulation hindeute. Pezeshkian stellt sich mit seinen Äußerungen hinter die Unterhändler, die eine Einigung mit den USA anstreben. Im iranischen Regime gibt es aber Widerstände gegen weitere Gespräche mit den USA, allen voran innerhalb der Revolutionsgarde.
1: Die tödliche Ebola-Krankheit in der Demokratischen Republik Kongo breitet sich rasant aus. Bei der aktuellen Epidemie sind laut Vereinten Nationen inzwischen mehr als 2500 Menschen ums Leben gekommen, die Hälfte von ihnen in den vergangenen 20 Tagen. Laut UN breitet sich die Epidemie großflächig aus und hat inzwischen ein Gebiet erfasst, das größer ist als Frankreich. Bayern exportiert wieder mehr. Laut Landesamt für Statistik ist im ersten Halbjahr der Wert der Ausfuhren um 2,7% gestiegen, und zwar auf gut 117 Milliarden Euro. In den traditionell wichtigen Bereichen Autos und Maschinen sanken die Exporte allerdings im Vergleich zum Vorjahr. Und die Einfuhr von Gütern steigt noch viel schneller. Hier legte der Wert um 6% zu. Das dürfte aber daran liegen, dass Öl und Gas wesentlich teurer geworden sind. Nach Niederbayern. Die Stadt Landshut hat sich auf einen verregneten Start der Herbstduld eingestellt. Wegen einer Gewitterwarnung wurde kurzfristig das Programm geändert. Heute Abend gibt es kein Feuerwerk.
4: Es wird stattdessen morgen um 21.30 Uhr abgefeuert. Auch der feierliche Duid-Auszug mit Festwirten, Marktkaufleuten, Schaustellern und Vereinen fällt heuer ins Wasser aus Sicherheitsgründen. Die stehe für die Veranstalter an erster Stelle, heißt es. Aus dem BR-Studio Landshut, Nico Angerstorfer.
1: Die Zeit 18.03 Uhr.
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6: Die aktuelle amtliche Unwetterwarnung betrifft Teile Niederbayerns. Gewarnt wird vor schwerem Gewitter mit Sturm und Hagel sowie auch vor Stark- und Dauerregen. Schauen wir auf die aktuelle Situation ein bisschen genauer. Die Niederschlagsfront hat sich nun zunehmend nach Osten ausgedehnt, wo sie sich ja zumindest örtlich mit Blitz und Donner austobt. Im Westen Bayerns wird es langsam trockener, in Unterfranken, da hat es teilweise schon aufgehört zu regnen, da ziehen dann allerdings erst später in der Nacht neue Gewitter von Hessen herein. Der Bayern 1 Wettertrend. Morgen Wetterberuhigung und zunehmend trockener und der Sonntag wird dann recht freundlich bei 22 Grad.
5: Dann sind wir auf den Straßen und da ist richtig was los. Der Bayern 1 Verkehrsservice mit der A3 Passau Richtung Nürnberg. Stau nach einem Unfall mit mehreren Fahrzeugen zwischen Velburg und Neumarkt Ost. Der Bayern 1 Stauzeitmesser meldet eine gute halbe Stunde länger. A3 Würzburg Richtung Frankfurt zwischen Weibersbrunn und Hößbach. 8 Kilometer Stau, hier ein Plus von 14 Minuten. A3 Frankfurt Richtung Würzburg zwischen Seligenstädter Dreieck und Goldbach. Stop and go, 10 Minuten drauf. A3 Nürnberg Richtung Passau zwischen Pilsen. A3 Nürnberg Richtung Passau zwischen Nittendorf und Sinzing. Unfall, Stau, Vorsicht bitte, da ist Aquaplan in Gefahr. Jetzt die A6 Pilsen Richtung Nürnberg. Behinderungen nach einem Unfall zwischen Sulzbach-Rosenberg und Ahlfeld. A7 Würzburg Richtung Fulda zwischen Bad Kissingen-Obertulba und Bad Brückenau-Volkers. 8 Kilometer Stau, 24 Minuten drauf. A7 Fulda Richtung Würzburg. Zwischen dem Fulda Dreieck und Bad Rückenau-Wildflecken 11 Kilometer plus 40 Minuten. Dann sind wir auf der A8 Stuttgart Richtung München. Zwischen Märklingen und Ulm-West 6 Kilometer Stau nach einem Unfall. Da dauert es eine halbe Stunde länger. In Richtung Stuttgart zwischen Zusmarshausen und Günzburg 8 Kilometer Stau nach einem Unfall. Da dreiviertel Stunde drauf. A8 in Richtung Salzburg, nach wie vor Sperre nach einem LKW-Unfall zwischen Irschenberg und Rosenheim-West. Das wird sich auch noch ziehen mit den Bergungsarbeiten bis in den späten Abend rein. Also wenn es noch geht und Sie sich auskennen, umfahren Sie bitte weiträumig. Es staut sich ab Weihern. In Richtung München auf der 8 Stau zwischen Rosenheim-West und Irschenberg. Die linke Spur ist wegen des Unfalls in der Gegenrichtung gesperrt. Da gibt es eine Umleitung über die U30, aber natürlich brauchen Sie da viel Geduld. A8 Richtung Stuttgart zwischen Zusmarshausen und Günzburg. 8 Kilometer Stau nach einem Unfall, dreiviertel Stunde. Dann die A9 in Richtung Nürnberg zwischen Manching und Denkendorf. 15 Kilometer Stau plus 43 Minuten. Und A92 Deggendorf Richtung München zwischen Moosburg Nord und Erding. 11 Kilometer Stau nach einem Unfall, da eine halbe Stunde länger. Boah, gute Fahrt und gute Nerven. Das Wichtige ist, heil ankommen.
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5: Es ist irgendwie der Danke-Familienfreitag. Vorhin hatten wir ja schon ein dickes Danke an den Papa, der bei der Baustelle seit einem Jahr hilft. Und jetzt ist wieder eine Sprachnachricht reingekommen auf unser Studio-Handy. Nummer haben wir ja auf bayern1.de.
7: Servus Bayern 1. Wir sind der Flo und der Maxi. Und wir wollten einfach mal Danke sagen an unsere Eltern, weil wir haben gerade auf der Heimreise von Korsika und wir wollten einfach mal Danke für so einen wunderbaren Familienurlaub sagen. Ganz liebe Grüße, Servus.
8: Servus.
5: Servus und kommt's gut heim, lebt's euch gut wieder ein.
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0: So schön eure Herzklopfenpaare. Och, sind die süß. Oder das macht einem richtig Mut, auch wenn man frisch getrennt ist. Das nur ein paar Kommentare auf unserem Bayern 1 Instagram-Kanal unter den Herzklopfen-Videos. Paare aus ganz Bayern, die uns erzählen, wie es bei ihnen gefunkt hat.
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3: Die Tür ging auf und dann war es passiert.
4: Ich war so ein bisschen reserviert, weil meine Info war, er ist gebunden und es wäre dann für mich absolut tabu gewesen. Ja, er hat dann gefragt, wann wir zusammen zum Essen gehen. Da habe ich gesagt, gar nicht. Da sagt er, warum nicht? Ich sage, weil du eine Freundin hast. Dann sagt er, nee, habe ich nicht. Ich sage, okay, wann gehen wir essen? Und dann haben wir halt einen Termin für die Woche drauf, Freitag rausgemacht.
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4: Ja. Ja.
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4: Also ich mag seine lockere Art total gern. Er ist sehr, sehr liebevoll. 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

0: Ende August, wenn die Ersten schon wieder heimkommen, aber viele Bayern erst in den Urlaub starten, weil dann halt nicht mehr so viel los ist in den Hotspots. So wie der Stefan aus dem Landkreis Traunstein hat uns eine Sprachnachricht geschickt.
1: Liebes Bayern-1-Team, schöne Grüße aus Toscolano Maderno am Gardasee, wo ich zurzeit meinen Urlaub verbringe.
0: Dankeschön, da wird sich unser heutiges Songvoting bestimmt freuen.
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0: Immer freitags zum Start ins Wochenende. Zwei Songs zur Wahl. Heute was für alle Italia-Fans. Zwei Urlaubsklassiker. Zum einen Umberto Tozzi. Einmal schmachten bitte mit Ti Amo. Oder Ricky Poveri.

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2: Kompakt und zuverlässig das Bayern-Wetter auf Bayern 1 an diesem unruhigen Freitagabend. 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
3: Ja, und ich habe zunächst einmal gute Nachrichten. Aktuell sind alle amtlichen Unwetterwarnungen für Bayern aufgehoben. Allerdings gibt es sogenannte Vorwarnungen für den Südosten Bayerns. Da kann es heute Abend schon noch mal kräftig scheppern und stark regnen. Die aktuelle Situation. Es regnet verbreitet in Bayern, allerdings wird es von Westen her langsam trockener. In der Nacht ziehen dann in Unterfranken von Hessen her neue Gewitter rein. Der Bayern 1 Wettertrend. Morgen haben wir so eine Art Übergangstag zu schönerem Wetter. Es gibt Sonne und Wolken und vor allem in der Nordhälfte noch einige Schauer. Der Sonntag, der wird dann recht freundlich bei 22 Grad.
2: 18.31 Uhr, hier ist der Bayern 1 Verkehrsservice mit minutengenauer Stauzeitmessung und vielen Staus und Behinderungen. Los geht's auf der A3, Passau Richtung Nürnberg. Da staut sich's nach einem Unfall mit mehreren Fahrzeugen zwischen Velburg und Neumarkt Ost. 41 Minuten plus meldet das Stauzeitmesser. A3, Nürnberg Richtung Würzburg, zwischen Nürnberg-Beringersdorf und Nürnberg-Nord. Stockender Verkehr nach einem Unfall. A3 Würzburg Richtung Frankfurt, zwischen Weibersbrunn und Hößbach 8 Kilometer Stau, Viertelstunde drauf. Dann die 3 von Frankfurt Richtung Würzburg, zwischen Seligenstädter Dreieck und Goldbach Stop and Go plus 11 Minuten. A3 Nürnberg Richtung Passau, auch hier ein Unfall und zwar zwischen Parsberg und Berratshausen. Weiter auf die A7, erstmal Würzburg Richtung Fulda, zwischen Bad Kissingen-Obertulba und Bad Brückenau-Volkers, 7 Kilometer Stau, 20 Minuten drauf. In der Gegenrichtung, also Richtung Würzburg, zwischen dem Fulda-Dreieck und Bad Brückenau-Wildflecken, 7 Kilometer Stau, plus 33 Minuten. A8 Stuttgart Richtung München, zwischen Märklingen und Ulm-Ost, 5 Kilometer Stau nach einem Unfall, Viertelstunde mehr. In der Gegenrichtung sind es 8 Kilometer Stau nach einem Unfall zwischen Zusmarshausen und Günzburg, hier 41 Minuten plus. A8 in Richtung Salzburg, zwischen Irschenberg und Rosenheim-West, Sperre nach einem LKW-Unfall. Die Bergungsarbeiten werden voraussichtlich bis in den späten Abend rein dauern. Wenn es noch geht und Sie sich auskennen, umfahren Sie besser weiträumig. Es staut sich ab Weihern. In Richtung München auf der 8, Stau zwischen Rosenheim-West und Irschenberg. Da ist die linke Spur wegen des Unfalls in der Gegenrichtung gesperrt. Umleitung über die U30. A9 in Richtung Nürnberg, zwischen Manching und Denkendorf, 15 Kilometer Stau und stockend, plus 21 Minuten. Und A92 Deggendorf Richtung München, zwischen Moosburg Nord und Erding, staut sich's auf 11 Kilometer nach einem Unfall. Rechnen Sie da bitte mit einer halben Stunde länger. Gute Fahrt, kommen Sie gut und sicher an.
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0: Kurzer Bahn 1 Verkehrsservice. Vorsicht bitte auf der A9 Berlin Richtung Nürnberg liegen nach einem Unfall Fahrzeugteile auf der Fahrbahn zwischen Weidensees und Hommersdorf. 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Mitten in den Sommerferien, keine Schule, aber vielleicht ein tolles Feriencamp? Gibt ja viele Angebote, wo sich Kids austoben können. Ferien von den Eltern machen, ist ja auch mal nicht schlecht. Und dazu viel Sport, wie zum Beispiel beim inklusiven Grenzenlos-Camp in Burghausen, wo auch Kinder und Jugendliche mit Einschränkungen mitmachen können, voneinander lernen oder auch Hürden im Umgang miteinander abbauen.
1: Ich finde, man nimmt voll mit, dass so in Anführungszeichen normale Personen sehr, sehr hilfsbereit sind, wenn man sich mal so drauf einlässt. Da wird halt dann nicht lang umeinander da, sondern da wird halt einfach mal das Tablett gehalten oder die Tier oder irgendwas. Und das finde ich schon super.
0: Sehr gut. Bei Maxi hat schon Klick gemacht auf dem Perspektivwechselparcours in Burghausen. Beim bayerischen Innenminister offenbar auch, berichtet BR-Reporterin Katrin Neubauer.
2: Durch den Slalom hier.
3: Innenminister Joachim Herrmann ist zum ersten Mal in seinem Leben in einem Rollstuhl unterwegs. Beim Slalom nimmt er beinahe eins der orangen Hütchen mit. Ansonsten stellt er sich ganz gut an.
4: Ja, anstrengend, aber schon sehr interessant, das mal so unmittelbar zu spüren.
3: Jugendliche aus dem Camp unterstützen den Innenminister und die anderen Gäste aus Politik und Wirtschaft an den einzelnen Stationen des Perspektivwechselparcours. Etwa beim Gebärdensprache-Memory oder dem Entziffern von Blindenschrift. An einem Schießstand mit Lasergewehr sitzt der Burghauser Bürgermeister Florian Schneider. Seine Augen sind verbunden, nur über diesen Ton versucht er, das Ziel zu treffen. Vergeblich.
5: Es ist nicht so einfach, es macht Spaß und ich glaube, es ist einfach gut mal zu sehen, wie es ist, wenn man jetzt das nicht nur einfach aus Spaß an der Freude macht, sondern weil es halt einfach zum Leben dazugehört.
3: Auch Camp-Teilnehmer Jakob aus Köln versucht sich am Schießstand, was ihm am Grenzenlos-Camp gefällt.
6: Man kann ohne irgendwie Kommentare abzubekommen, ach, wie schade ist das denn, was hat er denn, der Arme, kannst halt einfach das machen, worauf du Bock hast.
3: Rund 70 Jugendliche ab 14 Jahren sind in diesem Sommer beim Camp dabei. Das Programm geht von Kanufahren über Wandern mit Lamas bis hin zur Produktion eines eigenen Films.
7: Also mich hat am besten Segelfliegen gefallen. Und was ich auch für schön gefunden habe, war das Basketballspielen mit der Usti Basketball.
8: Ich finde es ja eigentlich auch recht schön, wie das allen Kindern ermöglicht wird. Also nicht nur uns, sondern halt auch Kindern, die nicht alles alleine machen können, die Hilfe brauchen.
3: Und genau darum geht es beim inklusiven Sommercamp von Anna Schaffelhuber, mehrfache Paralympicsiegerin und Weltmeisterin im Monoski-Bob.
9: Durch das Grenzenlos-Camp wollen wir erreichen, dass die Jugendlichen viel mehr Selbstvertrauen und somit auch Selbstwirksamkeit für ihr späteres, sowohl persönliches wie berufliches Leben irgendwo erreichen können. Und dass sie lernen, ich bin einfach im Team viel erfolgreicher, wie ich es als Einzelkämpfer irgendwo wäre. Und ich kann von jemandem mit Behinderung oder völlig anderen Facetten, kann ich genauso viel lernen wie andersrum. Und da soll einfach ein Perspektivwechsel stattfinden.
0: Und da ist ja wirklich bestes Beispiel, wo das hinführen kann. Als super erfolgreiche Parasportlerin, tolles Projekt, das grenzenlose Anna Schaffelhuber Camp in Burghausen, hoffentlich auch bald woanders.
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0: um 19 Uhr mit Markus Weber. Gut einen Monat ist das Finale der Fußball-WM her. Nach dem Schlusspfiff gab es Tumulte, vor allem ausgehend von Argentinien. Deswegen hat die FIFA nun drastische Strafen gegen den Vize-Weltmeister verhängt. Nationalspieler Leandro Paredes ist wegen einer Tätlichkeit für 10 Spiele gesperrt und er muss 90.000 Dollar zahlen. Stefan Kersthold.
1: Daneben wurden 3 weitere Spieler, Paredes' Teamkollegen Molina und Almada, sowie der Spanier Gavi mit Sperren und Geldstrafen belegt. Auch der argentinische Co-Trainer Roberto Ayala muss 3 Partien aussetzen und 30.000 US-Dollar zahlen. Der argentinische Fußballverband wurde wegen der Verstöße bei mehreren Spielen zu einer zusätzlichen Geldstrafe von insgesamt 321.000 US-Dollar verurteilt.
0: Nach dem Fund eines Waffendepots in der Nähe von Berlin gehen die Behörden von einem geplanten Anschlag aus. Das hat Bundesinnenminister Dobrindt mitgeteilt. Demnach waren in einem Waldstück 2 Schusswaffen und Munition versteckt.
2: Der Minister berichtet, die Bundesanwaltschaft ermittelt gegen einen Verdächtigen, der in Rumänien in Haft sitzt. Die Ermittler werfen ihm geheimdienstliche Agententätigkeit und die Vorbereitung einer schweren staatsgefährdenden Straftat vor. Zu den Hintergründen des Waffenverstecks äußert sich Dobrindt vorsichtig. Eine Beteiligung fremder Mächte, also fremder Staaten, könne er nicht ausschließen. Er sieht den Fall im Zusammenhang mit Spionage oder Sabotage. Dietrich Karl Meurer, Berlin.
0: Sein letzter öffentlicher Auftritt war Ende Juli. Jetzt meldet sich Kanzler Merz aus der Sommerpause zurück. Morgen reist er nach Hürtgenwald, um das Waldbrandgebiet in der Eifel zu besuchen. Wie ein Sprecher mitteilt, will er sich vor Ort bei den Einsatzkräften bedanken, die den größten Brand in der Geschichte Nordrhein-Westfalens bekämpft haben. Das Feuer ist inzwischen gelöscht. Es regnet, zum Teil sehr kräftig, und das lässt die Flusspegel steigen. Der Rhein hat bei Kaub in Rheinland-Pfalz einen Pegel von 46 Zentimetern. Vor einer Woche waren es noch 6 Zentimeter. Trotzdem können Güterschiffe weiter nur rund ein Fünftel so viel laden wie üblich. Auf der Donau läuft bei Kelheim die Schifffahrt wieder an, wie Katrin Unverdorben berichtet.
3: Rundfahrten ab Kelheim nach Wipfelsfurt sollen ab morgen wieder möglich sein, so die Vereinigten Personenschifffahrtsunternehmer in Kelheim. Die reguläre Strecke zwischen Kelheim und dem weltberühmten Kloster Weltenburg werde voraussichtlich ab Sonntag wieder bedient. Es gebe jedoch noch eingeschränkte Fahrplanzeiten. In Regensburg und Passau gibt es keine Einschränkungen.
0: Die Pegel steigen allerdings nicht nur in den Flüssen. In einigen Regionen in Bayern hat Starkregen am Nachmittag für überflutete Keller und Unterführungen gesorgt. Auf der A71 in Unterfranken gab es einen Aquaplaning-Unfall. Die Bahnstrecke zwischen München und Kochel ist zwischen Tutzing und Seeshaupt wegen eines umgestürzten Baums gesperrt. Die Fahrgäste müssen auf Taxis ausweichen. Verletzt wurde nach bisherigen Informationen niemand. Die Zeit 19.03 Uhr.
4: Und wir bleiben gleich beim Wetter, kompakt und zuverlässig, das Bayern 1 Wetter. Es kann heute Abend vor allem im Südosten Bayerns nochmal richtig ungemütlich werden mit lokalen Gewittern, Starkregen, Hagel, Sturmböen. In der Nacht zieht das Ganze dann langsam ab bei Tiefstwerten zwischen 14 und 9 Grad. Morgen startet Franken noch wechselhaft. Im Laufe des Tages setzt sich aber immer häufiger die Sonne durch. Und Sonntag wird dann überwiegend trocken mit viel Sonne. 17 bis 25 Grad die Höchstwerte. Der Bahn 1 Verkehrsservice, und da ist immer noch jede Menge los. A3 Passau Richtung Nürnberg zwischen Velburg und Neumarkt Ost staut sich nach einem Unfall mit mehreren Fahrzeugen. Der Bahn 1 Stauzeitmesser meldet eine halbe Stunde mehr. A3 Nürnberg Richtung Würzburg zwischen Beringersdorf und Nürnberg Nord Stau nach einem Unfall. Hier ein Plus von 24 Minuten. Dann A3 Würzburg Richtung Frankfurt zwischen Weibersbrunn und Hößbach 8 Kilometer Stau, Viertelstunde drauf. A7 Würzburg Richtung Fulda zwischen Bad Kissingen Obertulba und Bad Brückenau-Volkers 7 Kilometer Stau, 11 Minuten länger. A7 Fulda Richtung Würzburg zwischen dem Fulda Dreieck und Bad Brückenau-Wildflecken 7 Kilometer Stau plus 33 Minuten. A8 München Richtung Salzburg zwischen Irschenberg und Rosenheim West, Sperre immer noch nach dem LKW-Unfall. Bergungsarbeiten dauern an, wahrscheinlich bis in den späten Abend rein. Also wenn Sie sich auskennen, umfahren Sie bitte weiträumig. Es staut sich jetzt ab Holzkirchen. In Richtung München Stau zwischen Rosenheim West und Irschenberg. Die linke Spur ist wegen des Unfalls in der Gegenrichtung gesperrt. Umleitung über die U30. A8 in Richtung Stuttgart zwischen Zusmarshausen und Günzburg. 8 Kilometer Stau nach einem Unfall. 25 Minuten dauert es länger. Und A93 Regensburg-Weiden in beiden Richtungen zwischen Teublitz und Schwandorf Süd. Behinderungen durch Überflutungen der linken Fahrbahn. Und grundsätzlich die Bitte, lieber langsamer heute Abend. Es ist so viel Wasser auf den Straßen. Ich bin vorhin auch aquaplaningmäßig unterwegs gewesen. Also wirklich lieber langsam, kommen Sie gut und sicher an.
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4: So, letzter Voting-Aufruf für den Feierabend-Lieblingssong. Soll ich gleich lieber Umberto Tozzi spielen?

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1: Heute zwei große Urlaubsklassiker aus einem unserer absoluten Lieblingsurlaubsländer. Italia.
2: Schön dort, immer ans Meer fahren.
3: Italien, tolles Wetter, tolles Essen.
2: Städte anschauen.
4: Und natürlich das leckere Essen.
1: Und natürlich die gute Musik. Zum einen zur Auswahl heute Umberto Tozzi, Ti Amo. Oder Ricky e Poveri, Mamma Maria. Was soll ich sagen? Mit 37-63% war es dann doch recht deutlich. Die Party-Mittanz-Fraktion hat das Rennen gemacht. Ricky e Poveri, Mamma Maria.
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4: Wir schauen aufs Bayern-Wetter. Heute Abend und in der Nacht ziehen die kräftigen Schauer und Gewitter langsam ab. Temperaturen gehen runter auf 14 bis 9 Grad. Morgen in Franken anfangs noch wechselhaft, im Laufe des Tages kommt aber auch da immer öfter die Sonne raus. Sonntag wird überwiegend trocken und freundlich mit viel Sonne und 17 bis 25 Grad. Kurz nach 7:30, der Bayern 1 Verkehrsservice mit Minuten genauer Stauzeitmessung. A3 Passau Richtung Nürnberg zwischen Parsberg und Neumarkt Ost. 7 Kilometer Stau nach einem Unfall. 35 Minuten dauert es da länger. A3 Würzburg Richtung Frankfurt zwischen Weibersbrunn und Hößbach. 6 Kilometer Stau und stockend. Plus 12 Minuten. A7 Fulda Richtung Würzburg zwischen Fulda Dreieck und Bad Brückenau-Wildflecken 7 Kilometer Stau, 20 Minuten mehr. A8 in Richtung Salzburg zwischen Irschenberg und Rosenheim West, Sperre nach einem LKW-Unfall. Die Bergungsarbeiten dauern voraussichtlich den ganzen Abend bis in den späten Abend rein. Also wenn Sie sich auskennen und noch nicht drinstehen, umfahren Sie bitte weiträumig. Es staut sich ab Weihern. Richtung München staut zwischen Rosenheim West und Irschenberg. Da ist die linke Spur wegen des Unfalls in der Gegenrichtung gesperrt. Umleitung über die U30. A72, Plauen Richtung Hof. 4 Kilometer Stau nach einem Unfall zwischen Pirk und Dreieck Hochfranken. 23 Minuten drauf. A94, Passau Richtung München. Behinderungen nach einem Unfall in Höhe Heldenstein. Und die B304, Wasserburg-Freilassing, ist in beiden Richtungen zwischen Wimpersing und Stephanskirchen wegen Bergungsarbeiten gesperrt. Vorsichtig fahren, kommen Sie gut und sicher an.
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0: Jennifer Rush. Ring of Ice.
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0: Gönnen wir uns die ganzen Ferien einmal mehr. Die Songs, die sonst kaum mehr laufen, aber bei uns. Heute eine Frau, die viel zu früh gestorben ist, mit 27. Sie war Hippie-Ikone einer ganzen Generation. Sie war musikalisches Vorbild und ist es bis heute für unzählige Blues- und Rocksängerinnen weltweit. Sie hat Songs gemacht, die bis heute alle mitnehmen. Von der Oma bis zum Enkel. Und natürlich wissen Sie, wen ich meine. Die unvergessene, die geniale Janis Joplin. Me and Bobby McGee.
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1: Um 20 Uhr mit Markus Weber. Wochenlang hat es in Bayern nicht flächendeckend, ausgiebig und anhaltend geregnet. Heute ist über große Teile des Freistaats eine Unwetterfront gezogen mit Dauerregen. Einzelheiten von Alexandra Schöffel.
2: Mancherorts liefen Keller und Unterführungen voll Wasser. Starker Regen drückte Gullideckel nach oben. Auf der A71 gab es einen Aquaplaning-Unfall. Es stürzten im ganzen Freistaat vereinzelt Bäume oder Bauzäune um. Verletzt wurde nach jetzigem Stand aber niemand. Ein Baum stürzte auch auf die Bahnstrecke München-Pasing-Kochel. Laut Deutscher Bahn wurde der

0: Abschnitt zwischen Tutzing und Seeshaupt gesperrt. Es gibt einen Ersatzverkehr mit Großraumtaxis. Inzwischen hat der Deutsche Wetterdienst bekannt gegeben, vorgestern Abend gab es mindestens 3 Tornados, ungewöhnlich viele, und zwar in Hessen, Rheinland-Pfalz und Brandenburg.
1: Ein Waffenversteck im Wald bei Berlin, ein Verdächtiger in rumänischer Haft und mutmaßliche Anschlagspläne. Knapp ein Jahr nach dem Fund von 2 Waffen und Munition hat Bundesinnenminister Dobrindt den Fall bestätigt. Der Generalbundesanwalt ermittelt. Im Fokus steht ein Mann, der in Rumänien in Haft sitzt. Dobrindt geht davon aus, dass der Verdächtige einen Anschlag plante. Kondome sollen vor Schwangerschaften und Geschlechtskrankheiten schützen, aber in Frankreich sind massenhaft Exemplare verkauft worden, die dieses Versprechen nicht einhalten. Laut Behörden sind mehr als 40.000 im Umlauf, die nicht den nötigen Standards entsprechen. Sie wurden online verkauft, ohne das EU-Siegel. Auch in Geschäften und Apotheken kontrollierten die Behörden und riefen 260.000 Kondome zurück. In Labortests drohten sie zu reißen oder waren löchrig. Es ist eine ungewöhnlich drastische Strafe. Der argentinische Nationalspieler Leandro Paredes ist wegen einer Tätlichkeit für 10 Spiele gesperrt. Er muss außerdem $90.000 zahlen. Das hat die FIFA bekannt gegeben, wegen der Tumulte kurz nach dem WM-Finale gegen Spanien. Stefan Kersthold.
2: Daneben wurden 3 weitere Spieler, Paredes' Teamkollegen Molina und Almada sowie der Spanier Gavi, mit Sperren und Geldstrafen belegt. Auch der argentinische Co-Trainer Roberto Ayala muss 3 Partien aussetzen und $30.000 zahlen. Der argentinische Fußballverband wurde wegen der Verstöße bei mehreren Spielen zu einer zusätzlichen Geldstrafe von insgesamt $321.000 verurteilt.
1: Wir bleiben beim Fußball und schauen auf den DFB-Pokal. Da ist am Abend die erste Runde gestartet, ohne bayerische Beteiligung, mit folgenden Endergebnissen: SC St. Tönis gegen Eintracht Frankfurt 0:11, Preußen Münster gegen Karlsruher SC 1:2. Im Spiel Waldhof Mannheim gegen 1. FC Kaiserslautern steht es ganz kurz vor Schluss 0:0. Und in einer Dreiviertelstunde beginnt dann die Partie Hansa Rostock gegen VfB Stuttgart. Die Zeit 20:03.
3: Kompakt und zuverlässig jetzt das Bayernwetter auf Bahn 1. Ein dickes Regengebiet zieht über uns hinweg und es kann stellenweise noch unwetterartig viel werden, vor allem wenn Gewitter dann dabei sind. Gerade im Südosten sind auch Hagel und schwere Sturmböen noch möglich. In der Nacht zieht es dann alles ab, von Westen her lockert's auf, Tiefstwerte 14 bis 9 Grad. Morgen dann ein Übergangstag. Von Süden her beruhigt sich das Wetter, es lockert auf. Im Norden noch ein paar Schauer. Sonntag wird dann trocken und recht sonnig. Ganz angenehme Temperaturen, morgen 17 bis 22 Grad, Sonntag dann bis 24. Der Bayern 1 Verkehrsservice. Wir starten mit einer Gefahrenmeldung. Vorsicht bitte auf der A3 Würzburg Richtung Nürnberg. Zwischen Schlüsselfeld und Höchstadt Nord, da liegt ein Reifen auf der Fahrbahn. A3, Passau Richtung Nürnberg zwischen Parsberg und Neumarkt Ost. 6 Kilometer Stau nach einem Unfall, 24 Minuten dauert's länger. Die A6, Nürnberg Richtung Pilsen, ist zwischen Pleistein und Weidhaus nach einem Unfall gesperrt. A7, Fulda Richtung Würzburg, 18 Minuten dauert's länger zwischen dem Fulda-Dreieck und Bad Brückenau-Wildflecken, dort aktuell 7 Kilometer Stau. Dann gehen wir auf die A8, München Richtung Salzburg. Zwischen Irschenberg und Rosenheim West, Sperre nach einem LKW-Unfall. Die Bergungsarbeiten, die werden voraussichtlich bis in den späten Abend andauern. Also wenn Sie sich dort auskennen, bitte umfahren Sie das Gebiet weiträumig. Betrifft den Abschnitt Irschenberg und Rosenheim West. Es staut sich bereits ab Bayern. Schauen wir in Richtung München auf der A8. Stau zwischen Rosenheim West und Irschenberg. Die linke Spur ist wegen des Unfalls in der Gegenrichtung gesperrt. Es gibt dort eine Umleitung über die U30. Die A9, Nürnberg Richtung Passau. Zwischen Rastplatz Brunn und dem Kreuz Nürnberg, Behinderungen nach einem Unfall. Dort besteht Aquaplaning-Gefahr. Wir wünschen gute und sichere Fahrt.
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3: Hallo und einen schönen Abend. Es war aber auch ein nasser Start ins Wochenende. Ich war vorhin auch im ganz großen Regen unterwegs. Also es ist ja wie wenn Badewannen auf einen runtergeschüttet wurden. Und da habe ich sowas Nettes gesehen auf dem Weg in die Arbeit. Ein Mann steht an der roten Fußgängerampel, wird patschnass. Kommt ein anderer Mann mit Regenschirm, ein Fremder, stellt sich direkt neben ihn, damit sie beide unterm Schirm sind. Also in so einer verrückten Welt wie dieser, da sind es echt die kleinen Dinge, die dann so gut tun. Danke an den Regenschirmmann für ihn. Für alle. Jetzt die Lieblingsmusik zum Trockenwerden. Wham! Toploader und jetzt Ultravox. Dancing with Tears in My Eyes.
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0: So geht das Wochenende los. Wham! Wake me up before you go. Ich sag mal, wäre auch kein schlechter Song für das hier.
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0: Wir suchen hier am Freitag den einen Hit, der sie schon seit ihrer Jugend auf die Tanzfläche zieht. Bei welchem Song? Können Sie nicht anders als mitzutanzen oder mitzugrölen? Sprich, was ist Ihr Feierstarter? Schreiben Sie es mir doch bitte aufs Studio-Handy oder schicken Sie eine Sprachnachricht. Kontakt gibt's auf bayern1.de. Oder wir telefonieren auch sehr gerne. Telefonnummer zu uns 0800 80 80 456. Und das hier, das ist Amazing. Aerosmith auf Bayern 1.
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Da gibt er alles. Steven Tyler von Aerosmith mit Amazing. Und wir haben eine wichtige Meldung aus dem Bahn 1 Verkehrsservice. Vorsicht bitte, auf der 3 Würzburg Richtung Nürnberg zwischen Würzburg-Heidingsfeld und Randersacker. Da liegen nach dem Unfall Fahrzeugteile. Gute und sichere Fahrt.

0: Gleich halb neun in Ihrem Lieblingsabend auf Bayern 1. Schönen guten Abend, wünscht Katrin Kolb. Also heute kommen alle auf ihre Kosten, die Rockopern lieben. Gleich 5 Minuten Meatloaf. Vorher schauen wir mal, ob sich das auf den Straßen langsam beruhigt hat. Der Bayern 1 Verkehrsservice mit minutengenauer Stauzeitmessung. Und die brauchen wir gleich auf der A3, Passau Richtung Nürnberg. Es dauert 10 Minuten länger zwischen Parsberg und Neumarkt Ost. Dort aktuell 5 Kilometer stockend. Dann haben wir die A6 Nürnberg Richtung Pilsen. Die ist weiterhin zwischen Pleistein und Weidhaus nach einem Unfall gesperrt. Schau mal auf die A8 München Richtung Salzburg. Bergungsarbeiten zwischen Irschenberg und Rosenheim West. Deswegen ist die Autobahn gesperrt. Wenn Sie sich dort auskennen, umfahren Sie das Gebiet bitte weiträumig. Es staut sich bereits ab Weihern. In Richtung München auf der A8 staut zwischen Rosenheim West und Irschenberg, also in der Gegenrichtung wegen des gleichen Unfalls. Desselben Unfalls. Es gibt eine Umleitung über die U30. A93 Hof Richtung Weiden zwischen Wunsiedel und Marktredwitz Nord. Behinderungen nach einem Unfall. Kommen Sie mir alle gut und sicher an.
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0: So ein Coldplay-Konzert, das steht bei vielen auf der Wunschliste. Es muss ein irres Spektakel sein. Hoffentlich kommen sie bald mal wieder nach Bayern. Das waren sie mit Higher Power.
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0: Ah, und mit viel Power geht's auch in den Freitagabend. Dank Ihnen. Wir haben gefragt, mit welchem Song geht Ihr Wochenende los? Und ich muss sagen, Sie haben geliefert. Genauer gesagt, Mike aus Hof in Oberfranken. Er wünscht sich Boys of Summer von Don Henley, einer seiner absoluten Lieblingssongs.
2: Absolut, das ist ein Hit aus den 80ern. Man hört 2 Sekunden vom Titel, weiß sofort, wer es ist. Herrlicher Song, ganz klar.
0: Super, auch was man früher schon gehört hat in der Lieblingskneipe?
2: Auf jeden Fall, idealer Song. Am besten Sonnenuntergang, Kaltgetränk in der Hand, dem im Hintergrund, mehr geht nicht.
0: Perfekt, jetzt haben wir heute zu viel Regen, aber dass bald ein schöner Sonnenuntergang kommt. Und dann hören wir jetzt schon Don Henley, The Boys of Summer.
2: Super, Dankeschön.

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1: Um 21 Uhr mit Markus Weber. Nach wochenlanger Dürre hat es heute in Bayern stark geregnet, vor allem im Süden des Freistaats. Es war in den letzten Stunden so viel Wasser, dass es vielerorts nicht einfach abfließen konnte. Im Landkreis Traunstein stürzten mehrere Bäume um, einer davon auf die Gleise der Bahnstrecke Hörpolding-Traunreuth. Er konnte schnell entfernt werden. Auch in anderen Regionen führte das Unwetter zu Einsätzen, wie Alexandra Schöffel berichtet.
2: Mancherorts liefen Keller und Unterführungen voll Wasser. Starker Regen drückte Gullideckel nach oben. Auf der A71 gab es einen Aquaplaning-Unfall. Es stürzten im ganzen Freistaat vereinzelt Bäume oder Bauzäune um. Verletzt wurde nach jetzigem Stand aber niemand. Ein Baum stürzte auch auf die Bahnstrecke München-Pasing-Kochel. Laut Deutscher Bahn wurde der Abschnitt zwischen Tutzing und Seeshaupt gesperrt.
1: Sein letzter öffentlicher Auftritt war Ende Juli. Jetzt meldet sich Kanzler Merz aus der Sommerpause zurück. Morgen reist er nach Hürtgenwald, um das Waldbrandgebiet in der Eifel zu besuchen. Merz will sich bei den Einsatzkräften bedanken.
3: Das Feuer im Hürtgenwald in Eifel war das größte in der Geschichte von Nordrhein-Westfalen. Eine Fläche von 300 Hektar wurde zerstört. Rund 2000 Menschen

0: Aus dem Ortsteil Gai mussten ihre Häuser verlassen, da sich die Flammen bis auf wenige Meter dem Ort genähert hatten. Für die Einsatzkräfte war der Löscheinsatz eine große Herausforderung, da sich in dem Waldgebiet auch noch Weltkriegsmunition befindet. In Spitzenzeiten waren rund 1800 Kräfte im Einsatz. Auch die Bundeswehr unterstützte die Löscharbeiten. Aus Aachen, Thomas Wenkert.
1: Die Bauern in Österreich bekommen wegen wochenlangen Trockenheit 240 Millionen Euro Unterstützung. Unter anderem werden Sozialversicherungsbeiträge erlassen. Außerdem stellt die Regierung Geld bereit, um die Zahlungsfähigkeit zu sichern. Die Dürre habe im österreichischen Agrarsektor einen Schaden von mehr als 1 Milliarde Euro verursacht, sagt Landwirtschaftsminister Totschnig. Zum Fußball. In der Bundesliga der Frauen hat die neue Saison begonnen mit dem Eröffnungsspiel des FC Bayern bei Union Berlin. Dabei legten die Münchnerinnen einen guten Start hin. Sie gewannen gegen den Hauptstadtverein mit 4:1. Die Tore für den FC Bayern schossen Bühl, Harder, Vikus Dortier und Prost. Die Münchnerinnen wollen in dieser Saison ihren 5. Meistertitel in Serie holen. Jetzt zu den Männern. Im DFB-Pokal hat Eintracht Frankfurt einen hohen Sieg geholt. Der Bundesligist war in der ersten Runde zu Gast bei Fünftligist St. Tönis und setzte sich mit 11:0 durch. In der zweiten Runde steht auch Zweitligist Karlsruher SC nach einem 2:1-Sieg bei Drittligist Preußen Münster. Außerdem trennten sich der Drittligist Waldhof Mannheim und der Zweitligist Kaiserslautern 0:0. Die Zeit 21.03 Uhr.
2: Und damit Zeit für das Bayernwetter auf Bayern 1, kompakt und zuverlässig. So, der ganz große Regen und die ganz großen Gewitter, die sind jetzt durch. Einzelne Schauer kommen nachts noch hinterher, aber zwischendrin lockert es auch mal auf. Tiefstwerte heute Nacht zwischen 9 und 14 Grad. Morgen halten sich im Norden noch ein paar mehr Wolken, auch letzte Schauer. Von Süden her lockert es dann ganz schön auf. Und Sonntag dann bayernweit, Sonne und Wolken im Wechsel. Es wird ganz freundlich, es wird ganz angenehm bei 21 bzw. 22 Grad im Schnitt. Und damit sind wir auf den Straßen der Bahn 1 Verkehrsservice. Wir fangen an auf der A6 Nürnberg Richtung Pilsen. Die ist zwischen Pleistein und Weidhaus weiterhin nach einem Unfall gesperrt. Dann die A8 München Richtung Salzburg zwischen Irschenberg und Rosenheim West. Immer noch Sperre wegen Bergungsarbeiten nach einem LKW-Unfall. Wenn Sie sich dort auskennen, umfahren Sie das Gebiet bitte weiträumig. Wir haben Stau ab Weyern. Dann auf der A8 in Richtung München, Stau zwischen Rosenheim West und Irschenberg. Die linke Spur ist wegen des Unfalls in der Gegenrichtung gesperrt. Dort gibt es eine Umleitung über die U30. Und zum Schluss die A93 Weiden Richtung Hof zwischen Selb West und Selb Nord. Da steht ein defektes Auto im Baustellenbereich. Wir wünschen gute und sichere Fahrt.
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2: Hallo, einen wunderschönen Abend. Ja, fast schon Halbzeit bei den Sommerferien. Überall geht es ein bisschen luftiger zu. Naja, außer vielleicht heute in den Museen und Trampolinhallen im Freistaat. Da war bestimmt einiges los. Regenprogramm für die Ferienkinder. Bei uns können sie auch hüpfen. Zum Beispiel gleich zu Mark, Want to Make Her Happy. Oder sie entspannen ein bisschen und lauschen dem kleinen, großen Mann der Musik, Prince, Purple Rain.
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0: That's Freedom. John Farnham auf Bayern 1, 8:45 vorbei. Darf ich mal bei der Gelegenheit fragen, wie lange Sie ausschlafen können? Also wenn Sie keiner weckt. Weil mich hat ja irgendwie die Kombination aus verschiedenen Arbeitszeiten und Kindern etwas zerstört. Ich kann leider auch im Urlaub gar nicht mehr lange schlafen. Und bin immer neidisch, wenn jemand erzählt, dass er so bis, was weiß ich, bis 10 oder so liegen bleiben kann. Allerdings, dann verpasst man natürlich auch so manchen coolen Song, den Ulla Müller diese Woche aus dem Hut gezaubert hat.
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0: Jeden Morgen, kurz nach 5 und kurz vor 7, ein ganz besonderes Lied, das man schon lange nicht mehr gehört hat. Ein richtig toller Tipp auch für Ihre ganz besondere private Playliste. Und auf diesen Song haben sich richtig viele von Ihnen bei Ulla gemeldet und gesagt, danke. Danke, dass ihr den mal wieder gespielt habt. Unter anderem Roman.
2: Was für ein geiles Brett von Journey. Ich liebe Journey. Habe jetzt gerade voller Genuss das Lied mir voll die Dröhnung reingezogen. Danke für diesen tollen Song. Gruß Roman aus Regensburg.
0: Ja, sehr gerne. Und für alle, die dieses Brett bis jetzt verpasst haben, hier ist Journey auf Bahn 1. Separate Ways.

Na, habe ich Ihnen zu viel versprochen. Journey of Bahn 1, Separate Ways. Und jetzt eine Meldung aus dem Bahn 1 Verkehrsservice. Vorsicht bitte auf der A3 Passau Richtung Nürnberg zwischen Ingsbach und Hengersberg. Da steht ein defektes Fahrzeug im Baustellenbereich und es laufen Personen auf der Fahrbahn. Bitte Vorsicht und weiter gute Fahrt.

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2: Halb 10, der Bahn 1 Verkehrsservice mit minutengenauer Stauzeitmessung. Die A8 haben wir da. München Richtung Salzburg zwischen Irschenberg und Rosenheim West. Weiterhin Sperre wegen Bergungsarbeit nach einem LKW-Unfall. Wenn Sie sich dort auskennen, gilt weiterhin. Umfahren Sie das Gebiet bitte weiträumig. Es staut sich ab Bayern. Dann haben wir die A8 Salzburg Richtung München zwischen Felden und Fraßdorf. 4 Kilometer Stau, 23 Minuten kommen obendrauf. Und zum Schluss die B85 Regen Richtung Cham zwischen Patersdorf und Viechtach. Ein Unfall, dort ist die Feuerwehr im Einsatz. Gute und sichere Fahrt.
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Axl Rose auf Bahn 1. Und wir haben eine wichtige Meldung aus dem Bahn 1 Verkehrsservice. Vorsicht bitte auf der A93 Regensburg Richtung Weiden. Zwischen Regensburg Nord und Regenstauf, da liegen große Styroporplatten auf der Fahrbahn. Gute Fahrt!

0: Do you love me? Die Contours auf Bahn 1. Kleines Quiz. Aus welchem Film-Soundtrack? Ich gebe Ihnen noch einen kleinen Tipp.
1: Das ist ein Gefühl. Das muss vom Herzen kommen. Gagan. Gagan. Gagan. Nicht so verkrampft.
0: Ja, nicht so verkrampft. Natürlich. Dirty Dancing. Baby und der Tanzlehrer. Ich muss, glaube ich, nicht mehr sagen. Und heute am 21. August ist offizieller Dirty Dancing Tag, weil er heute vor fast 40 Jahren in den USA in die Kinos gekommen ist. In Deutschland war es dann im Oktober 87 soweit. Und weil die Welt so verrückt spielt, finde ich es total schön, wenn man die kleinen Sachen feiert. Zum Beispiel mit einer Hebefigur zum Dirty Dancing Tag. Hier sind Bill Medley und Jennifer Warnes The Time of My Life auf Bahn.

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1: Um 22 Uhr mit Markus Weber. Russland hat in der Ukraine ein Einkaufszentrum angegriffen. Dabei wurden in Kryvyi Rih 14 Menschen getötet. Es gab mehr als 100 Verletzte in dem Einkaufszentrum.
2: Nach Angaben von Behörden griff Russland es in zwei Wellen mit Langstreckendrohnen an. Mit solchen zweiten Angriffen sollen Helfer getroffen werden, die zu einem Unglücksort gerufen werden. Der ukrainische Präsident Volodymyr Zelensky nannte den Angriff in einer Mitteilung absolut zynisch und niederträchtig. Er sei als terroristischer Akt zu werten. Kryvyi Rih ist Zelenskys Heimatstadt. Bei einem weiteren russischen Drohnenangriff im Bezirk Mykolaiv am Abend kamen weitere 4 Menschen ums Leben, darunter 3 Kinder, wie die Behörden mitteilten. Aus Kiew, Florian Kellermann.
1: In weiten Teilen Bayerns hat es heute kräftig geregnet, vor allem im Süden unwetterartig. Dabei wurden mancherorts Keller und Unterführungen überflutet, Gullideckel wurden nach oben gedrückt. Vereinzelt stürzten Bäume oder Bauzäune um. Verletzt wurde offenbar niemand. Ein umgestürzter Baum blockierte die Bahnstrecke München-Pasing-Kochel. Laut Bahn wurde der Abschnitt zwischen Tutzing und Seeshaupt gesperrt. Es sei ein Ersatzverkehr mit Großraumtaxen eingerichtet worden. Die Bauarbeiten am geplanten Ballsaal von US-Präsident Trump im Weißen Haus dürfen erstmal weitergehen. Der Vorsitzende Richter des Obersten Gerichtshofs setzte Entscheidungen niedriger Instanzen aus. Diese hatten entschieden, dass das 400-Millionen-Projekt die Zustimmung des Kongresses brauche. Trumps Regierung argumentiert, der Präsident dürfe das Weiße Haus nach eigenem Ermessen renovieren. Zum Fußball. In der Bundesliga der Frauen hat der FC Bayern einen guten Start in die neue Saison hingelegt. Die Titelverteidigerinnen aus München gewannen das Eröffnungsspiel bei Union Berlin mit 4:1. Mehr dazu von Tabea Kunze.
3: Das

0: erste Tor der neuen Saison erzielte Münchens Nationalspielerin Clara Bühl in der 26. Minute sehenswert per direktem Freistoß. Nach der Pause erhöhten Harder und Vigo Stottje für die Münchnerinnen, ehe Bauereisen kurz vor Schluss das zwischenzeitliche 1:3 für Union köpfte. In der 90. Minute traf Bayerns Neuzugang Prost zum 4:1 Endstand.
1: Jetzt zu den Männern. Im DFB-Pokal hat Eintracht Frankfurt einen klaren Sieg geholt. Der Bundesligist war in der ersten Runde zu Gast bei Fünftligist St. Tönis und gewann mit 11:0. Eine Runde weiter ist auch Zweitligist Karlsruhe nach einem 2:1 Sieg bei Drittligist Preußen Münster. Außerdem siegte Zweitligist Kaiserslautern mit 1:0 bei Drittligist Waldhof Mannheim, aber erst nach Verlängerung. Das Spiel wurde überschattet von tumultartigen Szenen, einem Platzsturm und Polizisten, die mit Pferden auf dem Rasen für Ordnung sorgen mussten. Die Zeit 22.03 Uhr.
2: Kompakt und zuverlässig jetzt das Bayernwetter auf Bayern 1. Heute Nacht ziehen noch einzelne Schauer. Von Westen her lockert es aber auch mal auf. Und je nachdem, wie gut das mit dem Sternenhimmel klappt, liegen die Tiefstwerte zwischen 9 und 14 Grad. Morgen ist dann so ein Übergangstag. Im Süden schon sonniger und weitgehend trocken. Im Norden noch bewölkt mit Schauern. Sonntag ist es dann weitgehend trocken. Ein feiner Ausflugstag, würde ich sagen, bei 19 bis 24 Grad. Montag ganz ähnlich. Noch ein bisschen wärmer dann mit bis zu 25 Grad. Und damit sind wir auf den Straßen. Der Bahn 1 Verkehrsservice. Wir haben die A3 Nürnberg Richtung Linz zwischen Neuhaus und Passau Süd aktuell 2 Kilometer Stau. Und auf der A8 Salzburg Richtung München zwischen Velden und Fraßdorf 4 Kilometer Stau. Wir wünschen gute und sichere Fahrt.
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2: Hallo, ich wünsche Ihnen einen wunderschönen Abend. Danke für die vielen lieben Nachrichten an Studio-Handy. Kontakt gibt's auf bayern1.de. Es ist einfach schön, dass wir da zusammen heute ins Wochenende starten. Gut auch, dass der Starkregen weitergezogen ist. Tagsüber haben wir einige Liter Regen für die Regentonne gesammelt. Abends sammeln wir die Hits, und zwar die Lieblingshits. Was anderes kommt uns nicht in die Tüte. Eros Ramazzotti bringt so ein bisschen italienisches Lebensgefühl. Vorher Scheinwerfer an für ABBA, Super Trooper.
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0: Die Man at Work auf Bahn 1. Who can it be now? Es ist Freitag, es ist Lieblingsabend, es ist 9:45 und die Frage wäre, na, wie geht's Ihnen? Gut reingekommen ins Wochenende. Irgendwie ist es ja auch ein bisschen gemütlich, wenn es draußen so patschnass ist und wir drin so ein bisschen rumwursteln können. Vielleicht sogar ein paar alte Filmklassiker wieder anschauen. Dirty Dancing hatten wir ja vorhin schon, aber Romantiker wie Sie und ich. Wir kennen natürlich auch Schlaflos in Seattle, Tom Hanks, Meg Ryan und ein Hammer-Soundtrack. Der war heute vor 33 Jahren auf Platz 1 der US-Albumcharts. Und mit drauf Tammy Wynette. Stand by your man. Schönen Abend.
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0: Sowas gibt's halt auch nur bei uns. 6 Minuten 20, No Son of Mine, Genesis auf Bayern 1, gleich Nick Kamen und Heinz-Rudolf Kunze. Jetzt aber erstmal der Blick auf die Straßen. Der Bahn 1 Verkehrsservice mit der A3 Nürnberg Richtung Linz. Zwischen Neuhaus und Passau Süd aktuell 2 Kilometer Stau. Und dann haben wir noch eine Meldung von der A8 Salzburg Richtung München. Zwischen Felden und Fraßdorf 4 Kilometer Stau. Wir wünschen gute und sichere Fahrt durch diesen Freitag.
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0: Da habe ich mir mal vorgestellt, Train haben das nur für mich gesungen. Drops of Jupiter auf Bahn 1. 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
0: 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Und jetzt gleich so als kleines Appetithäppchen habe ich Dr. Alban für Sie. Hände in die Luft, sing Hallelujah.
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1: Zufällig höre ich beim Autofahren einen Schlager aus den 40er Jahren. Es wiederholt sich darin immer wieder der Refrain: Mit Musik geht alles besser. Das gefällt mir so gut, dass sich meine Stimmung spontan hebt und mir meine Arbeit leichter von der Hand geht. Daraufhin bekomme ich Lust, dies auch mal mit meiner Lieblingsmusik auszuprobieren. Ich stelle fest, dass sich mein Wohlbefinden noch steigert und ich Ärgernisse der letzten Tage mehr und mehr abbauen kann. Bei den religiösen Liedern habe ich auch einen Liebling. Meine Zeit steht in deinen Händen. Meine Zeit steht in deinen Händen. Nun kann ich ruhig sein in dir. Du gibst Geborgenheit, du kannst alles wenden. Gib mir ein festes Herz und mach es fest in dir. Dieses Lied ist für mich wie ein Anker geworden. Ich singe es besonders in Situationen, wenn es mir mal nicht so gut geht. Ich bin dankbar dafür, dass mich dieses Lied immer wieder zur Ruhe bringt und jedes Mal gelassener werden lässt. Und ich würde für mich den alten Schlager ein klein wenig umtexten. Mit einem gesungenen Lied als Gebet geht es mir jedes Mal ein wenig besser.

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1: Um 23 Uhr mit Milat Kupay. Bei russischen Drohnenangriffen sind in der ukrainischen Großstadt Kryvyi Rih mindestens 14 Menschen in einem Einkaufszentrum getötet und mehr als 120 verletzt worden. Das berichten örtliche Behörden. Aus der Nachrichtenredaktion Torben Müller.
2: Präsident Selenskyj sprach in einem Beitrag von einem absolut zynischen und hinterhältigen Angriff auf ein gewöhnliches Einkaufszentrum. Nach seinen Angaben griffen die Drohnen in zwei Wellen an. Eine halbe Stunde nach dem ersten Treffer und dem Ausbruch eines Brandes sei ein erneuter Angriff auf die Rettungskräfte erfolgt, berichtete er. In seiner abendlichen Videobotschaft nannte Selenskyj die Attacke eine absolute Grausamkeit der Russen.
1: In Schweden ist bei einem Angriff mit einem Schwert an einer Schule ein Mensch ums Leben gekommen. Er sei gefunden worden, nachdem die Polizei die Schule betreten und den Angreifer angeschossen und festgenommen habe. Das sagte der örtliche Polizeichef auf einer Pressekonferenz nach dem Angriff in der Kleinstadt Fagersta. Drei Menschen wurden den Angaben zufolge verletzt, zwei von ihnen schwer. Die Sicherheitsbehörden gehen im Fall eines Waffenlagers am Berliner Stadtrand von einem geplanten Anschlag aus. Bundesinnenminister Dobrindt erklärte auf einer Pressekonferenz, der Generalbundesanwalt habe die Ermittlungen übernommen, nachdem Verfassungsschutz und Polizei das Depot im vergangenen Oktober entdeckt hatten. NDR, WDR und SZ hatten berichtet, darin hätten sich Schusswaffen und Munition befunden. Die Ermittler gehen demnach davon aus, dass das Versteck russischen Agenten für Anschläge dienen sollte. Ein Verdächtiger, der das Lager angelegt haben soll, wurde nach Angaben Dobrindts in Rumänien festgenommen. Der VfB Stuttgart steht in der zweiten Runde des DFB-Pokals. Der Bundesligist setzte sich mit 4:0 bei Drittligist Hansa Rostock durch. Aus der Sportredaktion Marcel Stober.
3: Der Pokalsieger von 2025 trat in Rostock souverän auf. Drei Tore des Stuttgarter Neuzugangs Pejcinovic waren am Ende ausschlaggebend für das deutliche Ergebnis. Im Derby zwischen Mannheim und Kaiserslautern stand es nach 90 Minuten 0:0. Vor dem Anpfiff der Verlängerung musste es länger unterbrochen werden. Es flogen Gegenstände, Fans und Polizei stürmten den Platz, Pyrotechnik wurde gezündet und aufs Feld geworfen. In letzter Minute der Verlängerung erzielte Kaiserslautern das Tor des Tages zum 1:0. Karlsruhe drehte die Partie in Münster und ist mit dem 2:1 eine Runde weiter. Frankfurt schlug den Oberligisten St. Tönis mit 11:0.
1: Erstmals seit 2010 haben die deutschen Springreiter bei den Weltmeisterschaften in Aachen Gold geholt. Silber sicherte sich das Team aus Belgien.

0: gieren. Den dritten Platz belegte Großbritannien. Das waren die Nachrichten. Und das Wetter in Deutschland. Nachts im Südosten abnehmender Regen, sonst weitere Schauer. Im Nordosten und Süden wechselnd bewölkt bei 15 bis 6 Grad. Und die Zeit, es ist 23.03 Uhr.
1: Da schauen wir auf die Straßen. Hier ist der Verkehrsservice in der ARD-Hitnacht. A2 Hannover Richtung Dortmund, zwischen Hannover, Langenhagen und Garbsen 4 Kilometer Stau. Die A2 Hannover Richtung Dortmund ist zwischen Hamm und Kamener Kreuz wegen Bauarbeiten noch bis Montag früh gesperrt. Aktuell dadurch 2 Kilometer Stau. A8 Salzburg Richtung München, zwischen Velden und Fraßdorf 1 Kilometer Stau. Die A38 Richtung Leipzig ist zwischen Bad Lauchstädt und Leuna wegen Bauarbeiten bis Sonntagnachmittag gesperrt. Die A40 Essen Richtung Duisburg ist zwischen Kreuz Kaiserberg und Kreuz Duisburg wegen Bauarbeiten bis Montag früh gesperrt. Die A52 Düsseldorf Richtung Essen ist zwischen Kreuz Breitscheid und Essen-Kettwig wegen Bauarbeiten bis Montag früh ebenfalls gesperrt. Und die A516 ist zwischen Kreuz Oberhausen und Oberhausen-Eisenheim wegen Bauarbeiten auch bis Montag früh, und zwar in beiden Richtungen gesperrt. Da, wo Sie unterwegs sind, hoffen wir natürlich auf freie Straßen. Kommen Sie gut an.
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1: Mit Imme Tröger heute aus Dresden. Wenn der Tag geht, kommt die ARD-Hitnacht. Durch die letzte Stunde des Tages gehen wir zusammen mit den Doobie Brothers und Listen to the Music. Und Sydney Youngblood ist dabei. I've been thinking of you. So lassen wir mit Ihnen den Freitag ausklingen. Wochenende ist greifbar nah. Wünsche eine angenehme Nacht mit uns. Musik.

So gut gelaunt geht's durch die ARD-Hitnacht. Die Doobie Brothers und Listen to the Music. So klingt's hier bei uns, wenn wir gemeinsam dem neuen Tag entgegengehen. Da bringt uns der nächste Song ins Jahr 1988. In diesem Jahr gab es eine totale Sonnenfinsternis. Im Fernsehen feiert Alf Premiere und auch Loriot mit seinem Ödipussy. Michael Jackson gibt ein Konzert in West-Berlin und Bruce Springsteen in Ost-Berlin. Und im Radio erobert sie die Fanherzen. Tracy Chapman mit Fast Car. Hören wir uns an. Schön, dass Sie bei uns sind heute Nacht.

Jimmy Cliff, you can get it if you really want. Willkommen damit in der ARD-Hitnacht um 23.26 Uhr mit einem halben Jahrhundert Foreigner. Die Jungs feiern in diesem Jahr nämlich 50-jähriges Bestehen und sie touren durch die Welt. Und bei uns tun sie das leider erst nächstes Jahr im Oktober. Da ist wohl noch ein bisschen Zeit bis dahin. Allerdings kann man sich schon Karten sichern, denn Foreigner kommen nächstes Jahr im Oktober dann nach Berlin, nach Hamburg, nach Hannover, Stuttgart, Mannheim, Düsseldorf und auch München. Und vielleicht ist das ja eine ganz gute Idee, sich jetzt schon Karten zu sichern. Wir feiern die 50 Jahre jetzt schon hier in der ARD-Hitnacht mit Foreigner und I Wanna Know What Love Is.

0: Und da wird es Zeit, auf die Straßen zu schauen. Hier ist der Verkehrsservice in der ARD-Hitnacht. Die A2 Hannover Richtung Dortmund ist zwischen Hamm und Kamener Kreuz wegen Bauarbeiten bis Montag früh gesperrt. A8 Salzburg Richtung München zwischen Felden und Fraßdorf aktuell 1 Kilometer Stau. Die A38 Richtung Leipzig ist zwischen Bad Lauchstädt und Leuna wegen Bauarbeiten noch bis Sonntagnachmittag gesperrt. Die A40 Essen Richtung Duisburg ist zwischen Kreuz Kaiserberg und Kreuz Duisburg wegen Bauarbeiten noch bis Montag früh gesperrt. Gleiches gilt auch für die A52 Düsseldorf Richtung Essen. Hier zwischen Kreuz Breitscheid und Essen-Kettwig auch hier Bauarbeiten bis Montag früh und dadurch Sperrung. Und die A516 ist zwischen Kreuz Oberhausen und Oberhausen-Eisenheim wegen Bauarbeiten ebenfalls bis Montag früh gesperrt und das Ganze in beiden Richtungen. Ihnen überall, wo Sie unterwegs sind, gute Fahrt.
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Amy MacDonald und Mr. Rock'n'Roll. Und das Lied, das singt sie vielleicht gerade live hier gleich bei mir um die Ecke. Denn Amy MacDonald ist auf Deutschland-Tour und heute ist sie in Dresden. Und bis Ende August dann auch in Bruchsal, in Bad Nenndorf, Bad Kissingen, Bochum und in Gießen. So klingt die ARD-Hitnacht mit Imme Tröger. Kommen Sie gut mit uns durch den Freitagabend. Wir verabschieden den Tag allmählich und besuchen die 90er. Zusammen mit Whitney Houston und My Love is Your Love. Willkommen bei uns.

0: So gehen wir mit Ihnen der Nacht entgegen. Modern Talking, You're My Heart, You're My Soul. Willkommen hier in der ARD-Hitnacht. Und da kam schon gerade ein lieber Anruf auf unseren AB, und zwar aus Dortmund. Und es ist doch immer wieder spannend, was Sie so treiben, wenn Sie die ARD-Hitnacht hören.
1: Ja, hier ist der Talk aus Dortmund. Hallo. Ein dreifaches Hallo nach Dresden. Ich hatte heute meinen Skatabend, bin glorreicher Zweiter geworden und relaxe jetzt bei eurer super Musik. Die begleitet mich wirklich die ganze Nacht und das ganze Wochenende hindurch und ich bin ein treuer Hörer. Alles Gute, Talk aus Dortmund, ciao.
0: Ja, da danken wir natürlich und Glückwunsch zum zweiten Platz. Und es kam auch schon die erste Mail geflattert. Jürgen hat uns auch ganz lieb geschrieben und zwar Grüße aus Brüssel gesendet. Liege in meinem Hotelzimmer und höre euch wie sonst auch. Es gibt ja hier keinen Sender, der mithalten kann. Ei, Jürgen, das haben sie aber lieb gesagt. Dann willkommen zu Hause und vielen Dank für die Zeilen und eine angenehme Nacht mit der ARD-Hitnacht. Sie können uns jederzeit schreiben, so wie Jürgen. Geht immer per Post an ard-hitnacht@mdr.de. Wir begleiten Sie. Das ist der Freitagabend mit der ARD-Hitnacht und mit Grönemeyer.
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1: Um 0 Uhr mit Katja Kindermann. Bei russischen Drohnenangriffen sind in der ukrainischen Großstadt Kryvyi Rih mindestens 14 Menschen in einem Einkaufszentrum getötet und mehr als 130 verletzt worden. Das berichten örtliche Behörden. Aus der Nachrichtenredaktion Torben Müller.
2: Präsident Selenskyj sprach in einem Beitrag von einem absolut zynischen und hinterhältigen Angriff auf ein gewöhnliches Einkaufszentrum. Nach seinen Angaben griffen die Drohnen in zwei Wellen an. Eine halbe Stunde nach dem ersten Treffer und dem Ausbruch eines Brandes sei ein erneuter Angriff auf die Rettungskräfte erfolgt, berichtete er. In seiner abendlichen Videobotschaft nannte Selenskyj die Attacke eine absolute Grausamkeit der Russen.
1: Die Sicherheitsbehörden gehen im Fall eines Waffenlagers am Berliner Stadtrand von einem geplanten Anschlag aus. Bundesinnenminister Dobrindt erklärte, der Generalbundesanwalt habe die Ermittlungen übernommen, nachdem Verfassungsschutz und Polizei das Depot im Herbst entdeckt hatten. NDR, WDR und SZ hatten berichtet, darin hätten sich Schusswaffen und Munition befunden. Die Ermittler gehen demnach davon aus, dass das Versteck russischen Agenten dienen sollte. Ein Verdächtiger, der das Lager angelegt haben soll, wurde laut Dobrindt in Rumänien festgenommen. Die Regierung Österreichs hat ein Dürre-Sofortprogramm für ihre Landwirte beschlossen. Es sieht unter anderem vor, dass Bauern 2 Monate lang keine Sozialversicherungsbeiträge zahlen. Der Staat will sich das Geld später allerdings über geringere Zuschüsse zu den Pensionen der Bauern zurückholen. Außerdem fließen je 25 Millionen Euro in die Dürreversicherung und in Kredithilfen. Die vergangenen 12 Monate waren in Österreich die trockensten seit Beginn der Wetteraufzeichnungen. Der VfB Stuttgart steht in der zweiten Runde des DFB-Pokals. Der Bundesligist setzte sich mit 4:0 bei Drittligist Hansa Rostock durch. Aus der Sportredaktion Marcel Stober.
3: Der Pokalsieger von 2025 trat in Rostock souverän auf. 3 Tore des Stuttgarter Neuzugangs Pejcinovic waren am Ende ausschlaggebend für das deutliche Ergebnis. Im Derby zwischen Mannheim und Kaiserslautern stand es nach 90 Minuten 0:0. Vor dem Anpfiff der Verlängerung musste es länger unterbrochen werden. Es flogen Gegenstände, Fans und Polizei stürmten den Platz, Pyrotechnik wurde gezündet und aufs Feld geworfen. In letzter Minute der Verlängerung erzielte Kaiserslautern das Tor des Tages zum 1:0. Karlsruhe drehte die Partie in Münster und ist mit dem 2:1 eine Runde weiter. Frankfurt schlug den Oberligisten St. Tönis mit 11:0.
1: Das waren die Nachrichten. Das Wetter in Deutschland. Im Südosten abnehmender Regen, sonst weitere Schauer. Im Nordosten und Süden wechselnd bewölkt und meist trocken. Minimal 15 bis 6 Grad. Am Tag teils Schauer und einzelne Gewitter. Später im Nordosten und im Süden länger freundlich. Maximal 12 bis 25 Grad. Am Sonntag heiter bis wolkig, teils Schauer. 18 bis 26 Grad. Und am Montag in der Nordhälfte wechselhaft mit Schauern, im Süden oft freundlich bei 19 bis 28 Grad. Es ist jetzt 0:03.
4: Und da ist der Verkehrsservice in der ARD-Hitnacht. Zunächst gibt es eine Gefahreninformation für Schleswig-Holstein in Horst im Kreis Steinburg.

0: kommt es in der Straße am Bahnhof derzeit zu einem Feuerwehreinsatz wegen eines brennenden Gebäudes. Der Bahnhof kann momentan nicht angefahren werden. Sie werden gebeten, als Anwohner im Warnbereich Fenster und Türen geschlossen zu halten sowie Lüftungs- und Klimaanlagen abzuschalten. Außerdem im Rhein-Erft-Kreis kommt es vereinzelt zu Gewitter, zu starkem Regen bis zu 35 Litern pro Quadratmeter. Hagel kann es geben sowie auch Windböen mit Geschwindigkeiten bis zu 60 km/h. Vermeiden Sie bitte den Aufenthalt im Freien. Aktuelle Meldung von den Straßen kommt von der A2 Hannover Richtung Dortmund. Hier ist die Autobahn zwischen Hamm und Kamener Kreuz wegen Bauarbeiten noch bis Montag früh gesperrt. Die A6 Mannheim Richtung Kaiserslautern ist zwischen Grünstadt und Wattenheim gesperrt aktuell. Die A38 Richtung Leipzig ist zwischen Bad Lauchstädt und Leuna wegen Bauarbeiten noch bis Sonntagnachmittag gesperrt. Die A40 Essen Richtung Duisburg ist zwischen Kreuz Kaiserberg und Kreuz Duisburg wegen Bauarbeiten bis Montag früh gesperrt. Die A49 Gießen Richtung Kassel ist zwischen Neustadt-Hessen und Schwalmstadt nach einem Unfall aktuell gesperrt. Die A52 Düsseldorf Richtung Essen ist zwischen Kreuz Breitscheid und Essen-Kettwig wegen Bauarbeiten noch bis Montag früh gesperrt. Die A61 Koblenz-Ludwigshafen ist zwischen Koblenz-Waldisch und Emmelshausen wegen Bauarbeiten in beiden Richtungen gesperrt. Eine Umleitung ist hier für Sie eingerichtet. Und die A516 ist zwischen Kreuz-Oberhausen und Oberhausen-Eisenheim wegen Bauarbeiten bis Montag früh in beiden Richtungen gesperrt. Da, wo es geht, Ihnen gute und freie Fahrt.
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0: Ja, und dazu herzlich willkommen. Wir gehen heute aus Dresden mit Ihnen durch die Nacht. Gleich mit Status Quo und Whatever You Want. Und mit Laura Branigan und Gloria. Heute am 22. August. Einen guten Start in diesen Samstag. Ich bin Imme Tröger. Schön, dass Sie mit uns wach bleiben.

So klingt Status Quo, whatever you want. Damit willkommen am Samstag, den 22. August. Da war sie gestern in Chemnitz zu hören, Nena. Und wir schließen uns da gerne an und schieben noch einen nach. Dabei war das nächste Lied eigentlich erst gar kein Lied im herkömmlichen Sinn. Es war ein Instrumentalstück einer Band namens The Shadows. Und dieses Instrumentalstück hieß Theme for Young Lovers. Und das Ganze entstand 1963 schon. Dann entdeckte Marlene Dietrich die Musik, schrieb einen deutschen Text und nahm den Titel auf. Und seitdem haben es ihr auch Rio Reiser und eben auch Nena gleichgetan. Und von Nena hören wir es uns an. Hier ist sie mit Ich werde dich lieben. Willkommen in der ARD-Hitnacht.

Cutting Crew mit Die The New Roms. Kommen Sie gut durch diese Nacht mit uns und zusammen mit Betty Midler, die wollen wir uns anhören. Ihre Eltern haben sich bei ihrem Namen Betty übrigens wirklich von der Schauspielerin Bette Davis inspirieren lassen, die wiederum ja später mit ihren Augen zu dem Hit Bette Davis Eyes inspirierte. Bette Midler selber ist übrigens sehr gut mit Barry Manilow befreundet. Mit dem hat sie in den 70ern schon zusammen Musik gemacht. Und wir hören sie hier in der ARD Hitnacht mit From a Distance. Wenn schon wach, na dann mit der ARD Hitnacht.

Der Verkehrsservice Vorsicht Falschfahrer, Landstraße in Frankfurt am Main-Nied auf der B40 zwischen Krifteler Dreieck und Mainzer kommt Ihnen ein Falschfahrer entgegen. Bitte fahren Sie äußerst vorsichtig, überholen Sie nicht und fahren Sie äußerst rechts. In beiden Richtungen Vorsicht in Frankfurt am Main, Landstraße, und zwar die B40 zwischen Krifteler Dreieck und Mainzer Landstraße. Hier kommt Ihnen ein Falschfahrer entgegen. Bitte fahren Sie in beiden Richtungen äußerst vorsichtig.

0: Und da schauen wir auf die Straßen zunächst nach wie vor mit einer Warnung vor einem Falschfahrer, und zwar in Frankfurt am Main-Nied auf der B40 zwischen Krifteler Dreieck und Mainzer Landstraße. Hier kommt Ihnen ein Falschfahrer entgegen. Bitte fahren Sie äußerst rechts und überholen Sie nicht. In Frankfurt am Main-Nied auf der B40 zwischen Krifteler Dreieck und Mainzer Landstraße. Hier ist ein Falschfahrer unterwegs. Bitte fahren Sie in beiden Richtungen vorsichtig. Es gibt auch eine Gefahreninformation für Schleswig-Holstein. In Horst im Kreis Steinburg kommt es in der Straße am Bahnhof derzeit zu einem Feuerwehreinsatz wegen eines brennenden Gebäudes. Der Bahnhof kann momentan nicht angefahren werden. Sie werden gebeten, als Anwohner im Warnbereich Fenster und Türen geschlossen zu halten, sowie Lüftungs- und Klimaanlagen abzuschalten. Aktuelle Meldung von den Straßen. Die A2 Hannover Richtung Dortmund ist zwischen Hamm und Kamener Kreuz wegen Bauarbeiten bis Montag früh gesperrt. Die A38 Richtung Leipzig ist zwischen Bad Lauchstädt und Leuna wegen Bauarbeiten bis Sonntagnachmittag gesperrt. Die A40 Essen Richtung Duisburg ist zwischen Kreuz Kaiserberg und Kreuz Duisburg wegen Bauarbeiten bis Montag früh gesperrt. Die A52 Düsseldorf Richtung Essen ist zwischen Kreuz Breitscheid und Essen-Kettwig wegen Bauarbeiten ebenfalls bis Montag früh gesperrt. Die A61 Koblenz-Ludwigshafen ist zwischen Koblenz-Waldesch und Emmelshausen wegen Bauarbeiten in beiden Richtungen gesperrt. Hier ist eine Umleitung für Sie eingerichtet. Und die A516 ist zwischen Kreuz-Oberhausen und Oberhausen-Eisenheim wegen Bauarbeiten bis Montag früh in beiden Richtungen gesperrt. Und da, wo Sie unterwegs sind, hoffen wir natürlich auf freie Straßen, gute und sichere Fahrt.
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Die Adit-Nacht mit Jason Donovan und Sealed with a Kiss und nach wie vor mit der Warnung vor einem Falschfahrer in Frankfurt am Main-Nied auf der B40 zwischen Krifteller Dreieck und Mainzer Landstraße. Hier ist in beiden Richtungen immer noch ein Falschfahrer unterwegs. Bitte fahren Sie äußerst rechts und überholen Sie nicht. Vorsicht in beiden Richtungen auf der B40 zwischen Krifteller Dreieck und Mainzer Landstraße in Frankfurt am Main-Nied. Hier ist in beiden Richtungen Gefahr durch einen Falschfahrer gegeben. Wir wollen Sie sicher durch die Nacht bringen. Machen wir jetzt zusammen mit Susi Quattro und She's in Love with You. Gern auch live das Ganze, denn Susi Quattro ist gerade auf Deutschland-Tour. Bis Ende Oktober erleben Sie sie in Wetzlar, Kreuzburg, bei Eisenach, in Merkers und in Wuppertal. Viel, viel Spaß. Sollten Sie bei einem der Konzerte dabei sein? Und wenn nicht, dann gibt es ja die ARD-Hitnacht. Hier ist Susi Quattro. She's in Love with You.

Boss Hoss und The Carmen Linnets mit Jolene. Und da schauen wir nach wie vor auf die B40. Vorsicht, Falschfahrer, Frankfurt am Main in Nied zwischen Krifteler Dreieck und Mainzer Landstraße. Hier ist in beiden Richtungen immer noch Gefahr durch einen Falschfahrer gegeben. Bitte fahren Sie besonders vorsichtig.

Kommen Sie gut durch die Nacht mit uns und mit Janet Jackson. Together again. Wir gehen geradewegs zusammen ins Wochenende. Machen wir auch mit Post von Ihnen. Sie haben wieder so fleißig geschrieben. Julia und Sven zum Beispiel, die sitzen gerade beim Spieleabend. Nico und Jens aus Wunsdorf waren beim Lieblingsgriechenessen und hören jetzt die Hitnacht und senden liebe Grüße ins Land an alle Nachteulen. Thomas aus Wörishofen hat eine ganz liebe Nachricht auf unserem AB hinterlassen und wünscht allen eine tolle Nacht. Danke, Thomas, für die lieben Grüße. Und Jan schreibt, wir sitzen gerade bei Tolgas Oma in der Küche und machen uns einen gemütlichen Abend, einen guten Start ins Wochenende. Den wünschen wir natürlich auch. Grüße auch an die Oma. In der Küche ist es immer am schönsten. Wo immer Sie uns auch gerade hören heute Nacht, schön, dass Sie da sind. Das freut uns. Willkommen in der ARD-Hitnacht. Danke für Ihre Nachrichten und auch für Ihre Mails an ard-hitnacht@mdr.de. Weiterhin gutes Vorankommen jetzt mit Billy Ocean und Loverboy. Und danach freuen wir uns auf Boston mit Amanda.

Schön, Loverboy. Und der Blick auf die Straßen. Die Meldung von der B40 in Frankfurt am Main-Niet über den Falschfahrer zwischen Krifteler Dreieck und Mainzer Landstraße wurde aufgehoben. Das ist die gute Nachricht von den Straßen B40 in Frankfurt am Main-Niet. Hier ist die Meldung vom Falschfahrer zwischen Krifteler Dreieck und Mainzer Landstraße wieder aufgehoben. Gute und sichere Fahrt weiterhin.

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1: Um 1 Uhr mit Katja Kindermann. Bei russischen Drohnenangriffen sind in der ukrainischen Großstadt Kryvyi Rih mindestens 15 Menschen in einem Einkaufszentrum getötet und mehr als 130 verletzt worden. Das berichten örtliche Behörden. Aus der Nachrichtenredaktion Torben Müller.
2: Präsident Selenskyj sprach in einem Beitrag von einem absolut zynischen und hinterhältigen Angriff auf ein gewöhnliches Einkaufszentrum. Nach seinen Angaben griffen die Drohnen in 2 Wellen an. Eine halbe Stunde nach dem ersten Treffer und dem Ausbruch eines Brandes sei ein erneuter Angriff auf die Rettungskräfte erfolgt, berichtete er. In seiner abendlichen Videobotschaft nannte Selenskyj die Attacke eine absolute Grausamkeit der Russen.
1: Volkswagen-Chef Blume hat umfassende Änderungen im Konzern angekündigt. Die Lage sei mehr als kritisch, sagte Blume wörtlich in einem Interview im VW-Intranet. Als sicher gilt, dass der 58-Jährige damit die Belegschaft vorbereiten will auf einen harten Umbau. Der Sparkurs, mit dem VW im vergangenen Jahr die Kosten in seinen deutschen Fabriken um fast 20% gesenkt habe, reiche noch nicht aus, fügte Blume hinzu. Die Kurzvideoplattform TikTok zahlt in den USA 400 Millionen Dollar, um einen Rechtsstreit beizulegen. Dabei geht es um den Datenschutz von Kindern und Jugendlichen. Das US-Justizministerium warf TikTok und seinem chinesischen Mutterkonzern ByteDance vor, persönliche Daten von Nutzern unter 13 Jahren gesammelt zu haben, ohne die Zustimmung der Eltern einzuholen. Das Justizministerium stimmte dem Vergleich zu und verwies darauf, dass TikTok seine Datenschutzpraxis inzwischen geändert habe. Der VfB Stuttgart steht in der 2. Runde des DFB-Pokals. Der Bundesligist setzte sich mit 4:0 bei Drittligist Hansa Rostock durch. Aus der Sportredaktion Marcel Stober.
3: Der Pokalsieger von 2025 trat in Rostock souverän auf. 3 Tore des Stuttgarter Neuzugangs Pejcinovic waren am Ende ausschlaggebend für das deutliche Ergebnis. Im Derby zwischen Mannheim und Kaiserslautern stand es nach 90 Minuten 0:0. Vor dem Anpfiff der Verlängerung musste es länger unterbrochen werden. Es flogen Gegenstände, Fans und Polizei stürmten den Platz, Pyrotechnik wurde gezündet und aufs Feld geworfen. In letzter Minute der Verlängerung erzielte Kaiserslautern das Tor des Tages zum 1:0. Karlsruhe drehte die Partie in Münster und ist mit dem 2:1 eine Runde weiter. Frankfurt schlug den Oberligisten St. Tönis mit 11:0.
1: Das waren die Nachrichten. Das Wetter in Deutschland. Im Südosten abnehmender Regen, sonst weitere Schauer. Im Nordosten und Süden wechselnd bewölkt und meist trocken. Minimal 15 bis 6 Grad. Am Tag teils Schauer und einzelne Gewitter, später im Nordosten und im Süden länger freundlich. Maximal 12 bis 25 Grad. Am Sonntag heiter bis wolkig, teils Schauer, 18 bis 26 Grad. Und am Montag in der Nordhälfte wechselhaft mit Schauern, im Süden oft freundlich. Die Temperaturen liegen dann bei 19 bis 28 Grad. Es ist jetzt 1:03 Uhr.
4: Und da schauen wir auf die Straßen. Der Verkehrsservice in der ARD-Hitnacht gern noch einmal mit der Entwarnung von der B40 in Frankfurt am Main-Nied. Hier ist die Meldung über einen Falschfahrer zwischen Krifteler Dreieck und Mainzer Landstraße wieder aufgehoben. Aktuell kommen Meldungen von der A2 Hannover Richtung Dortmund zwischen Hamm und Kamener Kreuz. Wegen Bauarbeiten gesperrt die Autobahn noch bis Montag früh. Die A38 Richtung Leipzig ist zwischen Bad Lauchstädt und Leuna wegen Bauarbeiten bis Sonntagnachmittag gesperrt. Die A40 Essen Richtung Duisburg ist zwischen Kreuz Kaiserberg und Kreuz Duisburg wegen Bauarbeiten bis Montag früh gesperrt. Die A52 Düsseldorf Richtung Essen ist ebenfalls zwischen Kreuz Breitscheid und Essen-Kettwig bis Montag früh wegen Bauarbeiten gesperrt.

0: Die A61 Koblenz-Ludwigshafen ist zwischen Koblenz-Waldesch und Emmelshausen wegen Bauarbeiten bis Montag früh in beiden Richtungen gesperrt. Hier ist eine Umleitung für Sie eingerichtet. Und die A516 ist zwischen Kreuz-Oberhausen und Oberhausen-Eisenheim wegen Bauarbeiten bis Montag früh ebenfalls in beiden Richtungen gesperrt. Ihnen allen unterwegs eine gute und sichere Fahrt.
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0: Ja, und durch die gehen wir gemeinsam, egal ob Sie wach sein wollen oder einfach nicht schlafen können. Wir begleiten Sie durch die Nacht, gleich zusammen mit Ingrid und Tue Futu. Und zum Start in die neue Stunde wartet auch schon Stevie Wonder mit Part-Time Lover. So geht's mit uns durch die ARD-Hitnacht. Ich bin Imme Tröger und wünsche allen eine angenehme Nacht, heute aus Dresden.

Ja, die Hitnacht mit Ingrid und Tue Futu. Willkommen an Bord bei uns. Es kamen ja wieder ordentlich Mails von Ihnen geflattert. Vielen, vielen Dank. Roland schreibt zum Beispiel, ihr wollt gerne wissen, was eure Hörer nebenbei so machen, während sie euch lauschen. Mich begleitet ihr regelmäßig bei meinen Fahrten zwischen meinen oberfränkischen Wohnsitzen, Coburg und Hof. Heute allerdings war er unterwegs in Eisenach, hat sich Stadt und Wartburg angeguckt, hat er geschrieben. Das finde ich toll. Dann gab es noch Mittelalter-Rocker auf der Kreuzburg, auch spitze. Und im Anschluss habt ihr mich entspannt nach Coburg fahren lassen, schreibt er, wie üblich mit toller Musik und interessanten Beiträgen. Macht weiter so. Roland, dann erstmal gute Fuhre und schön, dass das so klappt mit der Begleitung. Gerd hat uns liebe Grüße aus Kopenhagen geschickt. Gerd, danke für die lieben Worte und schön, dass Sie uns auch in der neuen Heimat dabei haben. Und Gerlinde schreibt, ich höre immer gerne die Hitnacht und lese dabei einen spannenden Krimi. Ich bin eine Nachteule und genieße die Freitagnacht. Weiter so, liebe Grüße, Gerlinde. Sollte wahrscheinlich in Zukunft Mimi heißen. Ohne Krimi geht die Mimi nie ins Bett, Gerlinde auch nicht. Spannende Unterhaltung. Danke für all Ihre Mails und dass Sie heute bei uns sind. Gerne auch mit Ihrer Post an ard-hitnacht@mdr.de oder Sie erzählen uns was auf unseren AB. Weiter durch die wachen Stunden geht's jetzt sehr liebevoll mit Richard Marx und Right Here Waiting.

Willkommen an Bord. Aretha Franklin war das mit Who's Swimming Who. Damit ist es 1.21 Uhr geworden hier bei uns in der Nacht. Ich bin Imme Tröger und wir feiern jetzt zusammen 50 Jahre BAP. Die Kölsche Jungs schauen auf ein halbes Jahrhundert Bandgeschichte und feiern das auch mit einer Tour. Sie erleben daher BAP, wenn Sie mögen, live im November und auch im Dezember bei uns in Deutschland. Unter anderem in Lingen, in Hamburg, Düsseldorf, Stuttgart und Trier. Und auch in Berlin, Leipzig, Frankfurt, München, Nürnberg und Münster und in der ARD-Nacht. Da kriegen wir das natürlich auch hin. Hier sind BAP und Fortsetzung folgt. Ich will doch schwer hoffen.

0: Und da wird Zeit für den Blick auf die Straßen. Hier ist der Verkehrsservice in der ARD-Hitnacht. Die A2 Hannover Richtung Dortmund ist zwischen Hamm und Kamener Kreuz wegen Bauarbeiten bis Montag früh gesperrt. Die A38 Richtung Leipzig ist zwischen Bad Lauchstädt und Leuna wegen Bauarbeiten noch bis Sonntagnachmittag gesperrt. Die A40 Essen Richtung Duisburg ist zwischen Kreuz Kaiserberg und Kreuz Duisburg wegen Bauarbeiten bis Montag früh gesperrt. Die A52 Düsseldorf Richtung Essen ist zwischen Kreuz Breitscheid und Essen-Kettwig wegen Bauarbeiten ebenfalls bis Montag früh gesperrt. Die A61 Koblenz-Ludwigshafen ist zwischen Koblenz-Waldisch und Emmelshausen wegen Bauarbeiten bis Montag früh in beiden Richtungen gesperrt. Hier ist eine Umleitung für Sie eingerichtet. Und die A516 ist zwischen Kreuz Oberhausen und Oberhausen-Eisenheim wegen Bauarbeiten ebenfalls bis Montag früh in beiden Richtungen gesperrt. Ihnen überall, wo es geht und wo Sie unterwegs sind, freie und gute Fahrt.
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Shania Twain und Forever and For Always, so klingt ihr Weg durch die ARD-Hitnacht. Der Weg in den 22. August und vielleicht legt die Zahnfee da ja heute Nacht was unter das Kissen ihrer Kleinen. Heute am 22. August ist nämlich Tag der Zahnfee. Die kommt, wenn Milchzähne wackeln und legt für den ausgefallenen Zahn eine Münze unter das Kopfkissen der Kinder. Der Brauch ist eher in Amerika üblich, findet allerdings auch bei uns immer mehr Anklang. Und die Kleinen freuen sich natürlich über den Taler, ist doch klar. Vielleicht werden sie ja heute Nacht zur Zahnfee und trösten über den Zahnverlust ein bisschen hinweg mit etwas Taschengeld. Weiter durch die wachen Stunden geht's jetzt bei uns mit Living in a Box und Living in a Box. Da geht's auf zwei zu hier in der ARD-Hitnacht. Schön, dass Sie mit uns wach bleiben.

Cher mit Strong Enough. So bringt sie hier die ARD-Hitnacht gut weiter in diesen Samstag hinein. Da schauen wir zusammen in das Jahr des großen Winters. In das Jahr, in dem das erste Retortenbaby das Licht der Welt erblickte. 1978. Kulinarisch eroberte das Croissant die deutschen Teller. Das französische Frühstücksbrötchen war im wahrsten Sinne des Wortes in aller Munde. Im Kino laufen Grease mit John Travolta, Plattfuß in Afrika mit Bud Spencer und auch Krieg der Sterne. Und es beginnen die Dreharbeiten zu Das Leben des Brian von Monty Python. Und im Radio verzaubern Smokey mit Mexican Girl. Der Titel ist 78 auf Platz 1 der deutschen Charts. Und nicht nur da, das Lied wird ein internationaler Hit. Smokey treten auch bei Ilja Richter auf in der TV-Sendung Disco. Und nicht nur im Westen, sondern auch im Osten begeistert die Band. Es gibt von Amiga in der DDR eine Aufnahme der Leipziger Band Scirocco, die dem Original zum Verwechseln ähnlich klingt. 5 Jahre später dann gibt es auch die Originalversion von Smokey auf Amiga Quartett für die Musikbesessenen im Osten als sogenannte Bückware. Ein Jahr nach Smokey in den deutschen Charts tritt dann übrigens auch Bernd Klüver in der Hitparade bei Dieter dem Thomas dem Heck mit einer deutschen Version auf. Und wir hören uns das Original an. Hier sind Chris Norman und die Kollegen von Smokey mit Mexican Girl. Das ist die ARD-Hitnacht mit Imme Tröger.

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1: Um 2 Uhr mit Katja Kindermann. Bei russischen Drohnenangriffen sind in der ukrainischen Großstadt Kryvyi Rih mindestens 15 Menschen in einem Einkaufszentrum getötet und etwa 130 verletzt worden. Aus der Nachrichtenredaktion Torben Müller.
2: Präsident Selenskyj sprach in einem Beitrag von einem absolut zynischen und hinterhältigen Angriff auf ein gewöhnliches Einkaufszentrum. Nach seinen Angaben griffen die Drohnen in 2 Wellen an. Eine halbe Stunde nach dem ersten Treffer und dem Ausbruch eines Brandes sei ein erneuter Angriff auf die Rettungskräfte erfolgt, berichtete er. In seiner abendlichen Videobotschaft nannte Selenskyj die Attacke eine absolute Grausamkeit der Russen.
1: Die Sicherheitsbehörden gehen im Fall eines Waffenlagers am Berliner Stadtrand von einem geplanten Anschlag aus. Bundesinnenminister Dobrindt erklärte, der Generalbundesanwalt habe die Ermittlungen übernommen, nachdem Verfassungsschutz und Polizei das Depot im Herbst entdeckt hatten. NDR, WDR und SZ hatten berichtet, darin hätten sich Schusswaffen und Munition befunden. Die Ermittler gehen demnach davon aus, dass das Versteck russischen Agenten dienen sollte. Ein Verdächtiger, der das Lager angelegt haben soll, wurde laut Dobrindt in Rumänien festgenommen. Die vergangenen 12 Monate waren die trockensten, seitdem in Österreich Wetterdaten aufgezeichnet werden. Dort tritt nach wochenlanger Hitze jetzt ein Dürre-Sofortprogramm in Kraft. Aus Wien, David Freches.
3: Bauern müssen 2 Monate lang keine Sozialversicherungsbeiträge zahlen. Dieser Erlass beträgt rund 140 Millionen Euro. Der Staat geht quasi in Vorleistung, will sich das Geld aber später über geringere Zuschüsse zu den Pensionen der Bauern zurückholen. Außerdem fließen jeweils 25 Millionen Euro in die Dürreversicherung und Kredithilfen. Die Bundesregierung hat angekündigt, dass ein Klimagesetz kommen soll, mit dem Ziel, das Land bis 2040 klimaneutral zu machen.
1: Nach Gewaltexzessen im Erstrundenpokalspiel Waldhof Mannheim gegen Kaiserslautern will der DFB die Vorkommnisse aufarbeiten. Immer wieder waren während des Fußballspiels Feuerwerks- und Rauchkörper gezündet und Gegenstände aufs Feld geworfen worden. Beim Stand von 0:0 vor der Verlängerung stand die Partie kurz vor dem Abbruch. Als die Spieler beider Teams vor geworfenen Pyrofackeln in die Kabinen flüchten mussten, sicherten zwischenzeitlich Reiterstaffeln und Polizisten mit Hunden den Rasen. Nach einem angedrohten Abbruch wurde dann doch wieder angepfiffen. Kaiserslautern gewann mit 1:0. Das waren die Nachrichten. Das Wetter in Deutschland. Im Südosten abnehmender Regen, sonst weitere Schauer. Im Nordosten und Süden wechselnd, bewölkt und meist trocken. Minimal 15 bis 6 Grad. Am Tag teils Schauer und einzelne Gewitter, später im Nordosten und im Süden länger freundlich. Maximal 12 bis 25 Grad. Am Sonntag heiter bis wolkig, teils Schauer, 18 bis 26 Grad. Die Zeit, es ist jetzt 2:03 Uhr.
4: Und da schauen wir auf die Straßen. Hier ist der Verkehrsservice in der ARD-Hitnacht. Die A2 Hannover Richtung Dortmund ist zwischen Hamm und Kamener Kreuz wegen Bauarbeiten bis Montag früh gesperrt. Die A38 Richtung Leipzig ist zwischen Bad Lauchstädt und Leuna wegen Bauarbeiten noch bis Sonntagnachmittag gesperrt. Die A40 Essen Richtung Duisburg ist zwischen Kreuz Kaiserberg und Kreuz Duisburg wegen Bauarbeiten noch bis Montag früh gesperrt. Die A52 Düsseldorf Richtung Essen ist zwischen Kreuz Breitscheid und Essen-Kettwig ebenfalls wegen Bauarbeiten bis Montag früh gesperrt. Die A61 Koblenz-Ludwigshafen ist zwischen Koblenz-Waldisch und Emmelshausen wegen Bauarbeiten ebenfalls bis Montag früh in beiden Richtungen gesperrt. Eine Umleitung ist für sie eingerichtet. Und die A516 ist zwischen Kreuz Oberhausen und Oberhausen-Eisenheim wegen Bauarbeiten bis Montag früh ebenfalls in beiden Richtungen gesperrt. Ihnen überall gute und sichere Fahrt.
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4: Ich freue mich, dass Sie mit uns durch diese Nacht gehen. Mein Name ist Ibbe Tröger und ich habe 10cc für Sie mit Dreadlock Holiday in dieser Stunde und Paul McCartney mit Hope of Deliverance. Nachtschicht oder Fernfahrt oder Couch oder Küchentisch, machen wir gemeinsam Ihr Weg durch die Nacht. So